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0: Was heißt das? Es kommt nichts.
1: Es kommt nichts.
0: Da ist es doch.
1: Wir fahren gerade durch den Tunnel. Wir
0: sind am Kreis.
1: Lieber Herr Brut, bitte ganz dringend zu Hause und dann nur mit anrufen. Es war schrecklich passiert.
0: Der Halter des Fahrzeugs.
1: Das habe ich immer so gestern in Frankfurt. Achso, guten Morgen, Rüsselsheim.
0: Guten Morgen,
1: Rüsselsheim. Wir sind ja auf Sendung. Mein Gott.
0: Guten Morgen, Thomas.
1: Guten Morgen, Willi. Um schnell weiterzumachen, das habe ich früher am Frankfurter Hauptbahnhof immer gehasst. Wenn so diese Zugdurchsagen kamen, die kein Schwein verstanden hat, weil alles hat gehallt, die Lautsprecher haben gekratzt. Und dann, liebe Fahrgäste für den ICE, der fährt heute statt auf Gleis auf ab. Ey, da hab ich mir einen Koller gekriegt, ehrlich schon.
0: Ja, so war das damals. Ja,
1: und da hat sich nichts geändert. Wenn du heute an den Frankfurter Hauptbahnhof gehst, die scheinen doch die Lautsprecher wie von vor 30 Jahren zu sein.
2: Was ich nicht verstehe, mein Sohn kommt manchmal beim Zug uns besuchen und ich hole dann immer ab vom Hauptbahnhof. Ja. Und ich versuche dann immer selbst herauszufinden, auf welchem Gleis der Zug ankommt. Ja. Das ist unmöglich.
1: Dann soll das also ein Zugvogel.
2: Manchmal schon. und ich suche dann, früher gab es so große Dinge, da stand Ankunft.
1: Die große Anzeige, genau. Ja, praktisch wie am Flughafen.
2: Und da hast du einfach geguckt. Ja, weißt, ja. Und wenn du nicht genau wusstest, du wusstest ungefähr die Uhrzeit und du wusstest, woher das Ding kommt. Und dann konntest du sehen, wo die vorher waren, die Züge. Und waren sie dann auf welchem Gleis in Frankfurt sind. Aber das gibt's heute nicht
1: mehr. Ich kann dich aber beruhigen, die gibt's schon noch, die hängen nur nicht mehr da, wo sie früher gegangen haben.
2: Okay.
1: Also wenn du in Frankfurter Bahnhof reingehst, Südeingang oder Nordeingang oder wie das Dingenskirchen heißt, da hast du gleich, wenn du reingehst, hast du oben so eine blaue Tafel.
2: Ja.
1: Die hat so, ich glaube, 20, 25 Anzeigen in Folge. Und da stehen immer zumindest, ja, scheiße, ich glaube, das sind nur die S-Bahn-An- und Ankünfte, hast recht.
2: Guckst du.
1: Keine Fernzüge.
2: Mm-mm.
1: Ja. Da sind wir wieder bei der Bahn, zuverlässig wie eh und je.
0: Da sind wir wieder bei der Bahn. Und jetzt sind wir hier in Rüsselsheim.
3: Rüsselsheim, Rüsselsheim, Rüsselsheim, Rüsselsheim, Rüsselsheim, Rüsselsheim, Rüsselsheim. Guten Morgen, Rüsselsheim.
1: Lecker. Ach nee, das war woanders.
0: Wenn du drauf bestehst.
1: Nein, heute nicht. Nachher vielleicht nochmal. Ups. Mein Handy ist ausgegangen. Na, egal.
0: Ist doch an.
1: Ja, aber die Video-Option.
0: Ach so, okay.
1: Aufnahme-Option ist ausgegangen.
0: Ausgegangen. Ja, was gibt es zu sagen? Wir gucken raus und es ist schwarz.
1: Es ist dunkel.
0: Nach wie vor dunkel.
1: Ja. Nachts ist kälter als draußen vor allen Dingen.
2: Hast du irgendeine Ahnung, wann heute die Sonne aufgehen soll hier in Rüsselsheim?
1: Ich glaube, wenn sie oben ist.
0: Nee, dann ist es schon aufgegangen. Dann ist es schon aufgegangen.
1: Dann ist es schon aufgegangen. Oh Mann, Willi.
0: Mann, Thomas.
1: Sei doch nicht mehr so penibel.
0: 7.48 Uhr.
1: 7.48 Uhr?
0: 7.48 Uhr.
1: Oh, dann haben wir noch ein bisschen Zeit, du.
0: Haben wir noch ein bisschen Zeit.
1: Aber ich schwitze mir hier drin trotzdem einen ab wie Sau. Obwohl hier ist, ja. Wir denn, ich streite uns schon ewig, hat ein Mann Wechseljahre oder nicht? Ich sage immer ja, ich leide da schon seit 5 Jahren drunter. Willi sagt straight nein. Sowas ist nicht männlich, ein Mann hat sowas nicht zu haben.
0: Genau das sage ich.
1: Nee, sagt er so nicht, aber ich
0: genau
1: denke...
0: Genau so, wegen sonst.
1: Und ist jetzt wieder hier, ja, und ist jetzt wieder hier, mir läuft die Soße hinten der Rücken runter. Das ist schlimm.
0: Ja, schlimm. Ich habe mein Joppelchen schon ausgezogen.
1: Ja, ich habe nichts drunter, sonst würde es auch aussehen. Ja, ich hasse Unterhemden. Du wirst bei mir kein Unterhemd finden.
0: Okay.
1: Entweder ziehst du so die Plank auf die Haut an oder ich ziehe ein T-Shirt an, aber dann auch nur ein T-Shirt. Okay. Also so irgendwie ein Unterhemd und dann noch irgendwie was anderes drüber. Außer natürlich, man geht fein aus, zieht ein Hemdchen an, so wie du jetzt gerade eins anhast. Oder ein weißes Hemd, dann kommt natürlich ein weißes Trägerhemd drunter, nicht, dass man dann meine schneeweißen Brusthaare dann irgendwie durchschimmern sieht oder wie auch immer. dann schon, aber so im Normalgebrauch, täglichen, im normalen Leben. So, das wollte ich eigentlich sagen.
0: Dann kann der Winter ja kommen, Thomas.
1: Ja, dafür habe ich dann die Weste. Die stand immer so nochmal zwischen meinem Outfit und Jacke anziehe. Also praktisch so eine Korex-Weste oder wie man das dann nennt, halt, ne, die so ein bisschen die Wärme einschließt und dass der Saft im Fleisch bleibt.
0: ganz wichtig. Deswegen gibt es ja viele Leute, die schmieren sich Biskin in die Achselhöhle.
1: Ja. Da bleibt der Saft im Fleisch.
0: Bleibt der Saft im Fleisch.
2: Ja, bevor wir hier groß rumsülzen, würde ich sagen, spielen wir noch einen lustigen kleinen Smooth-Song.
1: Smooth-Song, ja, zum langsamen Wachwerden.
2: Zum ganz langsamen
1: Wachwerden. Ja, und danach gibt es dann gleich den Gnaden, haben wir wieder.
2: Danach gibt es dann direkt auf die Ohren.
1: Auf die Ohren.
2: Guten Morgen, Rüsselsheim, mit Willing and Able von Noah Kane. Viel Spaß.
1: Ach, den haben wir schon lange nicht mehr.
2: Das stimmt.
1: Mach doch mal...

0: Willing and Able von Noah Kahan. Unser sogenannter Snooze-Song.
1: Snooze.
0: Um die genau. Snooze-Taste zu killen.
2: Knock, knock, knock, knock, knock.
1: So ähnlich hört sich das an, wenn der Wecker losgeht und dann Snooze, und dann ist Ruhe für 5 Minuten oder 10 Minuten.
0: Ich habe keine Ahnung, ich habe es nie, wie gesagt, ich habe es nie genutzt.
1: Mörderinstrument.
0: Absolut, ja.
1: Daran sind schon Beziehungen zerbrochen.
0: Du, entweder aufstehen oder liegen bleiben. Es gibt eigentlich nichts dazwischen.
1: Genau, genau.
0: Ich habe mal eine Katze gehabt früher, das war meine Snooze-Taste, okay. Weil die hat es wirklich gebracht, also der Wecker hat gerappelt, ich habe in der Haie gelegen. Becker hat gerappelt, ich so, hä, was geht ab? Und die Mimi hat das mitbekommen und irgendwann hat sie gestallt. Okay, wie immer, wenn der Wecker rappelt, steht mein Dosenöffner auf und verlässt das Haus. Wollen wir ihn doch mal dran hindern. Da hat die Katz, ohne Scheiß, hat sich auf meine Brust gesetzt, so eine kleine Mimi war das, und hat mich angeguckt so, und du machst so die Augen auf und hast so eine Katze auf deiner Brust sitzen und schnurrt.
1: Ja, geil.
0: Weißt du, wie oft ich zu spät gekommen bin, weil ich mich gerade umgedreht habe? Die Mimi unter die Bettdecke und komm, wir machen noch ein bisschen
1: Haie. Ja, geil.
0: Absolut. Geil. Ah, das war eine schöne Zeit.
1: Ja, ich hatte das Glück mit meiner Frau, dass wir fast immer, abgesehen von der Anfangszeit, als wir zusammenkamen, aber nicht lang, und dann hatten wir eigentlich immer die gleiche Aufstehzeit. Das war immer cool. Weil, wie schon letztes Mal erwähnt, über diese scheiß Snooze-Taste, du hast jetzt zum Beispiel jemand, der könnte eine halbe Stunde länger schlafen. Ja, als der andere.
0: Ja.
1: Der andere drückt als die Snooze-Taste. Das heißt, die halbe Stunde, die du eigentlich schon länger schlafen könntest, ist für einen Arsch, weil du permanent mit aus dem Schlaf gerissen wirst. Und
0: das wäre
1: für mich. Deshalb sagte ich ja, daran sind schon Beziehungen zerbrochen.
0: Das wäre für mich ein Entscheidungsgrund.
1: Und später hatten wir eine Kaffeemaschine, die konntest du programmieren, wann die angeht.
0: Ja.
1: Und das war dann im Prinzip unser Wecker. Unser Bett, also unser Schlafzimmer, das war Luftlinie, keine Ahnung, 4 Meter von der Küche weg. Und dann hast du die Maschine gehört, wie die angesprungen ist. Und dann hast du gewusst, aha, klar, ich musste raus. Und dann hast du auch schon den frischen Kaffee gerochen.
0: Ja.
1: Und dann ist das Aufstehen eigentlich nochmal schöner.
0: Das ist total geil, ja. Nee, wir hatten auch so eine Kaffeemaschine, aber die musstest du am Abend vorher scharf machen. Also das war so das Abendritual.
1: Ja, genau. Muss vorprogrammieren.
0: Genau, vorprogrammieren. Morgen um, was weiß ich, 6:30 Uhr oder was auch immer halt, dass du dann fertig ist oder anfängt, das weiß ich gar nicht mehr. Aber du musstest halt das Kaffeemehl schon reintun, das Wasser, den ganzen Sülz. Hatten wir auch.
1: Geil. Irgendwann hatten wir in eine Kaffeebohnenmischung, war eine Metallschraube drin, die hat uns dann die Maschine zerfetzt. Also das Mahlwerk. Und dann haben wir uns gerade neue mehr in dem Stil zugelegt. Und dann halt wieder nur eine klassische, die du anmachen musst, wenn du aufstehst. Ne?
0: Eine Schraube?
1: Ja.
0: Boah.
1: Wir haben uns auch gewundert, wieso das Mahlwerk nicht mehr geht. Es hat nur eine... Ja, und dann haben wir eine Metallschraube drin gefunden. Ja, wie soll die sonst da reingekommen sein? Klar. Ich kann mir vorstellen, das war irgendwie in dem Kaffee drin. Ne?
0: Ja. Das ist ganz schön krass.
1: Ja, ich meine, es sind ja auch schon Cuttermesser-Klingen in Kakaopulver gefunden worden und so Dinge, ne? Wo also Leute, die Kakaosäcke mit dem Cuttermesser aufschneiden oder mal so eine Klinge abgebrochen ist und die waren später irgendwie im Kakaopulver drin oder so. Ne? Also alles schon passiert.
0: Meine Fresse, ja. Ein Bekannter von mir, der hat mal in Thailand im Knast gesessen und der hat erzählt, die Wärter hätten den Häftlingen Muttern in den Reis getan.
1: Okay.
0: In der Hoffnung, dass sie sich dann die Zähne dran ausbeißen. Nur zum Spaß. So.
1: Ja, du wirst lachen, da gibt's einen alten Mythos bei Kriegsgefangenen in Japan oder sowas, dass die Reiskörner genommen haben und haben die auf Schnurrbarthaare von Raubkatzen oder was drauf gefädelt in einem Ring.
0: Ja.
1: Praktisch. Wenn du das dann untergeschluckt hast und du hast den Reis verdaut und dann sind die Haare aufgeplatzt, also gerade geworden und haben dann die Magenwände durchbohrt.
0: Okay.
1: Also stell mir das total blödsinnig vor. Also das ist ja wahrscheinlich nur ein Mythos, weil du siehst ja, wenn das, also Bullshit, ne?
0: Ja, wahrscheinlich.
1: Aber nochmal wegen dem Cuttermesser, ein ehemaliger Vorgesetzter von mir, ich weiß gar nicht, wie dem das passiert ist. Der hat irgendwie was gegessen, da waren Glasscherben drin und hat sich den ganzen Darm perforiert dadurch. Der ist wochenlang ausgefallen. Der war gerade selber in der Probezeit, hat mit mir zusammen angefangen, hätte mein Vorgesetzter sein sollen oder war er später auch. Und auf einmal war er weg und dann habe ich natürlich gefragt, was ist mit dem los? Und da hat er irgendwie Glasscherbe, weiß ich, wo das drin war, eine Glasscherbe gefuttert und das hat eine ganze Darm perforiert. Ne?
0: Ich meine, klar, es ist, wir leben komplett durchindustrialisiert bis zum geht nicht mehr. Das Lebensmittel, das wir kaufen, wird industriell hergestellt. Das wird meistens hergestellt, ohne dass da irgendwie noch einer großartig drauf guckt. Ja, natürlich gibt es eine Qualitätskontrolle und Qualitätsprüfung, aber trotzdem, einer von
1: Metall kannst du ja noch raussortieren mit Magnet, mit Hilfe von Magneten und so ein Kram. Ja. Aber Glas?
0: Ja.
1: Ja, eventuell ein Sieb zwischenschalten oder so, keine Ahnung. Aber ich glaube, das ist auch nicht immer technisch möglich. Ja.
0: Es gibt keine hundertprozentige Sicherheit, nee. Punkt. Genauso wenig wie, also auch bei Terroranschlägen und so weiter gibt es das auch nicht. Von daher,
1: ja.
0: Böse
1: da,
0: Falle.
1: Da bin ich komplett lieb bei dir. Sag mal, krass.
0: Was mach ich denn da? Das ist wirklich krass. Ja, wollen wir gerade zum nächsten Song eilen?
1: Können wir machen, wir können den nächsten Song machen. Und da muss ich wieder eine Geschichte dazu erzählen. Wie ihr alle die letzten Tage mitgekriegt habt, bin ich gerade in medizinischer Betreuung und da habe ich das komplette Team gegrüßt und habe mal einen Namen verwechselt mit einem Song zusammen. Also falsch zugeordnet. Und das war der Herr Pfannstiel, wenn ich mich recht erinnere. Und da hat mich letzt erwischt, als ich wieder mal bei diesem medizinischen Dienst war, der gemeint, Herr Meget, da Sie mich da jetzt falsch zugeordnet haben, denken alle, ich hätte einen scheiß Musikgeschmack. Ich weiß nicht mehr, was für ein Song das war. Jetzt wollte ich einen Song rauskitzeln, dass er mir einen nennt, den ich für ihn spielen kann, aber er ist mir nicht mehr über die Füße gelaufen. Deshalb habe ich jetzt einfach selber einen rausgesucht und ich spiele jetzt für den Herrn Pfannstiel von Atreyu, All For You. Das ist ein richtig geiler, fetziger Song. Kann sein, dass er ihm gefällt, aber der Song ist gut. Punkt. Und da ist er jetzt.
0: Guten Morgen, Rüsselsheim. Auf die Ohren. All For You, Atreyu.

0: Tja, nu.
1: All for you, auf die Ohren von Atreyu.
0: Ja, Atreyu. Nicht so, Atreyu, das war doch der Typ bei die unendliche Geschichte, ne? Der Indianerjunge, Atreyu mit seinem Pferd. Oder hieß das Pferd Atreyu? Nee, der Typ hieß Atreyu.
2: Keine Ahnung.
0: Hoch und runter geguckt mit meinen Kindern damals, unendliche Geschichte.
2: Ich habe mich komplett geweigert.
0: Die waren süchtig danach.
2: Ich konnte diesen ganzen Michael Ende, das war das Michael Ende, gell?
0: Es gab sogar eine Szene, da sind mir fast die Tränen gekommen.
2: Ich bin nicht reingekommen. Ich bin ums Verrecken Harry Potter.
0: Ja.
2: Oh Gott.
0: Ich auch nicht. Ich habe mal reingeguckt. Ich habe es nicht geschafft, einen Film komplett zu gucken, geschweige denn die ganzen Folgen. Wie viel sind das eigentlich mittlerweile? 5 oder 6?
2: Gell? Ich habe keine Ahnung. Es hat mit den Büchern angefangen. Okay. Gerade als diese Harry Potter-Hype wirklich gerade riesengroß war, habe ich angefangen bei Höchst zu arbeiten. Und meine ganze Gruppe, alle reden ständig über Harry Potter. Und ich war dann irgendwann so genervt davon, dass ich irgendwie meine E-Mail-Signatur immer gefälscht habe. So nach dem Motto, wer Harry Potter liest, dem wachsen die Schamhaare. Und so total bescheuertes Zeug. Ja. Und also da gab es richtig heftige Diskussionen drüber. Also da haben erwachsene Menschen haben sich mit mir gestritten, so nach dem Motto, ich wäre zu doof, um das zu verstehen. Und
0: ja, da gibt es ja groß was zu verstehen. Was mich an unendliche Geschichte so fasziniert hat, war, es war ja eine deutsche Produktion, die komplett in Bavaria Studios gemacht wurde. Und ich war einfach fasziniert, was wir doch so kinotechnisch hingekriegt haben an Trickaufnahmen und so weiter und so fort. Das hat mich an dem Film eigentlich fasziniert. Ja, Harry Potter ist lustig. Ich kann mich noch erinnern, dass im Fernsehen mal irgendwie, ich weiß nicht, was für eine Sendung das war, da wurde es mal angesprochen, lang bevor die Kinofilme kamen, wo es um die Bücher Harry Potter ging, wo irgendwie eine Nachrichtensprecherin gemeint hat, dass das in England im Moment der Run wäre und dass Geschäftsleute, was weiß ich, morgens auf der Fahrt zur Arbeit Harry Potter lesen,
2: die
0: Bücher aber hinter Tageszeitschriften feststecken, weil sie sich schämen, dass sie die Bücher lesen, so ungefähr. Ne? Also schlagen eine große Zeitung auf, in der großen Zeitung drin ist dann das Buch eingebettet und das lesen sie dann heimlich morgens auf dem Weg zur Arbeit, weißt du?
2: Nee, ich habe mich nicht geschämt zu sagen, ich hasse Harry Potter, weil ich habe mich nicht angesprochen. Das ist was für Kinder.
0: Ja, eben, es ist ein Kinderfilm. Darf man nicht vergessen. Punkt.
2: Was heißt Film? Buch? Damals gab es noch keine Filme. Ja. Damals gab es das alles noch gar nicht. Und dann sind so nach und nach die Filme rausgekommen. Ich habe gedacht, ich müsste die Wand hochgehen. Dann fängt mein gesamtes fucking soziales fucking Umfeld hat angefangen, den Mist zu lesen und hat mir in den Ohren gelegen. Harry Potter und der Stein der unendlichen Dummheit. Was weiß ich was.
0: Stein der Weisen. Das weiß ich
2: zumindest. Ich konnte es nicht mehr ertragen. Wirklich, es war so schlimm. Ich habe dann später, viele Jahre später, war ich jeden Morgen, bevor ich in die Firma gefahren bin, war ich auf dem Laufband. Und also jeden Morgen so 1,5 Stunden Film geguckt. Ja. Und da ist natürlich der Filmhunger unendlich groß. Und irgendwann habe ich gesagt, na, guckst du halt die Harry Potter Filme an. Ich bin nicht reingekommen. Ja, ja. Es war, also weder in die Bücher noch in die Filme. Das ist langweilig, das ist vorhersehbar, das ist so.
0: Ja, aber gerade das versuchen die Filme ja eben nicht zu sein vorhersehbar. Da gibt es schon manchmal so Knicke und Ecken, wo du jetzt nicht gedacht hättest, dass das da hinkommt. Ich weiß nur, dass in unserem Bekanntenkreis, unser Jüngster, der war damals gerade im Kindergarten und so weiter und so fort, dass das der Run bei den Kids war. Auch alles, was es da an Fanartikel zu kaufen gab, die Spitzenhüte, Zauberstab, dann diese Jelly Beans, die verschiedene, je nachdem, welche Kombination du nimmst, verschiedene Geschmäcker hat und. Das war damals der Run. Also wenn ein Kind Geburtstag hat und du hast irgendwas von Harry Potter geschenkt, hast du schon mal richtig gelegen. Ja, ne? Das war so. Hüstel.
2: Meine Kinder sind dann auch drauf abgefahren und... Da habe ich dann einfach nur noch die Klappe gehalten.
0: Ja, was willst du auch anders machen? Wie gesagt, ist halt Kinderbuch oder Kinderfilm.
2: Ja, von daher war es ja okay.
0: Hauptsache, die haben sich amüsiert.
2: Aber wir waren in London mit den Kindern in diesem Harry Potter Park.
0: Okay.
2: Da gibt es ja irgend so eine, was weiß ich, so ein, ja, das ist so ein Park ist zu viel gesagt, das ist so wie Disneyland, Harry Potter Land. Und du siehst halt viel Memorabilia, so die Originalkostüme und so die Nachbauten und du kriegst erklärt, wie sie die Tricktechnik und so weiter, bla bla bla.
0: Okay.
2: Was heute eigentlich auch totsterbenslangweilig ist, aber das war vor 10, 15 Jahren. Und die Kinder waren total begeistert natürlich. Die waren so,
0: Seitdem finde ich den schrecklichsten Namen, den es gibt für ein Mädchen, Hermine.
2: Hermione.
0: Hermine, das ging mir so auf den Sack, ey.
2: Hermine ist ein uralter deutscher Name. Ich weiß, meine Großmama, die hieß Hermine. Okay. Hermine Schmidt mit Doppel-Theodor.
0: Okay. Meine ist also die Schauspielerin, ich komme jetzt gerade nicht auf den Namen, wie die jetzt in Wirklichkeit heißt, die hat eine ganz gute Karriere hingelegt, muss man sagen. Und der Harry Potter-Darsteller eigentlich auch. Also die haben auch ganz gute Charakterrollen schon mittlerweile gespielt.
2: Ja.
0: Theater? Jetzt frag mich nicht, wieso die Namen hier nicht einfallen. Wahrscheinlich, weil mein Gehirn die als unwichtig rausgeschmissen
2: hat. Thomas, wieso fallen dir die Namen nicht ein?
0: Ich hab's eben gerade erklärt. Wenn du mir nur mal zuhören würdest.
2: Oh, jetzt hast du.
0: Das liegt daran, weil du heute Morgen den Snoozer zu oft gedrückt hast. Emma Watson.
2: Emma Watson, ja.
0: Und wie hieß er? Radcliffe?
2: Oh, Daniel Radcliffe, genau. Daniel Radcliffe.
0: Da hat doch diesen einen Film gespielt, das Schweizer Armeemesse oder so, wie der Film heißt. Ne? Oder,
2: keine Ahnung.
0: Hochgelobt.
2: Ich weiß noch, dass er hatte direkt nach dieser ganzen Harry Potter-Arie hat er irgendwie Theater gespielt eine Zeit lang. Ja. Und ich glaube, das hat ihn gerettet, so vor dem Kinderstar-Schicksal.
0: Okay. Guck dir mal Horn an. Kennst Horn. Du den Film?
2: Nee.
0: Horn wie Horn.
2: Regisseur heißt Haut.
0: Den Film kann man nicht erklären. Aber der ist
2: wo
0: krass. Der ist krass und das Ende ist auch krass. Also ich habe mich jetzt auf Prime, da musst du allerdings was dafür bezahlen. Vielleicht kriegt man den, ich habe noch nicht recherchiert, ob man ihn irgendwo umsonst kriegt. Aber der ist schon, der das Drehbuch geschrieben hat, der muss eine Menge Fantasie gehabt haben, finde ich klasse.
2: Okay.
0: Also ich finde, den Film kannst du nicht in Worte fassen, den musst du gesehen haben. Der ist so schräg, dass er schon wieder wirklich gut ist, ne?
2: Ich bin auf jeden Fall vor. Warte, ich mache gerade eine Notiz.
0: Mach dir mal eine Notiz.
2: Horn Film auf Amazon Prime.
0: Ich könnte mal gucken, nochmal.
2: Amazon Schleim. Nee, also Harry Potter, das war fürchterlich, das war absolut grauenvoll.
0: Mhm.
2: Aber wie gesagt, London hat Spaß gemacht.
0: Oh, Entschuldigung, da hast du Horn, der heißt Horn. Und ein S am Ende noch.
2: Also H-O-R-N-S. Okay. Und worum geht's da? Und jetzt sag nicht, das kann man nicht, man kann alles in Worte beschreiben.
0: Da geht's um einen, dem auf einmal Hörner wachsen.
2: Okay, ja.
0: Okay. Streaming-Anbieter Apple. Da bist du schon mal gut bedient. Apple Prime oder YouTube.
2: Na also.
0: Ja. Kannst du vorher mal recherchieren im Internet, die Story mal durchlesen, ob sie dir überhaupt zusagen würde. Ich war fasziniert von dem Film. Ich war wirklich fasziniert.
2: Aber sowas lieb ich ja, wenn plötzlich Sachen passieren, die komplett unerklärlich sind. Ich war riesengroßer Fan, bin ich heute noch von Die Vögel von Hitchcock.
0: Okay.
2: Und ich kann mich erinnern, ich habe den Film als Kind gesehen, der hat mir eine Heidenangst eingejagt. Warum? Weil es keine Erklärung gab.
0: Ja.
2: Die sind ja irgendwie so durch diese Vögel, die da alle rumgesessen haben, durchgelatscht und das Ende abspann. Oh, und es gab keine Erklärung, dass die bösen Vögel irgendwas sich Nitroglycerin gefuttert haben oder irgend so ein Schwachsinn halt.
0: Ich kenne nur von Beate Use den Film Die Vögeln.
2: Die Vögeln? Auch sehr geil.
0: Auch sehr geil.
2: Vor allem vorhersehbar.
0: Vor allem der Höhepunkt. Ach, Willi.
2: Oh, Thomas. Was machen wir? Wollen wir noch ein bisschen Musik machen oder wollen wir schon irgendwie einsteigen in den 15. Oktober?
0: Nee, erst haben wir nochmal einen Song rauskommen.
2: Wir hauen nochmal einen Song raus. Gut, dann lass uns nochmal einen Song raushauen. Ich habe eine Band gefunden.
0: Jetzt bin ich gespannt.
2: Aus England.
0: Aus England?
2: Aus England, stell dir das mal vor.
0: Wow.
2: Zwei Mädels. Space Acker. Die machen Werbung auf Social Media.
0: Ja.
2: Fand ich total lustig, bin drüber gestolpert. So eine ganz freche Anzeige eigentlich. So mit, also so ein dummes Reel halt. Ja. Und für 10, 15 Sekunden, und ich habe gesagt, ja, warum nicht? Ich guck's, Palim, ich höre es mir mal an, ich guck's mir mal an. Warst du das?
0: Nee, ich habe gerade eine Nachricht gekriegt.
2: Okay.
0: Ich versuche das auch da hier auch.
2: Jesus Christ.
0: Superstar.
2: Was passiert hier?
0: Aber davon abgesehen, England und Australien ist für mich persönlich, sind das die Länder schlechthin, wo die für mich besten Bands herkommen. Ich bin kein Freund der amerikanischen Musik im Großen und Ganzen. Jetzt in Rock, Pop, bla bla bla. Also da bin ich eher so UK und Australien angelehnt. Aber gut, ist halt Geschmackssache, ne? Aber für mich ist halt United Kingdom.
1: Ja. Für mich auch. Und die Band heißt Space Acre.
2: Ja, und das war halt irgendwie so ein Kurzfilm als Werbung, so nach dem Motto, hey, du hast doch nicht innerhalb von 2 Sekunden weitergescrollt, dann hör doch mal unsere Musik an.
0: Ja, ja, ja.
2: Habe ich angehört. Ich finde sie frisch, ich finde sie lustig, ich finde sie frech, frauenpowermäßig. Kommt gut. Okay. Hören wir uns jetzt an. Pathogen von Space Acre.
0: Future Hearing Ickemel oder was?
2: Nee, wie gesagt, England.
0: Ja, ja, schon klar.
2: Viel Spaß.
0: Ich wollte lustig sein, sorry.
2: Ja, wie lustig, was haben wir gelacht?
0: Ja.

0: Space Echo Passagen. Ihr hört Guten Morgen, Rüsselsheim. 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Und wir sind heute hier für euch. Bis um 10 Uhr sind wir für euch hier im Sendezentrum des Frohsinns.
1: Okay, der Rest ist schweigen jetzt erstmal bei mir. Ich bin gerade.
0: Thomas versucht rauszubekommen, woher er die Stimme kennt.
1: Ich bin gerade abgelenkt, ja. Das ist auch eine, die fing eigentlich mit Country an, ist dann aber rüber zum Pop-Rock und ich komme nicht auf den Namen. Also da ist die Stimme wirklich 1-1, aber ich werde den Namen rausfinden.
0: Wenn ihr jetzt irgendwie noch völlig paralysiert im Bett liegt,
1: paralysiert
0: und nicht in der und irgendwie gerade am Nachdenken seid, soll ich liegen bleiben und den beiden Nasen noch weiterhin zuhören oder soll ich irgendwie mein Ärschchen raus unter die Dusche und dann auf die Arbeit schwingen? Und ihr euch sagt, eigentlich wüsste ich aber total gerne, wie das Stück hieß und wie die Band hieß und so weiter etc. pp. Wir veröffentlichen eine Playlist im Lauf des Tages auf unserer Facebook-Gruppe, die da heißt Thomas und Willi machen Radio. Ja. Und da gibt's lustige Sendungsankündigungen, ein kleines bisschen schwarzen Humor, den nicht jeder versteht, aber das macht gar nichts. Es gibt dann auch immer eine Playlist, da steht ganz genau drauf, was gespielt wurde und von wem das Stück ist.
1: Und wenn ihr eh wach seid, könnt ihr bei der Gelegenheit ja mal das Radio anmachen. Nee, halt, stopp, da war jetzt ein Denkfehler. Shania Twain heißt die ich meinte. Shania Twain. Da ist die Stimme komplett.
0: Okay.
1: 1-1, ja.
0: Okay.
1: Ohne Scheiß.
2: Moment, das muss ich mir aufschreiben. Das muss ich mir doch alles aufschreiben. Woher kennt. Was für ein Hit hat die? Was für Hits hat die gemacht?
1: Die hatte Shania Twain.
2: Space Echo.
1: Don't
0: leave Mrs. Wayne. Nee, das war. Niemand anderes.
1: That don't impress me much.
0: That don't impress me much. Okay, da ist ein Fehler drin, aber egal.
1: Ist ein Fehler drin?
2: Eigentlich müsste es that doesn't impress me much heißen, aber gut. That don't impress.
1: Und der Song fängt an mit Oh, yeah. Weil da unten ist gerade der Text eingeblendet.
0: Oh, yeah. Okay, dann fangen wir an mit... Donnerstag, dem 15. Oktober. Heute, der 288. Tag des Jahres. Es verbleiben nur noch 77 Tage bis zum Jahresende. 70 Tage bis Weihnachten. Das ist wirklich krass. Aber so in den letzten zwei Wochen hat es einen richtigen Sprung gemacht. Also,
1: wo sind hingesprungen?
0: In die falsche Richtung.
1: Du meinst
0: Richtung,
1: auf einmal so,
0: Richtung so, Nebel. Bumm,
1: drei Wochen auf einmal vorbei. Achso, du meinst auch Kälte. Klimatechnisch, ja.
0: Ja. Also wir haben jetzt den Kamin den dritten Tag hintereinander an gehabt. Obwohl gestern war ja relativ, also draußen war es warm, aber bei uns im Haus war es schweinekalt, weil das Haus mittlerweile komplett abgekühlt ist. Und ich habe dem Thomas schon auf dem Hinweg, habe ich ihm erzählt, früher gab es so lustige, so...
1: Lauter lustige Erfindungen.
0: So Nachtbrenner.
1: Ja.
0: Da hast du irgendwie so ein. Also bei Öfen gab es das früher. Da hast du so ganz spezielle Briketts gehabt, die einfach nur so vor sich hingeglimmt haben. Und ich ärgere mich, dass es sowas nicht für Kamine gibt.
1: Nicht zu verwechseln mit Nachbrenner. Das ist was anderes.
0: Nachbrenner ist was völlig anderes. Hat was mit Vorglühen zu tun.
1: Vorglühen, Nachbrennen.
0: Genau.
1: Ah, ja. Was hatten die für ein Wortschatz damals?
0: Hammer. Ich kann mich erinnern, als bei. Irgendwie, als ich noch ein wirklich ganz klitzekleines Wansdi war, da haben meine Eltern hatten so einen Kohleofen gehabt. Und die haben dann sich so diese Nachtbrenner gekauft. Und die hast du dann am Abend reingelegt und am nächsten Morgen musstest du nur den Schieber aufziehen, die Luftzufuhr aufdrehen und da hast du wieder Wärme, mollige Wärme.
1: Ich kann mich noch an unseren Kohleofen in der Küche erinnern, der hatte oben so verschiedene Ringe, die du abnehmen konnten, dass du Töpfe in verschiedenen Größen dann da rein... In die Öffnung reinstellen konntest.
0: Ja.
1: Dann sind wir irgendwann mal zu Öl über und von da ab hat die ganze Wohnung immer nach Öl gestunken. Also ich fand es nicht
0: schön.
1: Ich fand den Geruch von verbrennendem Holz weitaus angenehmer.
0: Ja. Habt ihr, was habt ihr gehabt? Dann habt ihr einen Alsbrenner gehabt.
1: Ein was?
0: Ein Allesbrenner.
1: Was meinst du mit Allesbrenner?
0: Kohle oder Holz?
1: Ach so, in beides.
0: Beides.
1: Okay. Ich wusste nicht, dass mir das so nennt, ehrlich gesagt.
0: Ja, ja.
1: Ich dachte, so normale Ofen kannst du reinschmeißen, was du willst. Hauptsache, es brennt.
0: Nee.
1: Ich kann mich noch an eine ganz lustige Geschichte erinnern. Da war ich in der dritten Klasse oder sowas. Da bin ich mit dem Kumpel am Main rum im Schnee und Eis. Und irgendwie ist er in so eine riesige Pfütze eingebrochen und war trittchen nass. Und ich bin nach Hause und habe mich irgendwie mit dem Ölofen nicht ausgekannt. Und was habe ich gemacht? Ich habe einfach ein paar Stunden Eierkohle da rein, Eierbriketts reingekippt und habe versucht, die anzustecken. Was habe ich einen Anschluss von meinem Vater danach gekriegt? Der musste den ganzen Ofen sauber machen, die ganze Kohle da irgendwie rausholen. Und ich wollte eigentlich nur, dass mein Kumpel es warm hat und trocken wird, weißt du?
0: Ja,
1: und wusste mir nicht zu helfen. Geschichten, die das Leben schrieb.
0: Musstest du auch immer Kohle holen aus dem Keller?
1: Ja, das habe ich für eine Muffe gehabt, weil wir hatten im Keller, da hat das Licht nie funktioniert.
0: Okay.
1: Nie.
0: Okay.
1: Und der Keller hat nur zwei ganz kleine Fensterchen gehabt, wo ganz schwach Licht durchgeschienen ist.
0: Ja.
1: Und ich muss jetzt dazu sagen, wir hatten in unserer Umgebung ein paar Bauernhöfe. Zwei. Die Nachbarn, die hatten sogenannte Mistkauts im Garten, ja, wo Grünabfälle und Essensreste
0: hingen,
1: damit man da eine Dünger hat im Frühjahr. Mhm. Und bei uns ist es wirklich vorgekommen, ich saß zum Beispiel auf der Toilette, wir hatten so ein Kettenschloss an der Toilette, also nicht komplett zu, so ein Kettenschloss, dass ich auf dem Klo saß, auf einmal kam da eine Ratte reingehuscht, ne?
0: Ach du Scheiße.
1: Und wenn du das dann im Kopf hast, dann musst du noch in einen düsteren Keller.
0: Mhm.
1: Angst. Obwohl mein Bruder behauptet immer, die Geister werden eher vor mir abgehauen als ich vor ihnen. Ich weiß nicht warum, der hat mich als unheimlich mutig in Erinnerung. Er sagt immer, du warst immer mein mutiger, großer Bruder, der vor nichts Angst gehabt hat. Ich muss sagen, von seiner Seite her eine Fehleinschätzung, weil es gab Situationen, da habe ich richtig einen Muffe gehabt. Und der dunkle Keller, der hat dazugehört. Das kannst du mir glauben.
0: Okay. Nee, ich habe es auch gehasst, aber jetzt nicht wegen unheimlich. Also bei uns wir haben in einem Mehrparteienhaus gewohnt. Ja. Das war alles mit Treppenhaus, was weiß ich, mit steinernem Treppenhaus. Also alles easy peasy.
1: Ja, ja.
0: Ich habe es aber trotzdem gehasst, weil ich keinen Bock hatte, das Zeug durch die Gegend zu buckeln.
1: Ja, ja, ja.
0: Fürchterlich.
1: Wir hatten auch Kartoffelkisten im Keller. Da wurden einmal im Jahr Kartoffeln gekauft.
0: Ja.
1: Und das war scheißegal, ob die mal ein bisschen gekeimt haben. Die wurden trotzdem gegessen. Heute liest überall Kartoffeln, die keimen. Um Gottes Willen nicht essen und so Dinge.
0: Völliger Quatsch.
1: Dann hatten wir Schränke. Da war Eingekochtes drin oder Eingelegtes. Ja. Als meine Oma gestorben ist in den 90er Jahren, haben wir einen Schrank geöffnet. Da waren mittlerweile die Gläser, war eine klare Flüssigkeit und unten drin ein ganz dicker Bodensatz, wo wir gar nicht mehr wussten, was das ursprünglich war. Also das hat sich mittlerweile so zersetzt, dass wirklich eine klare Flüssigkeit drin war. Unten war also sehr ominös, aber das waren damals richtige Familienfeste, so Gurken einlegen und so ein Kram.
0: Ja, ja, ja.
1: Da die ganze Familie zusammengesessen, die einen haben Weinblätter gezuppelt, die anderen haben die Gurken gewaschen, in die Gläser rein, Weinblätter, bla bla bla. Die Männer damals haben ja immer einen Grund gesucht, um einen zu saufen. Es war dann natürlich dann gleich eine Party. Ne? Da wurde gleich Bier und Korn vernichtet ohne Ende. Naja.
0: Du kannst dir nicht vorstellen, wie viel Einmachgläser wir entsorgt haben.
1: Entsorgt.
0: Okay. Natürlich. Was willst du sonst mit den Dingern machen? Was willst du denn sonst damit machen?
1: Glasbläserei aufmachen.
0: Ja.
1: Verwerten.
0: Fürchterlich, wirklich. Absolut fürchterlich.
1: Oder Marmelade einkochen und so Dinge. Das gibt's heute kaum noch. Gell? Das war bei uns auch so. Oma und Mutter haben zusammengesessen und haben Marmelade eingekocht.
0: Wozu?
1: Zum Essen.
0: Ja, ist schon klar, aber ich meine heute.
1: Ja, der Aufwand damals, wenn du das jetzt gegen, klar.
0: Weil, was futtern wir denn schon an Marmelade?
1: Ja, ja.
0: Irgendwie eine Bekannte von mir hat, ich weiß nicht, wie viele Jahre das schon her ist, 5, 6 Jahre. Da hat die uns irgendwie so ganz viele Marmeladengläser geschenkt. Die stehen bei uns heute noch im Schrank. Ich weiß gar nicht, ob die noch essbar sind. Keine Ahnung. Also wir verbrauchen die schon noch, aber in einer Geschwindigkeit.
1: Ja.
0: Na gut.
1: Geschichten, die das Leben schrieb.
0: Geschichten, die das Leben schrieb. Wie gesagt, 70 Tage bis Weihnachten. Ihr müsst euch da draußen langsam anfangen, Gedanken zu machen über

0: aus Eigenbedarf, hat gemeint, wir müssten da raus. Martin hat gesagt, die beklebt jetzt nicht die Fenster groß, um die dann nochmal irgendwie großartig dann waschen und putzen und überhaupt zu müssen.
1: Kann ich verstehen.
0: Weil es gibt ja Rückstände und alles. Er hat gemeint, so ein paar Lichter, die macht sie schon an die Fenster, aber das war's.
1: Aber das war's.
0: Und jo. Dann harren wir mal der Dinge, die da kommen.
1: Dann harren wir der Dinge, die da kommen werden. 15. Oktober, was ist passiert? Am 15. Oktober, vorerst haben wir das Sternzeichen, das ist immer noch vage. Und die Kalender, ganz wichtig, die Kalenderwoche für all die Büro-Stuten und Büro-Hengste, die uns
0: zuhören. Die mir noch diese riesen Kalender im Hintergrund hängen haben mit Kalenderwoche-Kennzeichnungen. Ich weiß gar nicht, wann ich zum letzten Mal so ein Ding gesehen habe, ehrlich gesagt.
1: KW 42.
0: Also bei mir damals im Büro hing so ein Ding noch.
1: Ja, ja, klar.
0: Schon allein wegen der Planung, Urlaubsplanung für die Angestellten und genau. Bla, bla, bla. Aber ansonsten wüsste ich jetzt nicht, wann ich so ein Ding wieder nochmal gesehen habe.
1: KW 42. Ja. Und am 15. Oktober 1842 hat ein gewisser Karl Marx die Redaktionsleitung der Rheinischen Zeitung in Köln übernommen.
0: Ja, und Köln hieß dann Karl-Marx-Stadt.
1: Genau. So war das damals, ja, ja, ihr Lieben. So war das damals. Jetzt wird's spannend. 1848, die Hamburg-Amerikanische Paketfahrt-Aktiengesellschaft.
0: Hapag-Lloyd.
1: Hapag, ja. Hamburg-Amerikanische Paketfahrt-Aktiengesellschaft. Hapag. nimmt mit dem Segelschiff Deutschland den Linienverkehr zwischen Hamburg und New York auf. Und wenn eure Vorfahren sich damals auch nur eine einzige Aktie gekauft hätten von dieser Firma, und die Ausgabe war, also da war jede Aktie bei 1,67% des Unternehmens wert. Die kostete 5.000 Mark.
0: Na, das war damals, aber damals schon ordentlich, nur 5.000.
1: Weiß ich nicht.
0: Weil wenn du von 1848 ausgehst, 5.000, das war ein Jahresgehalt von einem mittelkaufmännisch Angestellten, sehr wahrscheinlich so ungefähr. Ne?
1: Meinst du? Ich weiß es nicht. So inflationstechnisch war das nicht. Ich weiß nicht, wann. Thomas macht genau das, worauf ich gehofft habe. Er fragt die KI. Dafür ist sie da. Ich glaube, wichtig ist dieses blöde Banco dahinter. Aber auch wenn man irgendwie nur, was weiß ich, den 5.000. Teil von so einer blöden Aktie gekauft hätte, also eine volle Aktie für 5.000 damals gekauft, wäre heute hunderte von Millionen Euro wert. Tja, Hamburg-Amerikanische Paketfahrt-Aktiengesellschaft. Hapag. Wäre ich nie im Leben drauf gekommen, dass das Hapag heißt. Und dann irgendwann fusioniert mit Lloyd wahrscheinlich oder irgend sowas. Und?
0: Da haben sie es aber hier mit Gulden und Thaler, also jetzt nicht mit Mark. Ein einheitliches Durchschnittsgehalt gab es im Jahr 1848 in Deutschland nicht, da Deutschland vor der Reichsgründung in viele Einzelstaaten zersplittert war und keine staatliche Statistik dazu existierte. Anhand historischer Lohnaufzeichnung lässt sich das Einkommen eines gewöhnlichen Arbeiters oder Handwerkers in der Zeit der Revolution von 1848-49 jedoch auf etwa 100 bis 200 Gulden bzw. Taler pro Jahr schätzen.
1: Okay. Ja,
0: was sind jetzt Taler wiederum in... Naja. Okay. Das dürft ihr daheim jetzt aus Pardo werden, hab ich jetzt keinen Bock drauf.
1: Ja, nee. Da
0: hast ich hab jetzt eh Bock auf Musik.
1: Da hast du vollkommen recht. Eine nehmen wir noch mit. Charlie Chaplins Satire auf Adolf Hitler, der große Diktator. Ja.
0: Der Fratzen, der Geißen, der Hönne.
1: Schnitzel. Den müsste ich eigentlich...
0: Aber er war ein Flop damals, ne?
1: 1940.
0: Erst ein Flop.
1: Ich könnte mir gut vorstellen, dass der Führer getobt hat.
0: Ja, sehr wahrscheinlich. Ich könnte mir sogar schön, dass er bestimmt ein Kopfgeld auf den ausgesetzt hat.
1: Würde mich absolut nicht wundern. Heute 1940, also am 15. Oktober 1940, gab es die Uraufführung in den USA. Und jetzt muss ich mal gucken, ob ich das schnell finde. Wie hieß der Typ? Hinkel, ja?
0: Hinkel, ja.
1: Aha. Achtung.
0: Schnatz.
2: Ey, der Strafblitz-Hüttensekt, der Wiener Schnitzel mit der Lagerbierten und der Saukraut.
0: Ey,
2: der Flüten sagt der Flerpen. Ein Tomelier wie sein Strapp. Ein der Blitzen sagt der Klütz. Ey, die Fleiner Strapp.

0: soll ich mal einen Stritz mit seinen Eltern vergnügen? In der Stadt mit seiner Klatsch! Ey, der Stratz mit Sekretärin da! In seiner Tratsch mit Skedan! Meine alle Täter wieder straffen! Die straffen! Sie straffen!
1: Das hast du jetzt aber verwechselt. Das war die letzte Bundestagsrede von der AfD. Da musst du was falsch rüber kopiert haben. Entschuldigung. Ja, der Charlie Chaplin, der tut mir ja schon irgendwie leid, was die Amis damals mit dem gemacht haben. Ne? Weil der bei dem Kommunismus waren damals, nicht gegen Kollegen ausgesagt hat, haben sie ihn auf die schwarze Liste gesetzt. Ja, und als sie Amerika verlassen hatten, wollte zurück, haben sie ihn einfach nicht mehr reingelassen ins Land.
2: Ich muss dir ganz ehrlich sagen, wenn ich mir heute das Amerika angucke, vielleicht haben sie es damals schon wegen dem Film gemacht. Ach, nee, also ich weiß es nicht.
1: Der hat ja dann in der Schweiz gelebt. Und da gibt es ja auch einen Film drüber, der so ziemlich nah an der wirklichen Geschichte dran ist. Gespielt vom Robert Downey Jr., der spielt da den Chaplin. Und da wird er dann nach Amerika eingeladen, einen Preis entgegenzunehmen. Und weigert sich zuerst nach dem Motto, die haben mich damals nicht mehr reingelassen und ich gehe nicht hin. Am Ende ist er dann doch hingegangen.
2: Ja.
1: Und der Film ist sehr, sehr rührend aufwühlend, muss ich sagen. Also mir hat der Film sehr gut gefallen. Und der Robert Downey Jr., der spielt den Chaplin, erste Sahne, wirklich.
2: Ich halte Robert Downey Jr. für einen begnadeten Schauspieler und ich hab so den Kopf geschüttelt, als er diesen blöden Tony Stark da gespielt hat.
1: Der Witz ist ja, da können wir uns beide jetzt ja wahrscheinlich gleich wieder streiten, wenn du Robert Downey Jr. nimmst und guckst dir Sherlock Holmes an.
2: Ja.
1: Du guckst dir den Tony Stark an. Du guckst dir die Teenager-Komödien von ihm an.
2: Ja.
1: Er spielt eigentlich unter dem Strich immer den gleichen. Ein Kecke, aufgeweckter, Klugscheiße, ich wüsste jetzt keine Rolle, außer die Charlie Chaplin-Rolle.
2: Ich wollte es gerade sagen.
1: Wo er wirklich einen Charakter darstellt. Ansonsten unterm Strich, und da gibt's viel, davon abgesehen, es gibt viele Schauspieler, die sind so in einer Sparte drin.
2: Ja, klar.
1: Ich liebe Robert Downey Jr., ich sehe den sau gern. Aber unterm Strich spielt er immer im Groben den gleichen Charakter.
2: Ja, mag sein.
1: Ja.
2: Ich kenne noch aus Ally McBeal.
1: Da habe ich ihn jetzt überhaupt nicht wahrgenommen.
2: Da ist er gerade so ins Straucheln geraten mit seinen...
1: Der hat auch ganz viele Probleme gehabt, Drogen, Alkohol und Schleimschutter. Der war ja auch sogar schon im Knast. Aber was ich so faszinierend finde, weil du gerade gesagt hast, dass du das nicht wegnusen konntest, dass er diesen Star gespielt hat bei der Marvel-Verfilmung. Ich habe da mal, du wirst nicht drauf kommen, eine Doku gesehen.
2: Nee.
1: Doch. Da ging es um die Verfilmung der Marvel Comics. Und die haben gesagt, der Robert Downey Jr., der kam die Tür rein und die haben sofort Tony Stark gesehen. Also der muss sich so verinnerlicht haben, die Rolle von dem arroganten Geschäftsmann. Der kam die Tür rein und hat da irgendwie so ein paar so ein paar Texte rausgehauen. Ja,
2: Casting.
1: Und die haben gesagt, das war er. Da ging gar kein Weg dran vorbei, die mussten den nehmen. Ne? Also wie gesagt, als Schauspieler, ich mag ihn, trotz meiner Kritik gerade an ihm. Aber ich mag ihn trotzdem sehr.
2: Okay. Ja. Kennst du Oat and Freddy?
1: Nee, ich kenne nur Old MacDonald, Herr The Farm, I-A-I-A-O.
2: Nicht Old, Oat.
1: Oat,
2: nee, kenne ich nicht. A-U-T-E.
1: Oat, nee.
2: Irgendwie eine Band, die mir irgendwie, die hat Musik zu einem Film gemacht und mir hat die Musik gut gefallen. Und ich habe sie dann gegoogelt und gefunden und wir hören uns Oat and Freddy an mit dem Lied Shy Girl. Es ist 7.53 Uhr, ihr müsst langsam Richtung Planstelle, auch wenn ihr noch so shy seid.
1: Ja.
2: Ihr Girls and Boys da draußen. Shy Girl von Oat and Freddy.

0: Shy Girl, Oat and Freddy.
1: Shy, shy, ach du Ei.
0: Hasch, hasch, hi du Ei.
1: Ei du Ei, genau.
0: Das war die Eintrittstür für meine Kinder in moderne Popmusik. Du wirst es nicht glauben.
1: Echt?
0: Ja. Kasha Gugu. Du shy, shy, hasch, hasch, hi du Ei.
1: Aus dem Bassisten eine ganz schöne Bass-Koryphäe geworden, kaum zu glauben. Ne? Der hat einen sehr guten Ruf in der Musikszene.
0: Mag sein.
1: Wahnsinn. Ich habe den knalligen Bass damals schon gemocht.
0: Aha.
1: Ich fand den Song jetzt nicht umwerfend, aber ich habe jetzt auch nicht den Fernseher ausgemacht. Aber was danach kam?
0: Ich weiß gar nicht, was danach kam. Nee, meine Kinder haben, irgendwelche uralten, selbstgebrannte CDs im Auto gehabt vor, was weiß ich, vor 15 Jahren.
1: Wir haben die nicht gehabt.
0: Und da lief das Kasha Gugu Stück und meine Kinder natürlich... Schei to Schei, hasch, hasch, hi, du, ei.
1: Ja, ja, klar.
0: Und das haben wir natürlich eins zu eins wörtlich genommen. Und da waren die immer total, wenn das Lied lief, waren die total begeistert. Ja. Die haben das geliebt. Ja, und das war das erste Popmusikstück, das sie gehört haben. Ja. Also bewusst wahrgenommen und das sie gut fanden. Und ja, das war der erste Schritt.
1: Was meine Brüder und ich gern gemacht haben, wir haben gern irgendwie so total bekannte musikalische Stücke irgendwie schreckliche Namen gegeben. Leider fällt mir jetzt gerade nur spontan eins ein, zum Beispiel bei Flashdance, wie heißt das, What a Feeling?
0: What a Feeling.
1: Ja, genau, aus Flashdance, What a Feeling haben wir gemacht, Stabschwanz, What a Feeling. Und so haben wir manchmal einfach Lieder andere blöde Namen gegeben, um denen einfach unsere Missgunst mitzuteilen, dass wir die Stücke nicht mögen.
0: Ich fand die Kleine süß. Ich fand die süß. Die Tante, die da bei Flashdance rumgetanzt ist, rumgeübt ist. Ich weiß gar nicht, wie hieß die denn? Weiß ich nicht, Jennifer?
1: Ja, die hat doch sogar bei Angel Heart dann mitgespielt, ne?
0: Mit ich glaube.
1: Der Gag ist halt diese Nahaufnahmen, wenn die so diese schnelle Beinarbeit macht. Das war ein Mann.
0: Okay.
1: Das war ein Tänzer, das haben die reingeschnitten.
0: Okay.
1: Das war nur sie. Also dafür war sie nicht gut genug.
0: Völlig egal.
1: Ja. Aber die hat in Angel Heart eine Hammerrolle gespielt. Leck mich am Arsch. Also.
0: Ich fand die Szene so scharf, wie die auf dem Stuhl sitzt und so das Wasser auf sie runter.
1: Das Ding ist ja in die Geschichte eingegangen. Das hat ja Deadpool auch gemacht in irgendeinem Film von
0: da sich. Sind den Jungs die Hosen geplatzt.
1: Mir nicht.
0: Mir. Oh. Zweimal.
1: Ich fand die
0: hintereinander.
1: Ja, aber ich fand die jetzt nicht so Heschel-Heschel als
0: Film. Ich fand die super Heschel-Heschel. Ja. Frag mich nicht warum, keine Ahnung.
1: Wo ich rumgehäschelt bin, das war damals in den 1000 Teenie-Filmen, wo die mitgespielt hat, die Molly Ringwald. Rothaarisches Lude. Wenn's Dach brennt, ist die, okay.
0: Molly Ringwald?
1: Ja. Musst du mal googeln. Also die ist.
0: Bin gerade dabei.
1: Die sieht jetzt im Alter schrecklich aus, aber als Teenager, wow, Heschel, Heschel.
0: Molly Ringwald, da ist sie doch schon.
1: Ja. Die hat mit so Dingen wie Pretty in Pink, Breakfast Club, hat die mitgespielt.
0: Ja, Gesicht sagt mir was, ja.
1: Da mit dem Hut die untere Reihe da, oder beziehungsweise oben die zweite von links, da wo sie den Hut anhat. Ich glaube, das ist aus dem Film Pretty in Pink.
0: Ja, wahrscheinlich.
1: Ja. Also die fand ich immer sehr süß, ja.
0: The Breakfast Clubs, Barley Aged 58 in Glam New Snap.
1: Ooh. Die ist ja dann irgendwie nach Frankreich gezogen, hat Musicals gemacht, hat auch beim bei dem Musical Cabaret die Dings gespielt, den Charakter, den damals die Liza Minnelli gespielt hat.
0: Okay.
1: Und
0: ich versuche mal herauszufinden. Irene Cara, die hat das Lied
1: die hat's gesungen.
0: Giorgio Moroder und Irene Cara haben das Lied, das Lied gemacht.
1: Ja.
0: Und wie hieß die Tante, die dazu rumgehüpft ist?
1: Sag's dir gleich, Moment.
0: Ich
1: sag's dir, ganz schnell.
0: Fortsetzung.
1: Angel Heart.
0: Das will ich jetzt. Flashdance.
1: Nee, das war es auch nicht. Nee.
0: Och,
1: dann hab ich das jetzt aber auch wieder mal verwechselt, weil in Angel Heart ist es die Lisa Bonet, die ich gemeint habe.
0: Dance, die weibliche Hauptrolle gespielt. Oh, Leute, ich glaube, die ist vor ein paar Jahren, glaube ich, sie gestorben. Alex Owen. Ja, das war die.
1: Jennifer Beals.
0: Jennifer Beals, ja.
1: Jennifer Beals.
0: Jennifer Beals. Ja.
1: Jennifer Beals. Jetzt habe ich die jetzt mit der anderen voll verbuchselt. Naja, ich bin auch nur ein Mensch. Kann mich auch
0: du
1: mal
0: bist auch nur ein Mensch.
1: Aber ich stehe wenigstens dazu, wenn ich mich mal verbuchsel.
0: Das ist menschlich, lieber Thomas. Das ist menschlich. Ja, was ist noch passiert? Der im Nürnberger Prozess zum Tode verurteilte Hermann Göring begeht in der Nacht vor seiner geplanten Hinrichtung mit einer Giftkapsel Selbstmord. 1946 war das.
1: Den Film muss ich mir noch angucken.
0: Nürnberger Prozess?
1: Da gibt es gerade einen Film, wo es nur um das Verhör mit dem Göring geht.
0: Okay.
1: Mit Kurt Russell.
0: Okay. Oh ja, ja, ja, ja, ja.
1: Und den muss ich mir noch reinziehen.
0: Ja, muss ich mir auch. Ist bei mir auch auf jeden Fall auf der To-Do-Liste.
1: Ja, unser lieber Freund Axel hat gerade geantwortet. Der turnt gerade in Hamburg mit Familie rum.
0: Oh.
1: Ja. Da ist dann sehr wahrscheinlich nicht viel drin mit Radio hören.
0: Ja, egal. Grüße gehen trotzdem raus. Diesmal in den Norden.
1: Nach Hamburg.
0: Nach Hamburg.
1: Taucht das Boot was? Nee, kein Mede. Die Haubentauche.
0: Hamburg ist geil. Hat mir gut gefallen.
1: Ich war mal in Hamburg 14 Tage, weil ich da angelernt wurde. Von T&T. Und ich war damals so knapp bei
0: Kasse. Du hast mal beim türkischen Nationaltheater gearbeitet.
1: Genau, richtig. Und da ich damals von der Arbeitslosigkeit da rein bin, hatte ich überhaupt keine Knete und habe 14 Tage nur im Hotelzimmer verbracht. Ich habe mir nicht die Ritze angeguckt, ich bin da nicht rum, weil ich habe gedacht, was willst du jetzt da irgendwie auf Kneipe gehen, wenn du kein Geld in der Tasche hast?
0: Ja, klar.
1: Das war so traurig, 14 Tage Hamburg und habe nichts gesehen. Da musst du mal reinziehen. So war das beim türkischen Nationaltheater.
0: Ja, die haben ganz schlecht bezahlt. Ja, ja. Die haben ganz, ganz schlecht bezahlt.
1: Und nicht in Schweinefleisch.
0: Und nee. ich kann mich erinnern, ich habe ja mal in einer Werbeagentur gearbeitet und die hat ihr Headquarter in Hamburg gehabt. Auch so einer ziemlich coolen Adresse, also eine ziemlich pieken Gegend. Und wir waren ein paar Mal da gewesen halt. Und also. Die haben uns dann meistens zum Essen eingeladen, irgendwelche blöden Restaurants, und das war natürlich immer alles ganz toll. Und wir sind da spazieren gegangen, rumgelatscht, also hat mir sehr gut gefallen.
1: Okay.
0: Wohingegen, war das Bremerhaven? Ich war mit einem Mädel zusammen, die hat in Bremerhaven gelebt. Also ganz kurz nur, und ich habe die da halt mal besucht. Ich habe sie da in der Jugendherberge kennengelernt. Aber Bremerhaven hat mir auch gut gefallen. Okay. Also Norden ist schon...
1: Hannover hat mir gut gefallen, außer die Arroganz der Leute da wegen ihrer tollen Aussprache. Ja, ich glaube, den Joke habe ich ja erzählt, da war ich damals in der Disco. Das hat dem irgend so ein Barkwan-Clan gehört, das Oschi oder Oschu oder keine Ahnung.
0: Ja.
1: Und ich habe da mit dem Mädel rumgeflirtet und was weiß ich, und die meinen so, du kommst aber nicht von hier. Und ich so in meinem naiven Kopf, ja, wie bist denn da jetzt drauf gekommen? Woher weißt du das? Ah ja, wir sprechen hier Deutsch. Da war es dann vorbei mit der Flirterei.
0: In der Disco war ich auch mal gewesen.
1: Ja. Also der Jürgen hat ja damals in Hannover gewohnt eine Zeit lang und jedes Mal, wenn wir ihn besucht haben, sind wir da gelandet.
0: Da konnten wir schön tanzen und Mädels gucken.
1: Und Mädels gucken, ja. Und ja. Ich muss lachen, ey, Willi, du hättest dich fortgeschmissen. Der war so westernmäßig angezogen, so ganz in Jeans, tatsächlich ein Cowboyhut, tatsächlich auch Cowboystiefel.
0: Ja.
1: In einem Mundwinkel eine Zigarette, die aber aus war. Im anderen Mundwinkel ein Zahnstocher. Und dann ist der über die Tanzfläche galoppiert. Also der hat nicht getanzt. Der ist so, als wenn du jetzt nachmachen würdest, wenn der auf so einem Holzstock fährt. So ist der über die Tanzfläche. Der hat es ja wahrscheinlich als Tanzen empfunden. Und wir haben uns kürzlich über den Typ amüsiert. Der war jedes Mal da, wenn ich da war. Und wenn ich ein halbes Jahr Pause gemacht habe, mein Bruder wieder mal besucht hat, wir waren in der Disco, war der auch da.
0: Okay.
1: Also er scheint sein zweites Wohnzimmer gewesen zu sein. Immer gleiches Outfit, immer gleicher Tanzstil.
0: Total.
1: Und der Gesichtsausdruck, der muss ich unheimlich cool gefunden haben.
0: Geil.
1: Wahnsinn.
0: Absolut geil. Wir haben so eine Pferdemädchen-Clique in der Nachbarschaft. Das sind so 3-4 Mädels. Die so bei uns über die Straße turnen mit so einem Holzpferdekopf.
1: Ja, drück.
0: Ist total witzig. Könnte mich totlachen.
1: Ich habe jetzt auch noch einen ganz extremen Gedankensprung. Der ist mir jetzt wirklich, das war total verschüttet in meinem Kopf. Dadurch, dass ich das jetzt erwähnt habe mit Hamburg, mit dem Hotel, ist mir das wieder eingefallen. Da waren damals 2 Leute, die mich angelernt haben.
0: Ja.
1: Und mit dem einen habe ich mich dann ein bisschen privat unterhalten und er hat mir dann anvertraut, dass er irgendwie vorbestraft wäre. Und ja, pass auf, der Knaller kommt jetzt. Und er meinte, ja, wieso denn? Und er meint, ja, ich habe mit dem Luftgewehr auf dicke Frauen geschossen. Ich glaube, mein Mund war niemals so offen wie in dem Moment. Hä? Weil, was ist denn das für ein Zusammenhang? Ich habe mit dem Luftgewehr auf dicke Frauen geschossen. Also der muss ja psychisch böse einen an der Klatsche gehabt haben.
0: Ja.
1: Also wenn er jetzt gesagt hätte, ich hätte mit dem Luftgewehr auf Leute geschossen, Haken dran, Punkt.
0: Ja, okay.
1: Aber ich habe mit dem Luftgewehr auf dicke Frauen geschossen, da muss also in seiner Kindheit oder irgendwie auch immer böse was falsch gelaufen sein. Ne?
0: Alles wahrscheinlich.
1: Ja.
0: Hat er sich erklärt? Hat er gesagt, warum er das gemacht
1: nicht,
0: hat?
1: Überhaupt nicht. Ich hab total fair. Also wenn, dann kann ich mich nicht mehr dran erinnern. Ich habe aber diese Aussage jetzt auf einmal becken, war die wieder in meinem Kopf drin. Und weil ich bin jetzt hintergekommen, der wollte immer, dass ich mit ihm mal eine Tour mache. Durch Hamburg. Und Gott sei Dank hatte ich eine gute Ausrede, es nicht zu tun. Vielleicht hätte er auch noch auf mich geschossen. Keine Ahnung.
2: Meine Fresse.
1: Ich weiß ja nicht mal, wie der hieß. Also das war der Knaller. Ich habe mit dem Luftgewehr auf dicke Frauen geschossen.
0: Hammer. Das wäre ein schönes Sendemotto.
1: musst du dir mal auf der Zunge zergehen lassen. Ja.
0: Ich habe mit einem... Könnte man einen Punk-Song draus machen?
1: Dicke Frauen schießen.
0: Luftgewehr.
1: Leck mich im Arsch.
0: Oh Mann, ich glaube, es ist Zeit, dass wir noch ein ganz kleines bisschen Musik
1: machen.
0: Oh ja. Break Free, Goroda.
1: Oh, das gefällt mir, das Stück. Das ist gut.
0: Um
1: 51.30 Uhr, 29, 8, ach nee, das ist wieder die Rückwärtsuhr.
0: 8.08 Uhr, es wird so langsam Zeit.
1: 8.08 Uhr, es wird gelacht.
0: Da, haben wir auch bald wieder, meine Fresse. Break Free mit Goroda, viel Spaß.

0: Hurra, hurra, die Schule brennt.
1: Hurra, hurra, der Schulamt brennt.
0: Das Schulamt brennt. Das
1: in
0: Schulamt
1: Wiesbaden. Brennt.
0: Der Aktenraum ist betroffen. Wenn es im Amt brennt und dann auch noch Akten betroffen sind, ja, könnte der Schaden groß sein. Heute Nacht hatte die Feuerwehr in Wies, hatte die Feuerwehr es doppelt schwer, weil es hat sich der Wind gedreht. Nein, es gab einen Einsatz in Wiesbaden im Stadtschulamt am Schiller Platz. Am Abend hat es hier in einem Aktenraum gebrannt. Nach ersten Ermittlungen könnte ein technischer Defekt in einer Deckenlampe den Brand ausgelöst haben. Mehrere Brandmelder haben laut Feuerwehr ausgelöst. Das Gebäude war weiträumig verraucht und musste bis in den späten Abend gelöscht und dann belüftet werden. Das Gebäude gelöscht und gelüftet. Aktenräume waren mit Glutnestern durchsät. Hier musste die Feuerwehr also genau kontrollieren und löschen. Welche Akten genau betroffen sind, ist noch unklar. Das war heute Morgen um 6.43 Uhr die Top-Meldung.
1: Ja, die Klassenbücher waren das wohl bestimmt.
0: Auf dem Hessenschau-Ticker.
1: Ich glaube, gerade Willi erzählt, bei uns in der Parkschule in Rüsselsheim damals ist irgendjemand ins Sekretariat eingebrochen und hat die Klassenbücher alle geklaut. Da wollte er wahrscheinlich eine seiner Einträge da verschwinden lassen, weil es kurz vor der Zeugnisse war. Da war damals sogar die Kripo bei uns in der Schule, wenn ich mich recht erinnere.
0: Und hat man sie jemals wiedergefunden?
1: Du, ich weiß es nicht, ich müsste jetzt lügen. Also okay, das ist nicht mehr abgespeichert. Also ich glaube, da wurde auch kein Wort mehr drüber verloren, ob die jetzt gefunden wurden oder nicht. Ich weiß es nicht mehr. Ja. Lustigerweise, ich war wirklich kein lieber Schüler.
0: Ja.
1: Ich war jetzt aber auch kein Rabauke, muss man sagen. Also nicht, dass er denkt, ich war jetzt so ein ganz Schlimmer. Aber ich hab keinen Eintrag im Klassenbuch gehabt. Das einzige Mal ein blauer Brief, weil ich mit der Schwänzerei übertrieben habe. Aber ansonsten nichts. Ich hab mir einmal mit dem Schulkamerad in der 8. Klasse zu einer Weihnachtsfeier, haben wir uns die Lichter ausgeschossen, dass er ins Krankenhaus musste wegen einer Alkoholvergiftung. Aha. Ich hatte das Glück, dass meine Eltern zu Hause waren. Das heißt, ich wurde nur abgeliefert und gut ist. Da hat der Rektor mich zu sich geholt, hat gemeint, Herr Megert, von Ihnen hört man ja, nicht Herr Megert, Megert, von Ihnen hört man ja eigentlich nie was. Das ist jetzt das erste Mal, also belassen wir es dabei.
0: Okay.
1: Also selbst da habe ich noch nicht mal einen Eintrag gekriegt. Ne?
0: Okay.
1: Also, und das war übelst. Also wir haben so irgendwie, frag mich nicht wie, wir haben es ausgemacht, dass einer eine Flasche Wodka, der andere eine Flasche Korn mitbringt. Ich hab eine Flasche saure Fritz mitgebracht. Das war damals ein Korn mit Zitrone. Das war so ein Kultgetränk für Erwachsene. Und der hat eine Flasche Wodka. Die haben wir uns vor der Weihnachtsfeier reingezerrt, die beiden Dinge. Ich brauch dir nicht erzählen, wie du in dem Alter, wie du da blau bist. Boah, ne? Leck mich am Arsch. Und ich habe dann zwei Tage lang in meinem Bett gelegen mit dem Kotzeimer neben Bett. Und mein Vater, der hat das ganz gelassen genommen. Der kam irgendwie nur zu mir, hat mir auf die Schulter geklopft, hat gemeint, da muss jeder mal durch. Da bin ich auch schon durch.
0: Oh ja, klar.
1: Nachdem wurde jetzt ein bisschen geeischt.
2: wir hatten, also bei uns ist einmal das Klassenbuch entwendet worden.
1: Ja, das meinte ich ja, Klassenbuch, genau, nicht Klassenheft, Klassenbuch.
2: Klassenbuch, ja. Ich weiß auch, wer es war, ich sag's aber nicht. ich war passiv dran beteiligt.
1: Okay.
2: Ich habe Schmiere gestanden.
1: Du bist dran, ich wollte es gerade sagen, du hast bestimmt Schmiere gestanden.
2: Ich habe Schmiere gestanden. Und zwar, wir hatten in der Aula von der Schule hatten wir so einen blöden Holzschrank mit Schloss. Und die Klassensprecher, denen wurde vertraut, die waren dafür verantwortlich, vor dem Unterricht das Klassenbuch irgendwie abzuholen. Und die haben es dann dem Lehrer gegeben, so nach der Stunde. Lehrer hat dann reingeschrieben. Oder auch, wenn es ganz schlimm war, direkt mit unmittelbar. Und wir haben immer alle gehofft, hoffentlich hat er es vergessen, hoffentlich hat er es selten vergessen. Mhm. Und der Klassensprecher hat das dann auch wieder da weggeräumt und abgeschlossen. Aber der hatte einen Schlüssel gehabt. Also ich weiß nicht, ob er den zum Sekretariat dann gebracht hat. Ich weiß es nicht, keine Ahnung. Was ich weiß, es war nachmittags, ein paar Klassen hatten noch Schule. Es war auf dem Gymnasium, ein paar Klassen hatten noch Schule. Das Sekretariat war noch besetzt. Und der Kumpel von mir, der Klassenkamerad von mir, der wäre sitzen geblieben, definitiv.
0: Okay.
2: Überhaupt keine Frage, kein gar nichts, weil er irgendwie krasse Sachen gemacht hat, richtig krasse Sachen. Und da stand alles in dem Klassenbuch drin. Und also war für ihn ganz klar, das Klassenbuch muss weg, muss vernichtet werden. Ich habe für das Sekretariat Schmiere gestanden. Und andere Leute haben auch Schmiere gestanden auf der anderen Seite. Mhm. Und er hatte irgendwie so, was weiß ich, er hat sich gedacht, okay, ich breche den Schrank innerhalb von wenigen Sekunden auf. Hat gesagt, getan, hat es auch geschafft. Klassenbuch raus, noch ein anderes Klassenbuch, damit man nicht zuordnen kann, von wem das ist. Und dann schnell weg, unauffällig, hat geklappt. Bei uns war keine Kripo da, aber sie haben gerätselt, und, sie haben mich mehrfach auch verhört, alle verhört. Es ist nicht rausgekommen. Und wir haben irgendwie ein paar Tage später, haben wir dann die Klassenbücher
1: an. Ist er versetzt worden, ja?
2: Er ist versetzt worden. Haben wir die Klassenbücher feierlich verbrannt an einer Feuerstelle.
1: Okay.
2: Ah, richtig schön verbrannt. Das war geil.
1: Wow. Wo ich mich dran erinnern kann, in der Parkschule, da gab es im alten Gebäude oben unter dem Dach einen Raum.
2: Ja.
1: Da haben sich Mythen drum gerankt, was in dem Raum drin ist. man sprach von ausgestopften Tieren für den Bio-Unterricht und diversen anderen ganz spannenden Sachen. Jeder hat versucht, da reinzukommen irgendwie. Nie hat es jemand geschafft. Wir haben versucht, das Schloss abzubauen, einzubrechen, Dietrich zu benutzen. Wir wollten alle wissen, was in dem scheiß Raum drin ist. Meines Wissens hat es bis heute niemand geschafft, den Raum aufzubrechen, wenn es nicht mittlerweile bekannt ist, was da jetzt wirklich drin ist, keine Ahnung. Aber für uns war das was total Geheimnisvolles. Und jeder hat versucht, in den Raum irgendwie reinzukommen oder nur einen Blick zu erhaschen, was da drin ist. Keiner, wie Kinder halt manchmal so sind, weil du bist ja noch ein Kind trotz alledem. Ja. Und also das ist bei mir auch so hängen geblieben, dieser berühmte Raum unter dem Dach. Also das war cool. Ja, die Schule.
2: Die Geheimnisse der Schulen. Hattet ihr auch so Vandalen gehabt, die so irgendwie so mit Spray fahren? Also,
1: das weniger.
2: Graffiti sagt man heute dazu.
1: Wir hatten eher so Leute, die mutwillig Sachen zerstört haben.
2: Okay.
1: Also wir hatten da ganz, ganz übel. Gerade bei uns in der Klasse, ich muss immer lachen, da gibt es auch den Film Die Klasse von 1984 oder sowas.
2: Ja, ja.
1: Das waren Kindergartentypen im Vergleich zu denen, die ich in meiner Klasse drin hatte. Also da waren wirklich, du musst dir mal überlegen, das war die 7. Klasse, da hatten wir schon Leute in der Schule, die haben Autos geknackt, sind gefahren, bis der Tank leer war, haben sich ein neues Auto geknackt, sind wieder zurückgefahren. Die haben Getränkeautomaten in der Schule angesteckt, einfach aus Gag und Dollerei. Also einfach nur Vandalismus, kaputt gemacht, wo es nur ging. Und ich kann mich erinnern an eine Situation, das war ein polnischer Mitschüler, der kaum Deutsch kannte, der war so mehr oder weniger der Anführer dieser Truppe. Und dann hatten wir einen Lehrer, das war Ondrovic. Was ist das für ein Name? Tschechisch? Tschechisch?
2: Keine Ahnung.
1: Da muss aber irgendwie zwischen dem Land und dem polnischen Land irgendwie von Natur her irgendwie so eine Antipathie da gewesen sein.
2: Okay.
1: Weil der polnische Mitschüler hat sich irgendwie daneben benommen und wurde angefurzt vom Lehrer. Und dann ist der polnische Mitschüler aufgestanden und wollte den Klassensaal verlassen. Dann ist der Lehrer hin, hat den Klassensaal abgeschlossen, dass er nicht raus kann, und hat ihn vor der ganzen Klasse dermaßen zusammengeschlagen.
2: Zusammengeschlagen.
1: Das war keine Ohrfeige mehr, nichts. Das war auf ihn eingeprügelt.
2: Okay.
1: Mit Faust.
2: Ach du Scheiße.
1: Da wäre heute jeder Lehrer entlassen worden.
2: Ja.
1: Und das hat sich auch so reingeschlagen. Es gab nie was. Ich weiß nur, dass der polnische Mitschüler eine Menge Brüder hatte, die vorzugsweise in Rüsselsheim an irgendwelchen Kiosken anzutreffen waren, auch am Bahnhof Kiosk und so Sachen. normal tickende Mensch hätte das nicht gemacht, weil dann hätte er nämlich die Brüder am Hals gehabt. Ich weiß nicht, wie sich das damals entwickelt hat. Ich weiß nur, der Schüler war irgendwann mal weg.
2: Okay.
1: Aber sehr wahrscheinlich eher, weil es ein schwieriger Charakter war. Und der Lehrer hat noch bis zum Ende hat er noch weiter unterrichtet. Also dem ist komischerweise nichts passiert.
2: Okay.
1: Also, ja, vielleicht der Zeit geschuldet.
2: Wahrscheinlich.
1: 1975.
2: Ja, kann. Ja.
1: Aber das ist auch so ein Ding, das ist hängen geblieben, wie der Lehrer auf den eingeprügelt hat. Schließt den Klassenraum ab, dass der nicht abhauen kann, und vor der ganzen Klasse hat er den dermaßen verwampt. Lustigerweise hatte ich bei dem Lehrer einen Stein im Brett.
2: Okay.
1: Sag den Namen nicht.
2: Besser so.
1: Weil der ist noch bekannt in Rüsselsheim. Beziehungsweise, gut. Aber ich hatte einen Stein bei dem im Brett, dadurch, dass mein Bruder auf dem Gymnasium war und er mir immer Versuche erzählt hat oder erklärt hat zu Hause.
2: Ja, ja, ja.
1: Und bei dem Lehrer hatten wir auch Physik und Chemie, oder war es nur Physik, keine Ahnung. Und da sollte ich dann mal einen Versuch erklären, den wir eine Woche vorher im Unterricht hatten.
2: Ja.
1: Und ich konnte schon mit so Begriffe glänzen wie Bunsenbrenner, Becherglas, Einmeierkolben, Dreifuß, was er halt so braucht.
2: Ja, ja, ja.
1: Und da hat er gestrahlt. Also der war auf Leistung gebürstet, der Lehrer.
2: Ist, ne?
1: Also,
2: ihm einer abgegangen.
1: Da ist ihm einer abgegangen. Von da ab hat er mich nur Professor genannt. Also ich hatte Gott sei Dank einen Steinbart da eben im Brett. Oh Mann, dann, wen er nicht mochte, der hatte nichts zu lachen. Also das war,
2: Ja, das war damals eine ziemlich harte Zeit.
1: Ja,
2: Ich möchte damals kein Lehrer sein, ich möchte heute auch kein Lehrer sein. Ich kann wirklich nur hoffen, dass es sich gebessert hat. Natürlich hat sie es gebessert,
1: natürlich hat
2: im Großen und Ganzen, aber ich habe so ein paar Lehrer.
1: Entschuldigung, ich muss unterbrechen, aber ich wage jetzt mal eine These. Es hat sich gebessert, Nachteil Lehrer.
2: Ja. Nee, ich habe sehr viele, also ich habe bei meiner Tochter, als die irgendwie, was für sich, auf die Gesamtschule gegangen ist, haben wir natürlich sehr, sehr viele Lehrer kennengelernt. Sie war, ich glaube, bei 3 oder 4 Klassenlehrerinnen. Und meistens sind es ältere Frauen, die desillusioniert sind. Wo irgendwie, ja, was weiß ich, wo die Begeisterung, die Berufung auf der Strecke geblieben ist. Die jetzt nur noch die Zeit hin, dass ich kriegen will.
1: Was man manchmal nachvollziehen kann.
2: Auf die Rente wartet, die auch die Menschen um sich herum gar nicht mehr so sieht, wie sie sie eigentlich sehen müsste, sollte. Und natürlich, es wird heute den Kindern in die Schuhe geschoben. Ich würde nicht so weit gehen, ich würde das zumindest mal beiden in die Schuhe schieben. Also die Kinder sind krasser heute als früher. Selbstverständlich sind sie krasser. Ja, aber wenn ihr das zulasst, dann ist es halt einfach so. Es tut mir leid. Also
1: wenn wer es zulässt?
2: Die Lehrer.
1: Ja, okay, aber das sind
2: und jetzt die wieder, Eltern auch.
1: Also wir sind aber wieder bei dem Thema, als Lehrer hast du heute kaum noch eine Handhabe, weil dann stehst du gleich vom Kadi.
2: Ja, ich.
1: Also eine Backpfeife hat noch keinem geschafft. Nee, Quatsch.
2: Eine gesunde Watschen.
1: Aber jetzt wirklich mal als Beispiel. Mein Jüngster,
2: ja.
1: Der hatte Probleme in der Schule, weil er von Mitschülern angegangen wurde.
2: Ja.
1: Und mein Jüngster, der ist nicht so selbstsicher damals gewesen, wie er heute ist, der war da verloren.
2: Ja.
1: Da stand, okay, gehst mal in die Schule, sprichst mal mit der Lehrerin.
2: Ja, natürlich.
1: Bin ich in die Schule gegangen, es hat sich aber schon rumgesprochen, der Sohn vom, der Vater vom Sascha ist da.
2: Ja.
1: Und ratzfatz war ich umringt von kleinen 12-jährigen Pissköppen.
2: Ja.
1: Die mir gedroht haben, dass sie ihren Vater holen und dass der mir dann schon zeigen würde, wo es lang geht.
2: Mhm.
1: Ethnische Herkunft brauche ich jetzt nicht, gehe ich jetzt nicht näher drauf ein. Wo ich dann zu den kleinen Pissern gemeint habe, ob sie zu viele Krimis geguckt haben oder ob noch alles richtig tackert im Kopf. Und habe dann mit der Lehrerin drüber gesprochen und die hat nur mit den Augen gerollt. Die hat gesagt, die haben da keine Handhabe. Das ist auf verlorenem Posten. Aber da gehst du als erwachsener Mensch hin und wirst von so kleinen, Entschuldigung, ich muss es nochmal sagen, von so kleinen Pissern,
2: ja, klar,
1: wirst du beleidigt und angegangen. Null Respekt, null natürlich, auf Abstand, klar, und.
2: Klar.
1: Das Einzige, was ich geil fand, mein Bruder, sag ich mal, mein Sohn, der kam damals total stolz nach Hause, weil ich war in dieser Zeit relativ, sagen wir mal, gut trainiert, hat eine Glatze, hat eine Sonnenbrille, hat einen langen schwarzen Mantel. Und die haben alle gemeint, dein Vater sieht aus wie der, wie ist der denn mal?
2: Neo.
1: Nee, der andere, der Glatzkopf, der Schwarze. Irgendwas mit P.
2: Ja, Pipa. Oh, Leute.
1: Aber du weißt, was ich meine.
2: Prometheus, war das Prometheus?
1: Nee, Prometheus hieß irgendwie, ich gucke mal. Aber du weißt, wen ich meine.
2: Matrix, Fishburne.
1: Ja, genau. Und die haben alle so, ey, dein Vater sieht ja aus wie der. Und mein Sohn war natürlich total stolz. Aber nichtsdestotrotz, eingeschüchtert hat es die Jungs trotzdem nicht, ne?
2: Ja, natürlich. Aber das ist das Versagen auf ganzer Linie. Das ist das Versagen der Bundespolitiker, das ist das Versagen der Lokalpolitiker, das ist Versagen der Schulämter.
1: Morpheus,
2: ja.
1: Die Eltern nehmen sich ja mittlerweile total raus. Nach dem Motto, Erziehung überlassen wir die Schule. Und wir kümmern uns nur noch so ums Gröbste. So, dass wir gemeinsam am Tisch sitzen zum Mittagessen und da hört es dann auch schon auf.
2: Nee, war bei meiner Tochter komplett anders. Also
1: schön, wenn es so ist, aber ich glaube, es ist nicht die Masse. Ich glaube, die Masse lehnt sich zurück und sagt, von wegen Erziehung überlassen wir Kindergarten, dann Schule und in der Lehre werden sie sowieso dann lernen, wo der Hammer hängt. Und ich glaube, viele Eltern lehnen sich da ein bisschen zu sehr zurück.
2: Nee, was mir aufgefallen ist, die Eltern haben sich eingemischt, aber meiner Meinung nach, wenn sie nicht mit einverstanden waren und haben dann irgendwie so diesen klassischen Elternabend missbraucht. Ja.
1: Was, mein Sohn hat eine 5, da sind die Lehrer dran schuld. Nicht mein Sohn ist nicht doof, sondern die Lehrer sind schuld.
2: Genau das. Die Mischung macht's. Auch hier, es ist immer so, Thomas, du weißt es, es ist immer so, die Mischung macht's. Wenn ein Kind eine 5 schreibt, sind die Lehrer, natürlich sind die Lehrer auch dran schuld, aber das kann aber auch sein, dass das Kind doof ist. Das kann auch sein.
1: Ja.
2: Oder in dem Fach
1: einfach. Man muss es halt manchmal auch beim Namen nennen dürfen.
2: Ja, natürlich. Ja. Und dem Fach halt komplett versagt. Dafür ist es dann halt, was weiß ich, in Turnen und Namen tanzen gut oder was auch immer.
1: Du wirst lernen, ich habe da sogar ein umgekehrtes Beispiel. Ich habe meine Eltern überzeugen wollen, dass sie mich ein Jahr zurückstellen.
2: Okay.
1: Ich habe gemerkt, ich komme mit dem Stoff nicht mit.
2: Okay.
1: Ich habe nur noch schlechte Noten geschrieben. Mhm. Ich wollte was ändern, habe gesagt, von wegen, ich möchte eine Klasse zurückgestellt werden.
2: Ja.
1: Der Lehrer hat meine Eltern so belabert, nach dem Motto, der ist nicht dumm, der ist nur faul und bla bla bla und das machen wir nicht. Wenn er jetzt eine Klasse zurückgewählt, die Klasse ist so für Stelle schlimm, da geht er dann komplett unter und so weiter und so fort. Ich mache meinen Eltern da heute noch große Vorwürfe, weil wenn die mich ein Jahr zurückgestellt hätten, das war so die Anfangszeit, wo du von der Grundschule in die Hauptschule rein bist, hättest du ja wahrscheinlich einen anderen Weg bestritten.
2: Ach, ja.
1: Weil das Jahr hätte viel ausgemacht. Das habe ich im Nachhinein gemerkt. Ich bin immer einer gewesen, der so ein bisschen hinterher humpelt.
2: Ja.
1: Ja, mittlerweile habe ich es eingeholt und habe damit kein Problem. Aber das hätte sehr wahrscheinlich meinen beruflichen Werdegang oder schulischen Werdegang trotzdem massiv beeinflusst. Ne? Aber meine Eltern haben sich da reinreden lassen. Ne? Und wenn du als Kind schon sagst, von wegen bitte, bitte, normal ist das ja so ein Schambereich, schämst dich ja bei sowas. Ne?
2: Natürlich.
1: Aber wenn du als Kind schon so weit bist und einsiehst, ey, das bringt nichts, tut mich doch bitte mal ein Jahr zurück. Ja?
2: Würde ich sagen, hätte ich sofort gemacht.
1: Glaube ich dir aufs Wort.
2: Wir haben bei uns, bei meiner Tochter ganz, ganz klassisches Problem. 2 Jahre jünger als ihr Bruder. Bruder hat lesen gelernt in der Schule. Da war sie noch nicht in der Schule. Ist jetzt einfach gerade so mitgelernt.
1: Ja.
2: Alphabet, Rechnen, Grundrechenarten, alles. Das hat die alles komplett drauf gehabt. Da waren wir kurz davor, irgendwie sie in eine Klasse höher zu setzen, weil die hat hervorragend in der Schule abgeschnitten. Wir haben aber nicht gemacht. Gott sei Dank.
1: Sei froh.
2: Gott sei Dank haben wir es nicht gemacht.
1: Weil ich kenne es umgekehrt. Ich kenne 2 in meiner Familie, die wirklich schon rechnen konnten und lesen konnten, stand vielleicht 3., 4. Klasse, schon in der ersten Klasse, wo alle gesagt haben, oh, Genius und die sind dann später so abgekackt auf dem Gymnasium, dass sie vom Gymnasium runter sind.
2: Okay.
1: Also ich kenne es umgekehrt, ne? dass sie in jungen Jahren total, wo du gedacht hast, oh, Frühreif, pfiffig und der hat's drauf und was weiß ich.
2: Und dann
1: in der Schule total, total abgeschmiert sind.
2: Nee, ich bin total froh, meine Tochter hat Abitur gemacht und ich war total froh, dass wir es uns einfach leisten konnten, zu sagen, hier Mädel, du kannst, wenn du möchtest, du kannst machen, was immer du willst. Wir unterstützen dich bei allem. Wenn du es wirklich willst, dann unterstützen wir dich. Punkt. Aber ich bin total froh, dass wir es uns leisten konnten, ihr zu sagen, hier, wenn du willst, bleib einfach ein Jahr zu Hause. Mach ein paar Reisen, guck dir das Europa an, entspann dich einfach. Das hat sie gemacht, hat es total genossen. Und jetzt ist sie in Dublin und studiert.
1: Cool.
2: Uns scheint ihr sehr, sehr gut zu gehen in
1: Dublin. Als Guinness-Tester.
2: Als Guinness-Testerin. Nee, ist mit Alk hat es irgendwie...
1: Nee, ist gut.
2: Mit Alk haben es beide Kinder überhaupt nicht. Und deswegen würde ich jetzt ein Stück gerade für Sie spielen. Liebe Lara, das ist für dich. Wir haben zwar Noah Kane heute schon mal gespielt, aber jetzt spielen wir ihn gerade nochmal. Godlight von Noah Kane. Viel Spaß, Lari.

0: kommen.
1: Gottlieb, das war für dich, liebe Lara. Herzliche Grüße gehen an dich raus.
2: Auch von mir. So, jetzt hast du's.
1: Jetzt hast du's. Alright, dann würde ich sagen, wir gucken uns einfach noch so ein kleines bisschen den Hessenschau-Ticker an.
2: Ja, bevor du Hessenschau-Ticker machst, ich habe hier irgendwie so ein paar blöde Nachrichten mal notiert auf meinen E-Mail. Am 9.10.
1: Ja.
2: Eis. Die haben wieder mal auf einen Mann geschossen mit Kind im Auto. Hast du das mitgekriegt?
1: Ach so, ja.
2: Habe ich auch wieder.
1: In New York.
2: Ja.
1: Total, wirklich total krass.
2: Also der Mann ist verletzt. Der Mann ist am Leben, aber er befindet sich in einem örtlichen Spital. Das war's. Ja gut, Rauchen soll wieder teurer werden, haben wir ja alle mitgekriegt.
1: Habe ich überhaupt kein Problem mit.
2: Ich auch nicht. Cola. Obwohl,
1: in dem Zusammenhang fallen mir immer die japanischen Jugendlichen ein, die je teurer Zigaretten werden, desto mehr Jugendliche rauchen in Japan.
2: Das ist mehr Statussymbol.
1: Ich
2: kann es mir leisten.
1: Genau, so ganz, Motto, genau, ne? Ganz genau.
2: Ja okay, das die Zuckersteuer, Plastiksteuer soll es geben. Weißt du, das Blöde ist, wenn die mir glaubwürdig verkaufen würden, dass das Geld, was sie einnehmen, an die Krankenkassen geht, an die Gesundheit.
1: Nie im Leben.
2: Würde es ja hinnehmen. Aber das ist einfach nur Gründe suchen, die Staatskasse wieder mal ein bisschen aufzufüllen. Und das geht mir so auf den Sack.
1: Ja. Natürlich. Und ich meine, was ist mit den Krankenkassen passiert? Das war ja der Skandal, der durch die Presse gegangen ist. Mhm. Irgendwelche Idioten haben mit den Beiträgen der Mitglieder haben so rumspekuliert und haben da irgendwie ein paar Milliarden in den Sand gesetzt.
2: Ja.
1: Noch Fragen?
2: Nein.
1: Ich möchte wissen, was der Typ heute macht. Also die Menschen heute machen, die dafür verantwortlich sind. Im Gefängnis sind sie aller Voraussicht nach nicht.
2: Ja. Was du da hast, habe ich gesehen, das hast du irgendwie auch notiert. Und Schröder auf Putins Geburtstag, das war auch ganz, ganz toll. was ich ganz toll finde hier, hat ein 36-Jähriger einen Notarztwagen mit Blaulicht blockiert und hat den nicht an sich vorbeigelassen. Und er hat jetzt 13.500 Euro Strafe gekriegt.
1: Ja, und Lappen ist weg.
2: Und der Lappen ist weg. Frühestens in
1: 2 Jahren, glaube ich.
2: 2 Jahren darf er den wieder beantragen.
1: Und was ich beantragen, und da frage ich mich, was das heißt. Muss er den komplett neu machen?
2: Ich weiß es nicht. Der Gag ist, ich hatte mal einen Kumpel, der hat wegen Alkohol den Lappen verloren.
1: Ja, ja.
2: Und hätte ihn nach einem Jahr wieder beantragen können, MPU und schlag mich tot.
1: Ja.
2: Das Ding war schon komplett vergessen. 10, 15 Jahre später hat er den Führerschein automatisch wiedergekriegt. Die dürfen den nicht endlos einbehalten. Also nach einer gewissen Zeit, wenn du so viel Geduld hast, normale Autofahrer, der hat natürlich nicht so viel Geduld, der hat tatsächlich seinen Lappen wiedergekriegt. Ne?
1: Okay.
2: Und was ich natürlich für mich persönlich ganz besonders traurig finde, McDonald's streicht den McRib von der Karte.
1: Okay.
2: Ich habe den geliebt früher, den McRib. Mit der Barbecue-Sauce drauf. Eigentlich war es ein fettiges, möchte gern Hackding da drauf. Aber ich habe es irgendwie geliebt.
1: Ich kann mich erinnern, ich habe einmal McRib, das erste Mal in meinem Leben habe ich McRib gegessen. Ich war irgendwie Teenager oder sowas. Und da habe ich wirklich, ich weiß, frag mich bitte nicht warum, aber ich habe wirklich gedacht, das sind Rippchen.
2: Ja, das soll ja auch, der hat ja auch so eine Form.
1: Ja. Aber das waren keine Rippchen, das war so ein blödes Hackding, wie du gesagt hast.
2: Hat so Formen wie Spare Ribs?
1: Ja,
2: so eine Form.
1: Die Form aber nur.
2: Ansonsten beißt da eigentlich ein ziemlich fetthaltiges Fleisch rein. Ich glaube, ich habe es nur gemocht wegen den Zwiebeln und der Barbecue-Sauce drauf.
1: Ich fand die Barbecue-Sauce so geil. Ja, ich hatte natürlich eine heiße McDonald's- und Fastfood-Phase. Also McDonald's, Wendy's, Burger King. Damals gab es auch ein Wendy's auf der Neuen Kräme in Frankfurt. Aber das ist relativ schnell. Da gab es so die Hamburger Farm an der Kaiserstraße. Wendy's, habe ich eben
2: am
1: gesagt.
2: Am Bahnhof? Oh, dazu habe ich gar nicht mitgekriegt.
1: An der Neuen Kräme gab es den Wendy's.
2: Auch gegenüber vom Bahnhof. Ich bin damals unheimlich oft...
1: Gegenüber vom Bahnhof gab es auch Wendy's, ja. Ja, irgendwie, ich weiß
2: nicht. Damit konnten sich die Deutschen nicht so anfreunden, weil das war eine ganz blöde Bestellkultur, weil du hattest praktisch nur Brötchen. Und den Rest musstest du nennen, was du drauf haben willst. Das hat den meisten sehr wahrscheinlich zu lang gedauert und die waren zu unentschlossen und keine Ahnung. Und deshalb ging das Ding ganz schnell der Bach wieder.
1: Das ist total lustig, was die Amerikaner erleben, hassen die Deutschen.
2: Ja, ja.
1: Die wollen vorgefertigtes drauf
2: haben. Ist wohl wahr. Aber gerade hast du noch was gesagt, wie in Hamburg. Ach so, ja, genau. Also mein Favorit bis heute noch, wenn ich es mal ins McDonald's schaffe, ist der Hamburger Royal TS. Den liebe ich. Am besten noch mit Bacon drauf.
1: Das letzte Mal waren wir zusammen bei McDonald's, ja, als wir aus Dresden zurückgekommen sind. Ja. Ich meine, mir sagt das alles irgendwie so, vielleicht ja einmal in zwei Jahren.
2: Ja. Prinzipiell keine Burger oder zum Beispiel, würdest du zum Beispiel sagen, Wendy's ist schon eher mein Ding? Oder?
1: Also.
2: Nicht Wendy's, Entschuldigung, Burger King.
1: Burger King war eher mein Ding, aber mittlerweile mag ich eigentlich überhaupt kein Fastfood-Zeugs mehr. Okay. Verstehe mich nicht falsch, ich liebe Burger. Also
2: ja, das machst du mir im Moment auch immer lieber selbst.
1: Es passiert regelmäßig, dass ich mir zu Hause einen richtig leckeren, genialen Burger mache. Was total geil ist, wenn du eine Apfelscheibe drauflegst auf das Patty und wenn du dann so ein bisschen Gorgonzola-Käse draufstellst und dann so eine Folie drüber und nochmal dann in der Pfanne kurz brutzeln lässt, dass der Gorgonzola so schön über den Apfel verläuft. Das ist, oh.
2: Und dann Zuckerrübensirup drüber, Fenster auf und rausschmeißen.
1: Zuckerrübensirup, das Allerwichtigste. Probier's mal aus. Es ist total genial. Also wenn du einen Cheeseburger, lass den Käse weg und nimm Gorgonzola und dann einfach so eine ganz dünne Scheibe Apfel. Ist wirklich geil.
2: Da bin ich jetzt aber wieder wie du. Es gibt so Gerichte, wo ich total dafür schwärme, die ich dir geschildert habe, wo du sagst, geht nicht an mich, da beißt sich was.
1: Ja.
2: Und so wäre es jetzt mit dem Gorgonzola.
1: Okay.
2: Also da ist bei mir sofort ein Balken vom Kopf, wo ganz groß Nö draufsteht.
1: Gorgonzola nur ohne Apfel, nee, geht nicht.
2: Ach so, weil das Habe wegnimmt, der Apfel.
1: Die Kombination ist es.
2: Wie Kambeeren und Preiselbeeren so ungefähr, ne? Was Süßes
1: ganz,
2: und dann
1: ganz
2: was,
1: genau,
2: ja,
1: ganz genau.
2: Okay. Ja, das hört sich dann doch schon wieder ein bisschen anders an. Ja. Apropos Gorgonzola, wieso komme ich jetzt auf meine Frau zu sprechen? Ich wollte immer ganz liebe Grüße an meinen Sternchen schicken, die jetzt uns zuhört und beim Fenster putzen. Sie hat nämlich gestern gesagt, ach, weißt du, Thomas, dann schalte ich morgen Radio Rüsselsheim ein, höre euch zu über den Fernsehen, weil wir haben da die App.

0: Camden, Tracy Abrams.
1: Während der Song eben lief, war ich mal schnell kontrollieren, was ich getrunken habe. Und ich habe voller Entsetzen festgestellt, der ganze Himmel ist voll mit Chemtrails.
2: Chemtrails, wo?
1: Chemtrails, ohne Ende. Gott sei Dank haben wir unsere Aluhüte noch da.
2: Ja, oh, ganz wichtig. Ich bin Wahnsinn, auch sehr Wahnsinn. Froh. Dass wir es zumindest zum Auto nachher schaffen.
1: Genau, ja, aber wir müssen mehr Gas geben.
2: Ne? Müssen wir uns beeilen. Aber zumindest ist es hell und hier so ein bisschen kommt die Sonne durch, so ein ganz, ganz kleines bisschen.
1: Ein bisschen.
2: Also eine Sonnenbrille braucht man noch nicht.
1: Obwohl, ich habe die Tage irgendwie gelesen, dass es ab nächste Woche nochmal so einen kurzen Aufschwung gibt.
2: Ehrlich?
1: Ja.
2: Oh, das wäre geil.
1: Ja, aber okay, das war sehr wahrscheinlich, ich glaube, das war wieder so eine blöde Bildzeitung-Überschrift. Also,
2: zu dick
1: ist der Wahrheitsgehalt oder die Wahrscheinlichkeit, dass es eintritt?
2: Überschaubar,
1: genau. Ich weiß nicht.

0: Warum? Ich muss immer wieder mal auf die Seite mal durchlesen, weil ich kann mich dann nicht mehr köstlich amüsieren. Das ist einfach so. Das ist Unterhaltung pur. Ja.
1: Ich habe irgendwo in der Bild-Zeitung jetzt vor ein paar Tagen irgendwie gesehen, riesen, mega super Headline-News. Irgendwie Luftraum in Nürnberg gesperrt, ist es Terrorismus, bla bla bla. Da hat irgendwie ein Flieger Schwierigkeiten gehabt zu landen oder irgendwas und deswegen haben sie den Luftraum in Nürnberg gesperrt. Also Notfall und deswegen ist sie hier gelandet, alles gut, easy peasy, lemon squeezy. Ja.
0: Ja, was mir im Moment so total auf den Sack geht, wenn ich über die Bild-Zeitungsnachrichten so drüber plätte, diese versteckte Werbung, die da machen, zum Beispiel diese Power-Amp sprengt im Moment alle Bestellzahlen und dann gehst du drauf und wirst verlinkt zu einem uns alle bekannten Versandhaus, ja, mit A am Anfang und ich finde das einfach total bescheuert, weißt du?
1: Ja, wird sehr gerne gemacht. Wird sehr, sehr gerne gemacht. Irgendwie so eine Pseudo-Nachricht auch in den sozialen Netzwerken und du denkst, hä? Und willst mehr drüber und klickst drauf und schon bist du bei irgendeinem dämlichen Versandladen oder bei irgendeinem dummen Markenartikler oder was weiß ich was.
0: Ja.
1: Ganz schlimm.
0: Hier haben wir zum Beispiel auch wieder Testsiege fast 50% reduziert, warum wir diese Kofferraumtasche lieben. Da gehst du drauf und landest dann auf einer Bestellseite von eben jenem Versandhaus.
1: Ja. Ah ja, natürlich. Das ist halt, wenn die feine Linie zwischen Redaktion und Werbung unsichtbar wird.
0: Was? Trump? Trump droht dramatische Wahlklatsche. Ja, das wissen wir doch. Oder sagen wir mal so, wir hoffen's.
1: Ja. ich glaube, dass er verliert.
0: Ich hoffe es.
1: Ich auch. Aber ja, ich fürchte, es wird nicht allzu viel bringen, muss ich ja ganz ehrlich sagen.
0: Ja, da sind viele schon geimpft jetzt, ne?
1: Ja. Hast du das mit der Braunkohle mitbekommen?
0: Braunkohle?
1: In Berlin?
0: Nee.
1: Die haben ja jetzt Braunkohlevorkommen unter Wohnblocks von Vonovia gefunden und die CDU will die jetzt enteignen.
0: Vernünftig. aber du, da sprichst du was an. Ich habe die Woche wieder mal im Fernsehen eine Doku geguckt.
1: Ja.
0: Und der Gag ist, da ging es gar nicht mal um das Thema, auf das ich jetzt gleich kommen werde. Da ging es eigentlich ursprünglich darauf, wie sich verschiedene Elemente nach dem Urknall gebildet haben, wie die auf die Erde gekommen sind und so weiter und so fort. Und dass sind die dann auch zum Beispiel auf seltene Erden gekommen. Und jetzt komm ich nicht mehr drauf, was es war. Es war irgendein Erz oder irgendein Metall, was für Batterieherstellung gebraucht wird, wo du zigtausende Tonnen Erde umgraben musst oder ausgraben musst, um eine Tonne von dem Zeug zu kriegen.
1: Aha.
0: Da hast du riesen Löcher in der Erde gesehen mit LKWs, die so groß sind wie ein Einfamilienhaus.
1: Ja, ja.
0: Wo ich dann immer denke, da bin ich gleich wieder so bei Umweltschutz.
1: Ja klar, weißt du? Natürlich.
0: Und da ist mir, komischerweise ist mir dann wieder so eine alte Regel eingefallen, die wir in Physik, glaube ich, gelernt haben, wo es um den Flaschenzug ging. Wo es hieß damals, was du bei einem Flaschenzug an Kraftaufwand sparst, musst du an Weg aber zurücklegen.
1: Ja.
0: Und da denke ich mir, da ist jetzt diese total irre Verknüpfung. Wenn ich der Welt was Gutes tun will, in Form von Kraftwerke abschaffen, Kohlekraftwerke abschaffen und gehe auf Batterie oder Lithium oder was weiß ich, Photovoltaik und so weiter zurück, buddel aber den halben Planeten um nur eine Tonne von dem Zeug zu kriegen. Was ist da jetzt noch Naturschutz?
1: Ja, was für Zeug denn? Was ist denn das für Zeug?
0: Das ist doch jetzt mal scheißegal, ob Lithium, Silizium ist.
1: Ach, für die Erden, du redest von
0: Zeug.
1: Für die Batterien.
0: Ja.
1: Okay.
0: Und da beißt sich bei mir dann irgendwie so das Verständnis, weißt du?
1: Ja gut, aber das...
0: Ich muss dich unterbrechen. Ich will jetzt nichts beschönigen nach dem Motto, Atomkraft muss doch. In die Richtung geht's mir gar nicht.
1: Nee,
0: also ich will jetzt keine Waage machen. Nur es hat mich erschrocken, weil ich habe das gar nicht bis dahin gewusst, was für ein Aufwand da manchmal dahinter steht, dass du gerade mal so 1000 Kilo von irgendeinem seltenen Metall, was du brauchst. Da ging es ja auch nicht nur um Batterien, da ging es um Elektrotechnik überhaupt, was da mitunter gebraucht wird.
1: Ja, natürlich.
0: Und das hat mich schon ganz schön betroffen gemacht, muss ich sagen.
1: Das ist halt der berühmte Tod, den du am Ende des Tages halt dann halt doch sterben musst. Das ist einfach nur, ja, das, was auf der positiven Seite ist, jetzt durch diese ganze Energieumschwung und hin zu Elektro und weg von fossilen Brennstoffen, also hin zu erneuerbaren Energie, was ja Elektro ist ausschließlich, und die Energie speichern, beschäftigt sich die Forschung mehr mit Batterien als jemals zuvor.
0: Ja, natürlich.
1: Klar. Und jetzt ist man halt kurz davor, Wege zu entwickeln von Batterien, die überhaupt kaum noch was, immer weniger von diesen seltenen Erden brauchen. Ob man es irgendwann komplett zurückschrauben kann, ich weiß es nicht, ich hoffe es.
0: Also angesprochen wurde, ist, dass zum Beispiel auch bei Elektroschrott, dass da also ein Schwund von mindestens 50% dabei ist beim Recyceln. Also du kannst nicht alles wieder rausholen und wiederverwerten.
1: Das mag sein,
0: ja. Da ist trotzdem ein ganz massiver Schwund, ja, den du ja irgendwie dann wieder aufholen musst. Also irgendwo
1: natürlich
0: musst du, also ich habe wirklich nur mit dem offenen Mund vorgefallen und habe gedacht, nee, also die Dimension, die war mir gar nicht bekannt, ehrlich nicht.
1: Ne? Du musst... Ich habe ja mal in dieser Firma gearbeitet, Schlafender Hase, ja, und wir sind damals mit einem kleinen Flugzeug nach Holland geflogen, haben da einen Kunden besucht und du musst mit dem Auto irgendwie 8 Stunden dahin fahren, mhm, und gesagt, komm, das ist uns zu blöd, und mein Geschäftspartner hat einen privaten Pilotenschein, und da haben wir uns einfach so einen Cessna gemietet und sind darüber nach Holland geflogen. Um Köln herum gibt es Braunkohlevorkommen.
0: Ja.
1: Das sieht aus wie eine Mondlandschaft.
0: Ja, ja.
1: Und von oben, wir sind mit dem kleinen Flieger, was ich, keine Ahnung, 2000, 3000 Fuß geflogen, da hast du das gesehen und da ist wirklich so die Spucke weggeblieben. Also da hast du wirklich keinen Bock mehr.
0: Und wie gesagt, es war jetzt keine Doku, die mit erhobenem Zeigefinger da jetzt rum ist. Das war einfach nur Fakten. Nach dem Motto...
1: Ja.
0: Das, was weiß ich, Gold ist so entstanden, kommt in so einer Häufigkeit vor, da in Afrika ist es vorzugsweise anzufinden und bla bla.
1: Ja.
0: Also es war jetzt nicht mit erhobenem Zeigefinger, es war einfach nur naturwissenschaftliche Doku, mehr war es nicht.
1: Wie es ist.
0: Ja, genau. Ohne mit dem Zeigefinger.
1: Du, natürlich auch die ganze Kinderarbeit, selbstverständlich. Die werden ausgebeutet, damit hier, was weiß ich, Mutti Gertrud, die oft zitierte Zahnarztgattin in ihrem, was weiß ich, in ihrem Porsche-SUV elektrisch, zum Alnatura fahren kann, ist doch ganz klar. Gibt's Kinderarbeit, selbstverständlich. Die werden auch ausgebeutet. Nur ist die Hoffnung besteht halt, dass je mehr sich Leute damit beschäftigen, je mehr das industrialisiert wird, je mehr das in den Fokus der Zivilisation rückt, desto weniger Kinderarbeit gibt es,
0: desto eher
1: wird das dann abgestellt.
0: Ja.
1: Leider wird es nicht von heute auf morgen abgestellt, leider, aber das ist anscheinend
0: Ich glaube, wenn, dann wären das unsere Kindeskinder vielleicht.
1: Ich weiß es nicht.
0: Aber wie wir beide uns da schon so oft drüber unterhalten haben, ich halte das Ganze ja für ein Evolutionsding. Entweder wir gewinnen oder wir sterben aus und Mutter Natur gibt dann eben eine andere Lebensform nochmal eine Chance. Wir werden sehen.
1: Die Spannungsherde, wenn dir vor 15 Jahren, vor 20 Jahren jemand gesagt hätte, dass so jemand wie Donald Trump in den USA Präsident ist, du hättest dem links und rechts eine gewatscht und hättest ihn aus der Wohnung rausgeschmissen. Es ist wirklich absolut unglaublich. Diese ganzen Konflikte, ich meine, wir hatten den Kalten Krieg schon überwunden. Wir hatten Gorbatschow, wir hatten Perestroika, Glasnost, dann kommt so ein Putin-Kasper einher. Ich verstehe nicht, warum. Ich weiß gar nicht, ob ich es verstehen will, aber ich glaube, man kann es nicht verstehen, der da bewusst den Tod von Hunderttausenden von jungen Männern in Kauf nimmt.
0: Also... Sagst du mir so, ich bring's mir auf eine relativ einfache Formel, die, glaube ich, für jedermann verständlich ist. Im Endeffekt, und da sind wir uns ja einig, regiert Geld die Welt.
1: Absolut, absolut.
0: Und ich nehme mir einfach so, ich habe mir da ein Beispiel mir zurechtgelegt, weil es am verständlichsten ist. Sag mir mal, du hast eine Firma, die bei der Produktion von Produkt X eine Menge Umweltgifte als Abfallprodukte hat. Dann gehst du hin, suchst dir eine Firma, die die Dinge ordentlich entsorgt, mit fünf, sechs verschiedenen Schritten, dass am Ende was Ungiftiges dabei rauskommt und man kann es gut einlagern. Und die machen dir eine Rechnung und sagen, okay, das kostet dich jetzt pro Tonne, sagen wir mal, 50.000 Euro.
1: Ja.
0: Ja. Du hast da allerdings, was weiß ich, im Monat 10 Tonnen von dem Zeug, was anfällt. Dann kommt irgendeiner und sagt, ach, weißt du was? Du gibst mir für den ganzen Abfall gibst du mir 50.000 Schaden, ich verklappt das in der Nordsee. Fällt überhaupt nicht auf.
1: Nee, so weit geht's ja gar nicht. Ich kümmere mich drum.
0: Oder so. Ja, die nennen es ja noch nicht mal beim Namen.
1: Natürlich.
0: Ja. Und, aber selbst wenn sie es beim Namen würden, würdest du sagen, okay,
1: ja, klar.
0: Gnade gespart. Ich kriege einen Bonus, der ist höher als sonst, weil ich Geld gespart habe, genau, und so weiter und so fort. Genau. Fertig. Ja. Ne?
1: Und am Ende des Tages fragt sowieso keiner danach.
0: Ja, ja. Lustigerweise, als ich Betriebsleiter war, wir hatten eine Menge Elektroschrott, fällt mir gerade so ein. Und da kam der Geschäftsführer irgendwann mal an und hat gemeint, such doch mal jemand, der das Zeug entsorgt. Und er hätte da jemanden, der würde für die ganze Schrottentsorgung, würde, was weiß ich, wie viel tausend Euro verlangen, ich weiß es nicht mehr.
1: Ja, ja.
0: Aber der mega schlau, wie er war, ich habe mir eine Firma gesucht, die haben das recycelt und haben mir sogar was dafür gegeben.
1: Haben dir Geld dafür gegeben, natürlich.
0: Ich kann gar nicht sagen, wie oft mein Chef mir da auf die Schulter geklopft hat. Ist mir gerade so eingefallen. Muss ich mal ein bisschen rumprotzen hier.
1: Ja, selbstverständlich.
0: Ja, selbstverfreilich.
1: Selbstverfreilich. Wir kommen so ganz langsam, aber sicher, kommen wir zu den Geburtstagen. Barry Maguire. Sagt dir das was?
0: Der Name sagt mir... Ach, Eve of Destruction, klar, logisch.
1: 15. Oktober 1935 in Oklahoma City, ein amerikanischer Folkrock-Sänger und Gitarrist, der vor allem durch den mit heiserer Stimme vorgetragenen Protestsong Eve of Destruction,
0: das 1965. Das war so ein One-Hit-Wonder von ihm. Ne?
1: Ansonsten weltweit bekannt wurde.
0: Bringst du da, glaube ich, gar nichts mit ihm in Verbindung, außer den Song, oder?
1: Weiß ich nicht. Ich habe den Song mit ihm in Verbindung gebracht und deswegen hören wir den jetzt. Eve of Destruction.
0: Uah.
1: Barry Maguire.
0: Uah.

0: Ja, manchmal überraschte Willi, sogar der Willi mich.
1: Wieso?
0: Ich hätte jetzt nie dran gedacht, dass du den Song ausgräbst mal.
2: Er hat Geburtstag heute. Happy Birthday, Barry Maguire. Und da habe ich mir gedacht,
1: aber ist doch ein Oldie.
2: Ja,
1: Manu.
2: Aber es ist kein Oldie, den man sich, also ich habe mir den Oldie jetzt noch nicht komplett tot gehört. Ich habe den vielleicht, wenn es hochkommt, 10 Mal in meinem Leben gehört.
1: Ja, und da sind wir wieder beim Thema. Wir haben per se nichts gegen Oldies. Wir haben nur was gegen Oldies, die totgekocht sind, die man schon 1000 Mal gehört hat.
2: Ja, die man einfach nicht mehr ertragen kann. Ja. Natürlich.
0: Stairway to Heaven sei da genannt. Lady in Black von Uriah Heep.
2: Oh Leute, warte mal. Ich hab hier sogar eine Playlist zusammengestellt.
0: The Lamb Lies Down on Broadway von Genesis kann ich ehrlich gesagt auch nicht mehr hören.
2: Ehrlich?
0: Ja.
2: Nö, da. Mit denen kann ich noch. Warte mal, wo sind denn?
0: Ja, gleiches Recht für alle.
2: Ja, gleiches Recht für alle. Du, wenn du das nicht mehr hören kannst, ist das völlig okay. Mir geht's halt nicht so. Also ich kann es noch hören.
0: Ich hab das jetzt bewusst provokativ in die Runde geschmissen. Also ich kann es auch noch hören. Also zum Beispiel auch von Peter Gabriel, der es ja in seinem Programm auch noch mit einbaut. Ich weiß nicht, ob er da an dem Song mitgeschrieben hat, weshalb er das tut. Ich hab zum ersten Mal den Song live tatsächlich nur von ihm gehört auf seiner ersten Solotournee. 79 war das, glaube ich. 78 oder 79, ja.
2: Okay. Ich suche hier meine...
0: Das und ich habe mich schon mehr gewundert, was die Lampe da sucht, die auf dem Broadway liegt. Ja, weil ich konnte ja damals so gut Englisch, wisst ihr.
2: Die Lampe auf dem Broadway.
0: Da liegt eine Lampe auf dem Broadway. Warum?
2: Summer of 69. Brian Adams.
0: Ja. Dafür entschuldigen sich die Kanadier heute noch bei der Amis.
2: Mehrfach. Bei der ganzen Welt, hoffe ich.
0: Ja. Ich hab den Song damals gemocht. Ganz ehrlich,
2: ich habe ihn damals auch gemocht, aber nachdem ich ihn dann 2,5 Milliarden Mal gehört habe, irgendwann sagst du, nee, das jetzt reicht's, danke, weg damit.
0: Da gab es noch was Ähnliches von einem anderen, Boys of Summer oder sowas.
2: Weiß ich nicht.
0: Von dem.
2: I don't know. Ein anderes Stück, was ich hasse wie die Pest, weil ich es einfach zu oft gehört habe: Simply the Best von Tina Turner.
0: Ja.
2: Da renne ich schreiend weg. Da habe ich schon Getränkebecher Richtung DJ geworfen. Julia von Chris Rea.
0: Don Henley war es übrigens, Boys of Summer.
2: Don Henley, das ist so der Eagles-Mensch.
0: Ja, gell? Genau.
2: Hotel California.
0: Oh, auch für Stelle. Sind wir gerade auch dabei? Auch im Song, den wir. Nee, muss nicht.
2: Easy Lover.
0: Easy Lover.
2: Phil Collins.
0: Oh.
2: Boah, da wirklich, also da kommt mir die, ja, ich sag's jetzt
0: nicht. Da kriegt eine Kratze.
2: Ja. Child of the Universe. Sagt ihr das was?
0: Oh, natürlich.
2: Thomas leidet.
0: Barclay James Hackfleisch.
2: Barclay James Hackfleisch. Und von unserem aller beiden absolutem Lieblingssänger, F.R.
0: Words. David.
2: Genau, Words.
0: Bevor er es ausgesprochen hat, wusste ich schon. Der erste Krach mit meiner damaligen Freundin, weil die den Song von morgens bis abends gehört hat. Und ich war damals schon auf Gang of Four und so Sachen und dann musste ihr so ein Zeug da reinziehen.
2: Oder was auch ganz schlimm ist, was wirklich, und das ist einer meiner persönlichen absoluten Lieblingssänger, Peter Maffay.
0: Pater Muffo.
2: Du.
0: Aus Murenien.
2: Kennst du Du von...
0: Ja. Boah. Da haben sie nochmal durchgezählt, wie oft Du in dem...
2: Boah.
0: Den gab es aber nochmal in der anderen Version von dem... Boah. Oliver Pletzko, wie hieß der? Der hat bei Gute Zahlen, Schlechte Zahlen mitgespielt.
2: Oli P.
0: Der hat auch nochmal eine Variante und eine Version draus gemacht.
2: Ja, das hat er gern gemacht.
0: Flugzeuge im Bauch hat er auch.
2: Ja, Flugzeuge im Bauch hat er auch gemacht.
0: Hab schaut doch auf meinen Mix drauf.
2: Ich hasse den Typ.
0: Ich kann das hoch und runter hören. Als Mensch finde ich ihn nicht unsympathisch, wenn man so ab und zu mal sieht, wenn der interviewt wird, aber dass der da auf der Welle mitgeritten ist. Und
2: ja, das reicht für mich schon.
0: Oder Ben und Engel.
2: Sagt mir nichts, kenne ich nicht.
0: Kennst du nicht? Nee. Boah, das ging damals auch hoch und runter.
2: Auch vom Oli P?
0: Nee, von Ben, der hieß Ben.
2: Ach so, okay.
0: Ben hieß der Künstler und der Titel hieß Engel.
2: Okay.
0: Ich kann es dir mal eine Pause kurz vorspielen.
2: Und Lady in Black natürlich von Uriah Heep. Das ist auch so ein Ding, das habe ich zu oft gehört.
0: Natürlich. Ich kam damals gerade in die Lehre. Die Idioten, die haben das da hoch und runter gehört.
2: Es ist aber doch so schön.
0: Mag der Freddie merkwürdig, mir verzeihen. We Will Rock You.
2: Nee.
0: Damals schon nicht.
2: Ich mag so diese Stimmung und alle jetzt, ole ole. Mag ich nicht.
0: Ich auch nicht. Nee, ich mag auch keine Künstler, die so das Publikum animieren wollen, mitzukrölen.
2: Hasse ich wie die Pest.
0: Das ist zum Beispiel bei Simple Minds, der Sänger, das ist so ein Klatscher. Der versucht immer zu motivieren, dass das Publikum mitklatscht.
2: Fürchterlich.
0: Schlimm, absolut schlimm.
2: Fürchterlich. Ja. Die Leute klatschen, wenn sie wollen, klatschen sie, wenn nicht.
0: Richtig.
2: Happy Birthday, Benno Paul Johann Ohnesorg. 15. Oktober 1940 in Hannover, am 2. Juli 1967 in West-Berlin. Verstorben.
0: Oh, das Lied Engel ist von 2002, sehe ich gerade.
2: War ein deutscher Student, der bei der Demonstration am 2. Juni 67 in West-Berlin gegen den Staatsbesuch von Schah Mohammad Reza Pahlavi von einem Zivilpolizisten erschossen wurde.
0: Ja.
2: Dies machte ihn in ganz Deutschland bekannt und trug wesentlich dazu bei, dass sich die westdeutsche Studentenbewegung der 60er Jahre bundesweit ausbreitete. Und radikalisiert.
0: Ich hab nur Ohnesorg am Anfang oben gelesen und dachte, es geht ums Ohnesorg-Theater.
2: Nee. Es geht um den Studenten.
0: Okay, ja.
2: Christopher Frederick Chris Andrews.
0: Sagt er das? I'm was? A yesterday man.
2: Genau. 15. Oktober 1942 in Romford, damals zu Essex gehörig. Heute als Teil von London Borough of Havering, Stadtteil von London. Britischer Popsänger und Songwriter. Seit 2016 besitzt er die deutsche Staatsbürgerschaft. Größte Erfolge sind die Titel Yesterday Man, To Whom It Concerns, Pretty Belinda und Carol O.K. Kommen wir zum... Oh, Thomas ist schon ganz begeistert.
0: Fällt mir gerade ein, so ein Interview mit Pete Townsend, wo sie gefragt haben, wo er herkam, so, where do you come? Pete Townsend antwortet so, London. London where? London, England.
2: Ja, das ist schon ziemlich geil.
0: Und der Typ hat eine deutsche Staatsbürgerschaft, sehe ich gerade. Christopher Frederick Chris Andrews. Seit 2016 besitzt er die deutsche Staatsbürgerschaft. Raus mit dem Kerl! Immer die Migranten da.
2: Remigriert. Alle weg.
0: Oh,
2: alle
0: Christe Bürg.
2: Christe Bürg. Thomas' Lieblingssänger. Aber mit dem konnte ich nie was anfangen.
0: Der hatte so ein paar Dinge, die hier im Carnation Club, in der größten Disco in Rüsselsheim, wenn du die gespielt hast, war die Tanzfläche voll.
2: Ehrlich?
0: Ja. Don't pay the ferryman.
2: Don't even fix the price.
0: Jetzt fällt mir jetzt nichts anderes an. Aber da waren so ein paar Dinge, wenn du die gespielt hast, war die Tanzfläche voll. Also Lady Red, fürchterlich.
2: Ja, das ist auch... Ich hab's schon damals... Lady in Red ist ein Oldie, den ich schon damals gehasst habe.
0: Ja.
2: Und weil das sind sie alle, wollten sie heiraten und alle haben sie zu der Musik von Lady in Red geheiratet und plötzlich hast du irgendwie angefangen...
0: Ja.
2: Statt weißer Brautmode hast du plötzlich knallrote Brautmode gesehen.
0: Aber ich glaube, den Song hat er auch ganz gezielt für den Kinofilm geschrieben, ne? Die Frau in Rot. Was ja eigentlich ein französischer Film ist.
2: Keine
0: Ahnung.
2: Und den
0: die Amis, wie sie es ja so oft machen, dann nochmal auf amerikanisch verfilmt haben.
2: Geremaked.
0: Ja, geremaked.
2: Nicht geremigriert, sondern geremaked.
0: Ja, jetzt fällt mir die Schauspielerin nicht ein, die damals echt ein heißer Feger war. Und die mit dem Steven Siegel verheiratet
2: Frau
0: ist.
2: Frau Hella Hechel.
0: Frau Hella Hechel, genau. High on Emotion, ja, das war auch so ein Ding. Da war die Tanzfläche auch immer voll. Ja, ja.
2: Ist ein Irre.
0: Er liebt aber die Deutschen. Er liebt das deutsche Publikum. Die werden immer so, das wäre ein treues Publikum.
2: Oh.
0: Und bla, und auch wirklich ein kritisches Publikum. Da hat er uns noch nicht kennengelernt.
2: 15. Oktober 1948 als Christopher John Davison in Venado Tuerto, Argentina. Ist ein irischer Sänger, Songwriter und Komponist. Zu seinen größten Erfolgen zählen die Lieder A Spaceman Came Traveling, Don't Pay the Ferryman, High on Emotion und natürlich Dame in Rot. Chris Berg macht auch heute noch Musik. Und deswegen habe ich mir gedacht, wir können doch einfach mal ein Stücklein von ihm, das aktuellste Stück von ihm, was ich finden konnte. Also was heißt aktuellste? Das aktuelle Stück, das ich finden konnte. It's never too late, Chris de Burgh.

0: Ja, das gehört eigentlich zu der. Ja, das gehört eigentlich zu der Musik, wo ich sagen muss, wo ich jetzt nicht unbedingt ein Fan davon bin, aber die durchaus ihre Daseinsberechtigung hat und gut ist. Und ja, also ich verteufel's jetzt nicht, es gibt Schlimmeres, aber das ist jetzt auch nicht so mein Schuh. Ja.
1: Bin ich zu genau 100% bei dir, lieber Thomas. Ja, okay, es ist überhaupt nicht mein Schuh. Aber es ist ein interessanter Beweis, dass wenn man heutzutage noch Crystal Burke hört, es gibt auch neue Sachen von ihm.
0: Ja,
1: man muss
0: ja,
1: nicht Lady
0: ja,
1: in Black.
0: Ja, ja, und,
1: ja.
0: Das ist lustig, dass du das jetzt gerade erwähnst, weil ich wollte es irgendwann mal in der Sendung hier einbauen zu dem Thema Oldies. Es gibt natürlich Bands, die gibt schon 30, 40, 50 Jahre oder was weiß ich.
1: Ja.
0: Da muss man, die schreiben immer noch neue Songs, da muss man keine alten ausgraben.
1: Ja.
0: Zum Beispiel, der Willi hat mir vorhin, wo wir mit dem Auto hergefahren sind, hat er Cure laufen gehabt. Ich war total hin und weg. Das ist eine relativ aktuelle Scheibe.
1: Die aktuelle Scheibe von den Songs.
0: Ja, oder ist sogar die aktuelle Scheibe.
1: Ja, ja.
0: Da spielt man Lieder von, das ist geil und es ist kein Oldie von vor 40, 50 Jahren.
1: So sieht das aus, ja.
0: So geht's nämlich auch.
1: Das Crystal Burke Stück ist 2 Jahre alt.
0: Oh, wow.
1: Also, es geht. Man muss, ja, das ist halt das Problem. Man muss sich halt mit der Materie beschäftigen. Man muss halt irgendwie, ja, man muss Interesse dafür aufbringen und man muss sich halt informieren, hat der und der Künstler, den ich früher immer gern gehört habe, hat er eine neue Platte draußen und die höre ich mir jetzt mal an.
0: Oh, da ist mir letztes was passiert. Ich habe gedacht, hörst du wieder mal was von The Who an, habe ich mir gedacht.
1: Okay.
0: Und dann habe ich mir die LP rausgesucht, It's Hard. Die hatten sie rausgebracht, unmittelbar nach dem Tod von Keith Moon.
1: Ja.
0: Also mir dünkt, die wollten einfach zeigen, wir sind noch da, wir hauen jetzt eine Platte raus, auch ja, an Keith Moon Tod. Meine Fresse, ist das eine scheiß schlechte Platte.
1: Okay.
0: Die habe ich sofort aus meinem Gedächtnis gestrichen. Ich habe sie mir damals gekauft zu LP-Zeiten.
1: Ja, klar.
0: Uh-huh. Ich habe sie damals komischerweise nicht allzu schlimm empfunden.
1: Okay.
0: Sehr wahrscheinlich war da die Freude, okay, die lösen sich nicht auf, hat sie wahrscheinlich das Ruder übernommen. Ich habe mir die vor kurzem nochmal wirklich genau angehört. Schlimm. Ich bin jetzt nicht näher auf die Lyrics eingegangen, einfach so. Das ist so dahingerotzte eher Pop als Rock, ehrlich gesagt. Da habe ich gedacht, oh wow, das war ja übelst.
1: Okay.
0: Also habe ich gleich schon mal in der Songliste runtergeschmissen. da war ich richtig enttäuscht. Naja gut, okay. Haben sich ja wieder gekriegt, die Jungs.
1: Gott sei Dank. Haben sich wieder gekriegt und noch ein paar Jahrzehnte durchgehalten. Und die gibt's ja heute noch.
0: Die gibt's noch, ja.
1: Die gibt's noch, sehr schön. Wir kommen zu einem nächsten Geburtstagskind und der Mensch heißt
0: Niko Kovac. Ey, das hast du aber gut gemacht.
2: Niko Kovac.
3: Der spricht ja so komisch, finde ich. Findest du nicht?
2: Niko Kovac.
0: Ja, wenn der Sprecher hier in den Raum kommt, dann steigt die Temperatur um 20 Grad sehr wahrscheinlich.
3: Ja.
2: Niko Kovac.
1: Oh, Leute, Niko Kovac.
0: Der spricht, als hätte er eine verkokste Nase.
1: 15.
0: Nicht, dass ich mich da auskennen würde.
1: 15. Oktober 1971 in West-Berlin. Ein ehemaliger kroatischer Fußballspieler und heutiger Trainer. Als Spieler war er unter anderem in seiner Geburtsstadt bei Hertha BSC, bei Bayer 04 Leverkusen, Hamburger SV und beim FC Bayern München aktiv. 83 Länderspiele für die kroatische Nationalmannschaft. Nach 3 Jahren in Österreich beim FC Red Bull Salzburg beendete er im Jahre 2009 seine Laufbahn als Spieler und begann seine Trainerkarriere. Happy Birthday, Herr... Moment, haben wir gleich. Happy Birthday,
2: Niko Kovac.
3: Niko.
0: Oh, das hört sich richtig schlimm an.
3: Kovac.
1: Ja, so irgendwie völlig...
0: Ja, so, emotionslos. So.
1: Tot.
3: Ja, irgendwie so...
0: Spricht auch kein Mensch.
1: Nach 2 Marathonläufen ist das Einzige, was er sagen konnte,
2: Niko Kovac.
1: Dann ist er tot umgefallen.
0: Ja, das ist eine KI.
1: Meinst du?
0: Ja, das ist kein normaler Typ, der das labert. Im Leibe nicht.
1: Eine KD.
0: Wäre ja noch schöner.
1: Happy Birthday, Sarah Engels. Die fand ich immer, ich sag mal, schön anzusehen. Aber das war es dann auch schon. Es tut mir leid. Die war doch mit diesem komischen...
0: Lombardi.
1: Genau, mit diesem Kasper... Wie ist der mit Vornamen?
0: Steht doch hier...
1: Peter, Patrick, hier, Paul, Lombardi, Sarah Lombardi. Moment mal.
0: Pierre, ich glaube Pierre, ne? Pierre Lombardi?
1: Ich weiß es nicht. Pietro. Im Jahr 2013 heiratet sie den Sänger Pietro Lombardi, den sie 2011 während ihrer Teilnahme an Deutschland sucht den Superstar
0: kennengelernt. Komisch, bei Lombardi muss ich immer an Labrusco denken, frage mich nicht warum. Ich spreche Lombardi aus und habe Labrusco im Kopf. Komisch. Penne Heizung.
1: Na gut, wenn es doch nur klappen würde. ja, okay. Deutschland sucht den Superstar. Und die hat doch, die haben
0: den
1: doch
0: letzten, irgendwie... Den letzten Song hat es ja, Fire, ne?
1: Ja, Fire, genau. Fire für den European Song Contest, der jetzt irgendwie ganz anders heißt, oder was?
0: Du hast mich gerade zutiefst erschrocken. Du hast eben ganz kurz so eine Lippe gemacht, wie es Donald Trump immer macht, wenn er spricht. Ich war gerade kurz davor, den Raum zu verlassen vor Panik.
1: Ich muss auch nächste Woche, zwei Wochen muss ich zur Wahl rüber.
0: Zwei Wochen. Die alte Orange, die.
1: Sarah Engels. Ja, Happy Birthday, Frau Engels. Wie alt wird sie?
0: Ganz schön alt.
1: Ja, 34.
0: Ja.
1: Eieiei. 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Todestag, Cole Albert Porter. Ein US-amerikanischer Komponist und Liedtexter. Songwriter, Grammy- und Tony-Preisträger, gehört zu den wichtigsten Autoren des Great American Songbooks. Zu seinen bekanntesten Werken gehören die Evergreens, Night and Day, Begin the Beguine und I've Got You Under My Skin. Sowie das Musical Kiss Me, Kate. Mhm. Vor dem habe ich was rausgesucht.
0: Okay.
1: I've Got You Under My Skin. Gesungen von der wunderbaren Monica Bellucci. Viel Spaß damit.

0: I've got you under my skin.
1: Oh, die Bellucci, die ist schon ein Knalle. Leck mich im Arsch. Oh.
0: Frau Bellucci. Ja. Dann, wir haben viele Todestage heute. Paul Gardner Allen. 21. Januar 1953 in Seattle.
2: Seattle.
0: Verstorben am 15. Oktober 2018. US-amerikanischer Unternehmer. Zusammen mit Bill Gates gründete er das Softwareunternehmen Microsoft. War mit ihm von 75 bis 83 im Vorstand. Danach betätigte er sich hauptsächlich als Geschäftsmann, Kunstsammler und Teambesitzer im nordamerikanischen Profisport. Leute. Im Jahr 2015 wurde er mit einem Vermögen von 17,5 Milliarden US-Dollar auf Platz 51 der reichsten Menschen der Welt geführt, vom Forbes-Magazin. Er galt als Visionär der vernetzten Welt. Er starb im Oktober 2018 im Alter von 65 Jahren an den Folgen einer Non-Hodgkin-Lymphom-Erkrankung.
1: Google das mal bitte, das interessiert mich jetzt Hölle, was das ist.
0: Eine Non-Hodgkin-Lymphom-Erkrankung. Werden alle Krebserkrankungen des lymphatischen Systems zusammengefasst.
1: Ah, okay.
0: Die kein Morbus Hodgkin sind. Diese Zusammenfassung hat im Wesentlichen historische Gründe. Die Krankheiten, die unter diesem Oberbegriff zusammengefasst werden, sind sehr verschieden. Das gilt sowohl für die zugrunde liegenden genetischen Veränderungen, die immunologischen Charakteristika, als auch die klinischen Erscheinungsformen. Grundsätzlich lässt sich sagen, dass eine NHL, also Non-Hodgkin-Lymphom, Norddeutsche Hasslotterie, immer die ungehemmte Teilung von Lymphozyten bei gleichzeitigem Ausbleiben der Apoptose der überzähligen Zellen zugrunde liegt. Klarer Fall.
1: Ja.
0: Die Folge ist, dass die Masse und Zahl der entsprechenden Lymphozyten immer mehr zunimmt und somit andere Zellen verdrängt werden. Na, das klingt alles nicht sehr schön.
1: Wieso gehen jetzt der Rollo runter?
0: Ich habe keine Ahnung. Weil die Sonne scheint rein.
2: Ah. Dann geht
0: das
2: ein Sonnensensor.
0: Auch totaler Schwachsinn.
2: Für euch da draußen, dass ihr wisst, wir wundern uns nur gerade, weil unser Rollo am Fenster auf einmal ohne unser Zutun runterfährt.
0: Das ist doch totaler Schwachsinn. Oder wenn ich will, dass die Rollade runtergeht, drücke ich aufs Knöpfchen.
2: Ja.
0: Die Frage ist, ob es jetzt wieder hochfährt, wenn man will.
2: Ich werde es gleich ausprobieren.
0: Wir werden es gleich in Erfahrung
2: bringen. Bleibt dran, liebe Zuhörer, wir werden es checken.
0: Da, da, da, da.
2: X-Files.
0: Die Geheimnisse des Rollladens. Ja. Joyce Sims, 6. August 1959 in Rochester, New York, verstorben am 15. Oktober 2022 in Los Angeles, war eine US-amerikanische R&B- und Dance-Sängerin, Pianistin und Songwriterin, die vor allem in den 80er, Thomas hat aufs Knöpfchen gedrückt und das
1: automatisch gestellt.
0: Und das Ding fährt wieder. Man kann es automatisch stellen. Na cool, jetzt fährt er wieder hoch. Jetzt lassen wir wieder ein bisschen Sonne rein. Neben dem Dach.
2: Lass Sonne in mein Herz.
0: Wir gucken. Kennst du Joyce Simmons, Thomas? Nee, Joyce Sims.
2: Ich kenne nur Gene Simmons.
0: Come into my life?
2: Ja, komischerweise sagt mir der Titel was, aber.
0: Wir hören mal kurz rein. Das ist über 7 Minuten lang, aber das geben wir uns nicht, weil dann ist die Sendung fast vorbei. Wir hören auf jeden Fall mal kurz rein. Coming to my life, Joy Simmons.

0: Wow. Coming to my life von der guten Joyce Sims. Nicht Simmons, ich sage immer Simmons. Joyce Sims.
1: Immer mal so früher aufgeregt, dass der Rollo von ganz allein runtergefahren ist. Ich habe mir den hochgedrückt. Jetzt ärgere ich mich, dass die Sonne mir total in die Fresse scheint. Ich glaube, ich mache wieder runter.
0: Aber so wettermäßig sieht es eigentlich relativ
1: gut. Sieht gut aus.
0: Ja.
1: Das heißt, ich werde mich nachher beim Mopedfahren nicht so dicker anziehen müssen.
0: Nee, musst du was. Alle Frauen sich da nicht. Ich gucke gerade mal auf die auch so kluge Wetter-App. Also momentan haben wir angeblich 10 Grad und bewölkt. Um 11 Uhr 12 Grad, 13, um 13 Uhr ist es 15 Grad und heute Nachmittag werden es bis 18 Grad gegen 16, 17 Uhr. Boah. Und dann geht die Sonne auch schon wieder unter und das war's dann auch schon wieder. Das ist krass, Sonnenuntergang um 18.30 Uhr.
1: Hammer, gell?
0: Das ist, und jetzt stellen sie ja demnächst irgendwie die Uhren wieder zurück.
1: Ja, dann... Ja.
0: Also dann geht die Sonne um.
1: Suizidquote geht wieder in den Himmel.
0: Geht wieder dezent nach oben. Das war's eigentlich, was die Geburts- und Todestage angeht. Ich kann aber noch mal hier im ach so klugen Hessenschau-Ticker nachschauen, ob es da irgendwas Neues gibt. Es gibt zusätzliche Informationen zum Brand im Stadtschulamt Wiesbaden. Die Feuerwehrnasen reden von einem 100.000-Euro-Schaden nach Feuer im Schulamt. Keine Verletzten. Wie genau das Feuer ausgebrochen ist, ist weiterhin unklar. Und um 9.28 Uhr über die Ticke dieser Welt gelaufen, Mörfelden-Walldorf, essbare Stadt, trägt erste Früchte. Sagt ihr das was?
1: Was nochmal?
0: Essbare Stadt.
1: Nö.
0: Mörfelden-Walldorf.
1: Ja, da komme ich ja her im Moment, aber...
0: Deswegen frage ich.
1: Nö.
0: Inzwischen wachsen Kräuter in neu angelegten Kräuterspiralen. Griechischer Bergtee, Aronia, Minz und Salbei sind bereit, geerntet und gegessen zu werden. Es ist eine grüne Oase, die vom Projekt Essbare Stadt am Wasserturm in Mörfelden-Walldorf entstehen soll.
1: Ach, entstehen soll, okay.
0: Und diesem Ziel ist die Stadt zusammen mit dem Verein Müllwandel jetzt deutlich näher gekommen.
1: Ist nicht weit weg von uns, der Wasserturm.
0: Okay.
1: Moritz Mohren.
0: Die einst versiegelte Fläche am Wasserturm wird immer grüner und soll es auch noch weiter werden. Vereinsmitglieder planen zum Beispiel noch mehr Sitzfelsen in den Garten zu legen.
1: Bin mal gespannt, wie lange das Ding dann hält, bevor es wieder verwüstet wird.
0: Ein Ort für Pflanzen, Tiere und Menschen. Und genau dafür sucht der Verein auch noch weitere Mitstreiter. Okay. Na dann.
1: Na dann.
0: Na dann.

0: meine Frau halt immer lustig drüber. Okay. So nach dem Motto, Corona ist vorbei. Aber das habe ich irgendwie beibehalten. Keine Ahnung warum. Weiß auch nicht warum. Und ich denke eigentlich immer, dass es eher was Positives als was Negatives.
1: Okay. Nee, Marotte fällt mir jetzt nicht ein. So was den Haushalt anbelangt, habe ich keine Marotten in dem Sinn. Es gibt nur vieles, was, also der übliche Kampf zwischen Mann und Frau, Geschirrspülmaschine einräumen.
0: Okay.
1: Meine Marotte ist, ich lege da keinen großen Wert drauf, wie, Hauptsache es ist irgendwie drin. Wasserersparnis egal, optimal ausgelastet egal, Hauptsache rein und Knopfen auf Start drücken.
0: Ja.
1: Und meine Frau, die fängt dann immer an zu schimpfen, die räumt dann alles aus und dann nochmal neu ein und...
0: Okay.
1: Aber ich weiß nicht, ob das jetzt von meiner Seite als Marotte, Marotte ist ja sowas, so ein dauerhafter, komischer Charakterzug.
0: Wir gucken mal, was die
1: Leute definieren so. Wir Marotte.
0: Ja. Mein Tick ist der von Loriot. Ich kann schwer ein schief hängendes Bild sehen. Oder besser, alles, was nicht gerade liegt, auf einer Kante liegt und so weiter. Ich möchte es dann richten, sagt Antje.
1: Also meine Frau hat mir gerade geantwortet, es würde zu lang dauern, das zu schreiben. Also dann könnt ihr euch schon ausmalen.
0: Hört. Petra schreibt, die Einhaltung von Regeln, da bin ich, wo ich es beeinflussen kann, pingelig. Ohne die Einhaltung von Regeln ist es, egal wo, kein gutes Miteinander. Naja.
1: Ja, meine Frau, die hat eine Marotte, die ist zu... manchmal trocken zu ordentlich oder ich bin einen Ticken zu unordentlich. Ich weiß es nicht. Also zu ihr sage ich manchmal, ich will mich wie zu Hause fühlen und nicht wie in einem Krankenhaus. Du weißt, worauf ich raus will. Es gibt ja manchmal so...
0: Nicht wie im Museum.
1: Türklinke ab. Also ja, zum Beispiel, wenn ich in der Küche bin, wenn ich in der Küche bin am Kochen und ich tue dann mit fertigen Fingern die Schranktüren aufmachen und zumachen.
0: Ja.
1: Da flippt meine Frau aus.
0: Okay.
1: Also die wischt dann immer drüber. Ich meine, das könnte man jetzt als Marotte bezeichnen, dass mir das eigentlich scheißegal ist. Weißt du, dann ich räume zwar, was ich so an Kochutensilien brauche, immer gleich weg. Aber wie gesagt, wenn ich mit dreckigen Fingern die Schranktüren aufmache, weil ich da ein Gewürz brauche und da das brauche, ist mir das scheißegal, wie meine Finger aussehen. Und demnach sehen dann danach die Schranktüren so aus.
0: Ja.
1: Ist aber auch irgendwie keine Marotte.
0: Nicht wirklich. Bei meinem Mann müssen die Schokoküsse aus dem Karton immer so entnommen werden, dass das Bild symmetrisch aussieht. Wenn es nicht aufgeht, müssen auch direkt mal zwei gegessen werden, sagt Annette.
1: Das gefällt mir.
0: Sagt Annette.
1: So machst du es bei der Toffifee.
0: Ja. Das war ein Grund für meine Frau, als sie jung war, als sie Kind war. Da gab es halt irgendwelche Kuchen und wenn da irgendwie ein Stück schief abgestellt war, musste es Begradigungsaktionen geben.
1: Cool.
0: Der dann der halbe Kuchen wahrscheinlich zum Opfer gefallen ist.
1: Oder man hat sich dann extra mal verschnitten, damit man einen Grund hat, das zusätzlich mal so eine Ecke zu gönnen.
0: Natürlich. Beim Wäscheaufhängen für ein Kleidungsstück verwende ich immer gleich farbige Wäscheklammern. Leute.
1: Gibt es die überhaupt noch, außer die Holzklammern gibt es ja keine, oder? Wir haben immer bunte.
0: Ich habe keine Wäscheklammer. War mir selbst nicht bewusst, dass ich das mache. Ich bin erst durch meinen Mann darauf aufmerksam gemacht worden.
1: Wow. Okay. Apropos Wäscheklammern, kennst du noch die Macke, dass man, wie war das, sonntags nicht wäscht, Samstag, Wochenends nicht wäscht? Ich keine Wäsche aufhängen, da gab es doch irgendwie so eine...
0: Ich kenne das eigentlich nur zu so Neujahr oder so.
1: Okay.
0: So, oder zwischen den Jahren oder
1: ja,
0: Neujahr
1: da,
0: oder
1: genau,
0: sowas.
1: Da
0: gibt's auch was, ja. Keine Ahnung.
1: Weißt du, wieso ist mir gerade so eingefallen?
0: Ich weiß es auch nicht.
1: Ah, ich weiß es doch nicht, Willi.
0: Ich weiß es nicht. Pingelig, gründlich bin ich bei zwei Dingen. Wenn ich mit der Kettensäge unterwegs bin und Brennholz mache oder im Wald aufräume. Zum Beispiel Baum über einen Forstweg gefallen. Da steht Sicherheit und Kontrolle der Ausrüstung ganz oben. Und wenn in meinem Verein was erledigt werden soll, da frotzeln der ein oder andere, weil ich die Aufgabe möglichst perfekt erledigen wissen will oder bestmöglichst selbst erledige.
1: Ich habe eben eine Menge Worte gehört, aber irgendwie hat sich das für mich keinen Sinn ergeben.
0: Der Sinn hat sich mir auch nicht erschlossen, aber ich glaube, man kann es so ruhen lassen. Oder soll ich es nochmal vorlesen?
1: Nein, danke, mir ist schon schlecht.
0: Eben. Dann gibt es Panda-Nachwuchs im Opel-Zoo.
1: Oh, wie schön.
0: Ist das schön. Chen, der kleine rote Panda im Kronberger Opel-Zoo.
1: Ach, die roten Pandas, die sind so süß, die roten.

0: Und in Gießen geht jetzt die Bombensuche los.
1: In Gießen?
0: Gibt es eine Bombe oder gibt es keine Bombe? Die Fachfirma vor Ort hat uns gesagt, es dauert mindestens 2 Stunden, bis sie was sehen. Falls etwas gefunden wird, lesen Sie es hier bei uns. Um 8.35 Uhr ist das. Prostituierte soll Freier im Wahn ermordet haben. Was für einen Wahn denn? Im Beziehungswahn.
1: Im Beziehungswahn.
0: Im.
1: Ey, das kostet 100 Euro. Ich zahle keinen 100 Euro. Zack, komm, komm ab.
0: Am Landgericht Darmstadt beginnt heute Vormittag ein ungewöhnlicher Prozess. Eine 40-Jährige aus Heusen stammt, die als Sexarbeiterin tätig war. Es geht um den Verdacht des Mordes und Prostitution und um eine schwere psychische Störung. Krankheitsbedingt soll sie davon ausgegangen sein, an einer Infektion zu leiden, die nur durch einen Menschenopfer geheilt werden kann. Ja. Okay, ich nehme alles zurück mit dem Wahn. Ja, das ist
1: wirklich. Ja, jetzt macht Sinn.
0: Deshalb soll sie im Februar 26 einen Kunden mit Schlägen auf den Kopf getötet und an dem Leichnam rituelle Handlungen durchgeführt. Oh, Leute. Ja, ab in die Klapse.
1: Ja,
0: schuldunfähig. Prostituierte soll Freier in satanischem Ritual ermordet haben. Und da müssen wir mal die Bildzeitung zulesen. Ja, und das war es dann aber auch hier, was der. Nee, Kraniche.
1: Oh, ich liebe die mehr, wenn die über unser Haus fliegen, die Geräusche, die die machen. Ich liebe das.
0: Kraniche ziehen, jetzt ist ja. Er da, der Herbst.
1: Ja.
0: Okay. Ja, das sind die Viecher, die mir so in diesem. In dieser Keilformation fliegen. Und irgendwie fast, also Hut ab, es ist wirklich völlig faszinierend, was sie da bringen, die verrückten Viecher.
1: Und wie gesagt, die Geräusche, die machen, wenn die fliegen, ich weiß gar nicht, wie man das nennen soll. Geil, da kriegst du immer eine Gänsehaut. Das hat sowas von Weite und irgendwie.
0: Ja, die machen es richtig. Weißt du, wir sitzen hier und warten auf irgendwie auf Schnee, Regen, Nebel, Dreck, Wirk,
1: Kotz. Ja, dann hüpft er aus dem Fenster und schlag mit den Flügel.
0: Ja, und die gehen einfach, die fliegen einfach ins Warme. Die machen es richtig.
1: Mann.
0: Sollte man eigentlich auch.
1: Ja, haben wir ja im Neandertaler-Status auch gemacht und irgendwo sind wir dann mal hängen geblieben und sind nicht mehr weiter, ne? Haben uns einfach die Umgebung für uns gestaltet, dass wir es nicht mehr nötig haben.
0: Klimaanlagen
1: erfunden. Und genau. Ne? Das Feuer, das Rad.
0: Das Feuer, das hat mir schon. Die erste Winterdepression aus.
1: Fire.
0: Ich sag's dir. Letzte Meldung ab heute: Alkoholverbot an allen Bahnhöfen der Deutschen Bahn. Also nichts geht mehr.
1: Wie eine Wappleng.
0: Von wegen letzte Sendung. Jetzt kommt die allerletzte Meldung: Rüsselsheim Bratwurst-Zepp hört auf.
1: Der Bratwurst-Zepp, ich wusste gar nicht, was es da einen gibt. Hätte ich das gewusst.
0: Ich wusste es auch nicht.
1: Bratwurst vom Grill ist was Geiles mit Brötchen.
0: Heute Morgen blicken wir wehmütig nach Rüsselsheim. 35 Jahre lang stand hier Jochen Gahler am Würstchengrill auf dem Wochenmarkt. Sein Spitzname Bratwurst-Sepp, wichtig nicht Wurst, sondern wirklich Wurst.
1: Ja, das muss nach meinem Wegziehen von Rüsselsheim gewesen sein. Dann 92 bin ich weg, weil ich bin für meine Eltern immer über den Wochenmarkt gelaufen, Sachen einkaufen.
0: Okay.
1: Und kann mich nicht dran erinnern, dass da irgendwie sowas war.
0: Okay, wie jemand, der Jochen nicht Josef heißt, zum Spitznamen Sepp kommt, erklärt sich mir anthroponomastisch nicht. Aber wer bin ich schon, dass ich über Bratwurst Sepp urteilen dürfte?
1: Ja, das Sepp, also Sepp kenne ich eigentlich als Beleidigung. Ja, also du bist einfach so ein Sepp, wenn du irgendwie nicht der Hellste bist oder einfach nicht ernst genommen wirst, bist du einfach der Sepp.
0: Nicht die Hellste.
1: Ich will es dem Mann jetzt nicht unterstellen, aber ich kenne halt die Ableitung Sepp nur als was Negatives.
0: Die Leidenschaft fürs Grillen hat Jochen von seiner Bamberger Oma geerbt. Doch jetzt soll Schluss sein. In rund einem Monat will er aufhören und den Staffelstab an seinen Kumpel übergeben. Wie heißt der Kumpel? Die wichtigen Informationen lassen sie komplett weg.
1: Ich schätze mal, der heißt dann auch Sepp.
0: An seinen Kumpel übergeben. Bratwurstverzeihung wascht, wird es also weiterhin geben. Oh Leute, wirklich, also wirklich der Hessenschau-Ticker. Nee.
1: Machen wir nicht. Wollen wir nicht.
0: Was spielen wir jetzt?
1: Ich gehe mal ganz stark davon aus, Musik.
0: Musik? Meinst du wirklich, wir sollten Musik spielen? Ich weiß nicht, ob wir Musik spielen sollten.
1: Könnte ich mir Na, ich weiß, wir gehen normal eine Reihenfolge ein, aber dürfte ich mir trotzdem mal einen gezielten Song wünschen?
0: Natürlich.
1: Von den Black Keys, Where Not Smoking, There's Fire. Where There's Smoke, There's Fire.
0: Wo ist das?
1: Ja, ich habe hier die Liste von dir nicht, die ausgedruckte.
0: Okay.
1: Findest du nicht?
0: Nee, finde ich überhaupt nicht.
1: Oh, okay.
0: Finde ich überhaupt nicht. Moment. Black Keys.
1: Ja.
0: Where there
1: smoke,
0: ja, there's fire. Das sollte reichen. Ja. Where there's smoke, there's fire von den Black Keys. Viel Spaß damit.

0: Das war...
1: Ja, wir müssen jetzt abmoderieren.
0: Abmoderieren.
1: Was immer das auch heißt.
0: Oder abmodellieren. Das war Guten Morgen Rüsselsheim.
1: Ja.
0: Drei mit Stunden.
1: Thomas. Mit dem Willi.
0: Drei Stunden, genau.
1: Ja.
0: Sind drum gegangen wie nix,
1: wie immer.
0: Wie nix, das ist der absolute Hammer. Danke für die Quote. Die letzte war besser, aber sie war auf jeden Fall, sie konnte sich sehen lassen.
1: Auf jeden Fall.
0: 2,4 Millionen, gehen wir raus.
1: Und dann hören wir uns wieder?
0: Wir hören uns morgen wieder.
1: Genau.
0: In der Music Lounge, wo wir Texte besprechen.
1: Ja, wo wir wieder eine Menge Unsinn besprechen. Unsinn von uns geben.
0: Ich freue mich jetzt schon drauf.
1: Ich auch auf jeden Fall. Und ja, habt noch einen schönen Tag bei diesem Bomben-Sommerwetter.
0: Sieht geil aus, ja.
1: Ja. Nicht Sommerwetter, Sonnenwetter.
0: Sonnenwetter ist wahrscheinlich ein bisschen kühl, aber die Sonne scheint, es ist hell zumindest.
1: Ja. Unser Programmchef schleicht da draußen rum, der wir uns kontrollieren, ob wir auch ja pünktlich Feierabend machen. Und
0: machen wir.
1: Ei, ei, ei, ei. Also, macht's gut.
0: Bye,
1: Habt noch einen schönen Tag. Bye, bye.

0: Once Upon a Time, die Classic Rock Show auf Radio Rüsselsheim mit dem Martin
1: und dem Michael.
0: Und das war, glaube ich, Joe Bonamassa, oder?
1: Genau. Zum Programm heute. Im Mittelpunkt steht ein Interview mit dem Yes-Gründungsmitglied
0: Bill Bruford.
2: Bill Bruford. 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
0: Genau.
1: Und
0: ich war gestern im Rind. Mhm. Michael hat dank der Deutschen Bahn das Konzert leider nicht geschafft.
1: Statt auf dem Konzert zu sehen, habe ich in Gießen im strömenden Regen auf den Schienen Ersatzverkehr gewartet. Ganz großes Kino, kann ich sagen.
0: Thank you for traveling with Deutsche Bahn.
1: Ja, eingerahmt wird das Ganze von ein paar neuen Scheiben, vielleicht hat es der eine oder die andere auf unserer Internetseite gelesen. Ich werde nicht zu allem kommen. Das erste Neue, was ich vorgestellt habe, war Joe Bonamassa, dessen neue Platte heißt The Spirit of Rory und widmet sich in ja fast 2 Stunden oder in 2 Stunden der Musik von Rory Gallagher. Großartig, da hört man den richtigen, ja, Blues, von dem Bonamassa beseelt ist. Die nächste neue Platte, da spiele ich gleich ein Stück, das ich heute eigentlich gar nicht spielen wollte. Danger Dan's 2. Soloscheibe, keine Angst, ist jetzt erschienen. Der Song ist ja leidlich bekannt und ich wollte den heute nicht spielen, sondern wollte auf andere Aspekte der Platte eingehen. Das werde ich auch gleich noch tun. Aber angesichts einer Woche, in der im Landtag von Sachsen-Anhalt nicht nur der AfDler Tobias Rausch mit mal wieder links blinkenden und ganz weit rechts abstimmen, der links blinkenden und ganz weit rechts abbiegenden BSW und der Brandmauer Partei CDU zum Landtagspräsident gewählt, sondern viel schlimmer, als eine seiner Stellvertreter wurde mit derselben unheiligen Union Hans-Thomas Tillschneider zu seinem Stellvertreter gewählt. Tillschneider, rechter Theoretiker, rechtsextreme Verbindungen zu Götz Kubitschek und Jürgen Elsässer, den beiden rechtsradikalen Verlegern, Bindemitglied zwischen AfD und Identitärer Bewegung, IB, in deren Räumen er ein Büro und betreibt. Soweit zur Abgrenzung der AfD und des IB. Ja, und anlässlich dessen schien es mir doch angebracht, das Titelstück dieser Platte zu spielen. Hier ist Danger Dan und keine Angst.
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Ja, keine Angst. Aus aktuellem Anlass doch gespielt. Wie gesagt, eigentlich wollte ich es nicht spielen, sondern ich wollte auf die sehr persönlichen Songs in guter Liedermacher-Tradition auf Danger Dans neuem Album eingehen. Er beschäftigt sich unter anderem mit seiner Sexualität und das werde ich jetzt noch spielen, er beschäftigt sich mit seiner schweren Erkrankung, denn Danger Dan hat eine unheilbare Augenkrankheit und wird in absehbarer Zeit erblinden. In einem aktuellen Interview mit der Taz hat er zum Beispiel erzählt, dass seine Sehfähigkeit schon deutlich beeinträchtigt ist. Und auch dazu hat er ein Lied auf diesem Album gemacht. Übrigens, das Album, das darf man, sollte man ganz klar erwähnen, wieder in Zusammenarbeit mit dem israelischen Pianisten Igor Levit, mit dem er ja schon auf seinem ersten Album von der Kunstfreiheit gedeckt zusammengearbeitet hat. Und ja, die Zusammenarbeit funktioniert total gut und ja, macht eine schöne Liedermacher-Platte aus dem Album Keine Angst von Danger Dan. Hier ist, dass es hier so schön ist.

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Denkst du denn, dass es hier so schön ist? Vom Album Keine Angst, eine richtig schöne Liedermacherplatte. Ein neues Stück und dann kommen wir zu Bill Bruford. Die Amerikanerin Chelsea Wolfe, kommt eigentlich aus dem Death und Black Metal. Mittlerweile ist sie so etwas wie das Aushängeschild des Dark Folk. Und die hat ein neues Album gemacht, das heißt The Dark. 10 eher ruhige, sehr, sehr düstere Songs. Und auch aus diesem Album möchte ich euch ein Stück vorstellen. Hier ist Chelsea Wolfe und Death is Not the End.

0: Filthy Wolf, that is not the end, von dem seinen Namen sicher nicht ganz zu Unrecht tragenden neuen Album The Dark. Bill Bruford,
1: jawohl, Bill Bruford, seines Zeichens Drummer-Legende, Gründungsmitglied bei Yes, dann bei King Crimson gewesen, dann bei Genesis gewesen für 2 Jahre, als Phil Collins nach vorne gewechselt ist zum Gesang und bis dann Chester Thompson übernommen hat, weil Bill Bruford wieder irgendwas anderes gemacht hat. Er hat seine Earthworks gemacht. Er war dann wieder bei den Yes-Leuten mit Anderson, Bruford, Wakeman, Howe. Und ja, tausend
0: UK gegründet
1: und so weiter und so fort.
0: Und dann war er auch mal in den USA und hat eine Zeit lang bei Pavlovstock gespielt.
1: Auch das. Ja, also Bill Bruford, Drummer-Legende, war gestern im Rind in Rüsselsheim mit dem Pete Roth-Trio. Das ist Pete Roth, der ist eigentlich geborener Deutscher, lebt seit über 20 Jahren aber in England und hat auch englische Eltern. Und das ist Mike Pratt am Bass und Bill Bruford, mittlerweile 77 Jahre alt, an den Drums. Und es war leider nicht ganz ausverkauft, aber es war ein super geiles Konzert. Und wer nicht da war, hat echt was verpasst. Sie haben ganz viel improvisiert. Und ich habe das zum Anlass genommen und habe mit Bill Bruford vorgestern ein Telefoninterview geführt. Und das möchten wir euch nicht vorenthalten.
0: Was man vielleicht noch im Vorfeld erwähnen kann, Bill Bruford hatte eigentlich 2014 aufgehört mit Musik.
1: 2009
0: aufgehört mit Musik zu machen. Und
1: darüber habe ich mit ihm gesprochen.
0: Okay, gut. Und auch mit seiner Liebe zum Jazz, nehme ich mal an.
1: Darüber haben wir am Rande gesprochen.
0: Okay.
1: Aber jetzt erstmal Musik von und mit Bill Bruford. Hier ist Yes, wo er ja die ersten Jahre war und Gründungsmitglied war, vom Album Fragile. Hier ist Roundabout.

0: So viel zum Interview mit Bill Bruford, der lebenden Schlagzeuglegende, im Moment unterwegs mit dem Pete Roth Trio. Pete Roth aus gebürtig aus Rastatt. Und ja, tolles Konzert gestern Abend im Rind. Und tatsächlich am Montag, diesen Montag, den 12.10., kommt dann der nächste Superdrummer mit der Band From Utopia. Kommt Chet Wakeman und da ist auch Ray White und Scott Tunes dabei. Also die Zappa Alumni spielen Musik von Frank Zappa Montagabend im Rind. Und am 30.10. kommt dann auf unsere Empfehlung die Phantoms of Future mit Hannes Smith zum ersten Mal seit vielen Jahren wieder im Rind. Und auch das ist etwas, was man nicht verpassen sollte.
1: Ja. Jetzt. Dann machen wir weiter mit neuen Platten. Wie gesagt, wir rahmen das Bill Bruford Interview ein. Es gibt eine neue Platte von der Deutsch-Schweizer Rock-Metal-Band The Ocean und die heißt Solaris. The Ocean, ja, mit so das Experimentellste, was es im Bereich des Rock-Metal gibt, haben jetzt auf der neuen Platte erstmals, oder arbeiten auf der neuen Platte mit dem heutigen Mastermind von Tangerine Dream mit Thorsten Kwaschnik zusammen und verlassen, gehen damit mehr auch in elektronische und progressivere Pfade, als das auf den Vorgängeralben der Fall war. Aus dem Album Solaris von The Ocean habe ich aufliegen das Stück 55 Degrees 30 Minutes 11 Seconds North, 13 Degrees 26 Seconds 26 Minutes 12 Seconds East. Hier sind The Ocean.

0: The ocean.
1: Dazu passt The Black Sea. Das ist tatsächlich eine Single und es gibt auch ein Album dazu, nämlich Steve Hackett, ehemaliger Gitarrist bei Genesis, und Steve Rothery, immer noch Gitarrist bei Marillion, haben sich zusammengetan und haben ein Album gemacht. Und das wird wohl The Black Sea heißen. Und hier sind sie zusammen mit dem Titelsong. Eine Single ist schon veröffentlicht. The Black Sea, Steve Hackett, Steve Rothery.

Ja, wir bleiben noch ein bisschen im Wasser. 4 Jahre nach ihrem herausragenden Album Erasure haben Long Distance Calling aus Münster jetzt eine neue Platte aufgenommen, bei der im Hintergrund eine neue Platte aufgenommen, die heißt The Phantom Void, wo sie wieder zu etwas härterem Rock zurückgreifen, also eigentlich das machen, was sie mit was sie angefangen haben, nicht mehr ganz so experimentell wie auf der Erasure, aber immer noch Long Distance Calling, ja, im Bereich des progressiven Metal, des Postrock, eine der führenden Bands der Bundesrepublik. Hier ist Long Distance Calling und Mare.

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1: Long Distance Calling.
2: Ja.
1: Auch ich habe noch eine Neuvorstellung für euch, verbunden mit einem Konzerttipp. Denn am 5. November kommt The Temperance Movement ins Bett in Frankfurt. Und The Temperance Movement haben wir hier schon öfters gehabt. Wir hatten sie ja auch schon im Interview. Tolle Band. Und sie haben ein neues Album draußen nach etlichen Jahren, wo sie gar nichts gemacht haben. Die hatten sich irgendwie zwischendurch mal zerstritten. Jetzt haben sie sich wieder zusammengerauft. Das neue Album heißt New Promised Land Incorporated. Und hier sind daraus The Temperance Movement mit Let It All Out.

0: Hey, I'm Phil Campbell from the Temperance Movement. You're listening to Once Upon a Time.
1: Ja, und das war Once Upon a Time für diese Woche.
2: Und wir bleiben am Ende auch nochmal mit einer neuen Platte. Bei der Rockmusik, wie eben schon bei The Temperance Movement, kommen zur neuen Platte der Mongolen von The Who. Die heißt Hun und ja, bewährt wie auf den ersten zwei Platten wieder die Mischung aus westlichem Hardrock gespielt mit mongolischen Instrumenten und begleitet von Obertongesang. Da hören wir jetzt das Stück Warrior Chant und am Mikrofon bis in 14 Tagen verabschiedet sich der Michael
1: und der Martin. Ciao, ciao.

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3: Beim Gongschlag ist es 12 Uhr. Mit Tommys Rockpower von 12 bis 14 Uhr. Immer am 3., 4. und gegebenenfalls 5. Donnerstag im Monat. Natürlich hier auf Radio Rüsselsheim. Im DAB Plus Radio Kanal 12C in Hessen. 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
3: So sieht's aus. Dann mal herzlich willkommen hier und zwar zur Rocktober-Ausgabe. Jetzt sagt er, jetzt geht er uns mit der Glocke schon wieder auf den Zengel. Nein, hier ist die Originalausgabe. Hier ist das Original, hier sind AC/DC und Hell's Bells. Und damit, wie schon gesagt, willkommen zur 37. Ausgabe der Tommys Rock Power mit Tommy Tonka heute. Das gilt für den 15., 22. und 29. Oktober 2026. Und da begrüße ich auch nochmal die Hörer, die bis zum 31. Oktober uns auch auf UKW 90,9 in Rüsselsheim am Main und Umgebung hören können. Schön, dass ihr alle da seid. Und jetzt rockt los. Ich hab gesagt, rockt los.

0: Damit haben wir es gleich 12 Uhr und 6 Minuten. Genau, und das Teil ist herausgekommen als erstes Lied am 25. Juli 1980 auf dem Album Back in Black. Als Single wurde das Ganze, nämlich Hell's Bells, im November 1980 veröffentlicht. Ich begrüße euch nochmal recht herzlich hier zur 37. Ausgabe der Tommys Rock Power mit mir, Tommy Tonga. Und heute ist es dann, also egal ob ihr das am 15., 22. oder 29. Oktober hört, ist es die Rocktoberfest 2026 Ausgabe, so sieht's mal aus. Und festliche Musik haben wir auch hier im Programm, unter anderem das hier.
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0: Patty goes to Hollyhead.
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0: Mit Far Away.
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0: Und die sind am 4. September dieses Jahr in Darmstadt aufgetreten. Da war ich mit meinem guten Freund und Kollegen Ralf Donat und mit meiner lieben Frau Pia zu Gast. Und das war richtig geil hier. Und die hören wir uns jetzt auch mal an. Also nicht die Pia oder den Ralf oder mich, sondern Patty Goes to Hollywood. Viel Spaß und dreht auf, Freunde, dreht auf und feiert.

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1: Ja, soweit Petticoats to Hollywood. Und wer jetzt gesagt hat, was hat denn das hier in der Rockpower zu suchen? Ja, das war immerhin irisch Folkrock, ja, kann man sagen. Ja. Und jetzt kommen wir von irischen Folkrock praktisch gesehen zum schottischen Rock. Und zwar von keinem geringeren als von Mr. Rod Stewart. Und zwar mit dem Teil aus dem Jahr 1984, Infuriation. Und das Teil hat sich mal meine liebe Frau Pia Tonka gewünscht, die ich über alles liebe und für die ich das jetzt spiele. Aber ihr könnt auch zuhören. Viel Spaß!

Infatuation. Das war aus dem Jahr 1984, wie schon gesagt, und auch gerade eben hier gespielt. Kein geringerer als Rod Stewart mit diesem Teil, was wir gerade eben gehört haben. Und jetzt machen wir doch mal gleich weiter. Und zwar mit den Geschwistern Wilson. Und also nachdem das hier so gut gerockt hat von Rod Stewart mit den Geschwistern Wilson, besser bekannt sind sie als Hart hier. Und das Teil hier, das ist doch Rockpower schlechthin, oder? Das ist Never. Und das Teil ist rausgekommen am 29. August 1980. Und hinten dran spiele ich aus dem Album von Bruce Springsteen, Human Touch, das Teil The Real Man. Und dann sage ich mal an dieser Stelle, rockt ab und viel Spaß auf dieser Welle. Gelle, hier ist Radio Rüsselsheim.

Ja, soweit handgemachter Rock von Bruce Springsteen, The Real Man. Und nun kommt nicht dieses Teil, nein, sondern wir machen das mit dem Teil weiter. Das ist Genesis und Tell Me Why. Und das ist im November 1981 auf dem Album We Can Dance erschienen und im November 1992 bzw. Februar 1993 als Single.

Soweit die Frage von Genesis. Tell me why. Hier ist die 37. Ausgabe der Tommys Rock Power mit mir, Tommy Tonka, und euch. Und es ist schön, dass ihr da seid hier. Und jetzt würde ich mal sagen, haben wir genug Power gehabt. Jetzt machen wir mal, schalten wir mal ein bisschen in Gang runter. Und zwar mit keinem Geringeren als Mr. Bob Seger und seinem Lied Feierleg. Und das wurde am 1. Februar 1980 veröffentlicht und der hessische nicht kommerzielle Rundfunk wurde am 1.2.97 von Radio Darmstadt eröffnet.

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1: Soweit Bob Sieger und Fire Lake und jetzt ist genug ausgeruht. Jetzt heben wir ab, jetzt machen wir Power mit Musik aus dem Beverly Hills Cup Streifen. Jetzt Glenn Frey und The Heat is on. Power Musik bei einem Power Sender, Radio Rüsselsheim.

Ja, soweit der Powerhit hier aus dem Beverly Hills Cup Streifen von Grand Prix hier. Und zwar The Heat Is On. Ja, und zu dem Hit habe ich Folgendes zu sagen. Ja, es ist also im November 1984 erschienen, ja, und veröffentlicht wurde es also Anfang 1985, und da war es dann auch ein Charterfolg für Beverly Hills Cup, und zwar aus dem Beverly Hills Cup Streifen Ich löse den Fall auf jeden Fall. Ihr hört Tommys Rock Power bei Radio Rüsselsheim mit Tommy Tonga. Die Sendung für euch ist zum Abrocken da, und musikjournalistische Inhalte können dabei sein, sind aber nicht zwingend nötig, also notwendig sozusagen. Ja. Schön, dass ihr dabei seid hier, und ich mache jetzt weiter mit einem Mann, den ich vielleicht mit meiner lieben Frau am 12. Oktober dieses Jahr in Mannheim sehen kann, und zwar Bryan Adams. Und eben hatten wir Glenn Frey, The Heat Is On, und hier kommt Bryan Adams mit Heat of the Night. Viel Spaß!

Soweit Bryan Adams und The Heat of Tonight. Und nun kommen wir aus dem Album, oder kommen wir zum Album von Toto Farnheit. Und aus diesem Album spiele ich euch jetzt Till the End. Und das hoffe ich auch, dass ihr bis zum Ende, bis um 14 Uhr dabei bleibt, okay? Wo? Natürlich hier bei Radio Rüsselsheim und der 37. Ausgabe von Thomas Rockpower, das Rocktoberfest.

Mahlzeit und dann kommt das Lied hier ganz gut. Wir hauen auf die Kochtöpfe mit Loverboy und Working for the Weekend, wie die meisten. Wir haben Donnerstagmittag, den Donnerstag schafft ihr auch noch und den Freitag auch noch. Da habt ihr Wochenende, Freunde.

immer Musik beim Power-Sender Loverboy und Working for the Weekend. 12.51 Uhr, 9 Minuten vor 13 Uhr. Und jetzt kommt das Teil, mit dem Bon Jovi losgelegt hat. Shut up!

Soweit Powermusik hier von Bon Jovi. Rock Power Musik. You give love a bad name here. Und wir machen weiter mit einem Interpret, den ich zusammen mit meiner lieben Frau Pia im Juni 2019 noch sehen konnte, Gott sei Dank. Ja. Und zwar kommt hier Phil Collins mit der Live-Aufnahme von I Don't Care Anymore. Viel Spaß!

0: Riesiger Applaus hier für Phil Collins. Damit haben wir es seit ein paar Sekunden, 13 Uhr. Hier ist Radio Rüsselsheim hier. Und eben habe ich gerade im Studio, ist bei mir unter anderem mein lieber Freund und Kollege, der Ralf Dunert. Hallo Ralf.
1: Hallo Thomas, hallo Hörerinnen und Hörer von Radio Rüsselsheim.
0: Ja, du hast ja gerade eben gesagt, also ich höre zu viel Collins, auch spaßmäßig. Ja. Ja, weil eben hat man ja viel Collins, davor hat man Genesis. Und rat mal, was als nächstes kommt.
1: Mike Rutherford?
0: Nicht ganz, nein.
1: Dann lass mich noch einmal raten. Peter Gabriel.
0: Jawohl, und mit was? Mit Recht. Und was spielen wir von dem hier? Genau.
1: Irgendwas Rotes.
0: Irgendwas Rotes. Red Rain. Und so klingt er. Viel Spaß. Schön, dass du da bist, lieber Ralf. Und schön, dass ihr auch da seid, liebe Hörerinnen und Hörer von Radio Rüsselsheim.

0: bis zur letzten Sekunde ausgespielt hier. Ein Genuss. Peter Gabriel und Red Rain hier. Und ich weiß ja jetzt nicht, ob es bei euch draußen regnet oder sowas. Immerhin haben wir ja schon Oktober, also 15., 22. oder 29. Oktober. Es geht auf 13.07 Uhr los. Hier ist das Rocktoberfest sozusagen hier. Ja. Und das nächste Teil... Moment, ich muss es anders da anmoderieren, das nächste Teil. Doch, das habe ich mir jetzt überlegt hier. Mit den großen Namen, das ist ja so eine Geschichte. Ich erzähle euch mal was. Meine Frau nenne ich zum Beispiel Süße. Meine Frau wiederum nennt mich Alter. Da sind wir schon beim Thema, ja. Der nächste Moderator, der bei der nächsten Platte dabei ist, der Radio Jockey Rick DeLisle, der hat sich selber immer jahrzehntelang der alte Ami genannt. Und der hat mal mitgemacht bei einer Platte von Spliff, ja, und zwar bei dem Lied Sweet as Radio. Wenn mich jemand fragt, was ist süßer als Radio, natürlich meine Frau, ganz klare Geschichte, aber das, was er in der Platte am Anfang gemacht hat, das hören wir uns jetzt mal an. Bitte schön, hier ist Rick DeLisle und Spliff. Viel Spaß.
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bis zur letzten Sekunde gespielt hier das Lied aus dem Jahr 1980 von Spliff, vom Album Spliff Radio Show. Das war Sweet as Radio und da war die Sängerin die Lyma Russell und wie schon gesagt, der Radio DJ Jockey, der jahrzehntelang privates Radio gemacht hat, ja, das war der Rick Delisle, der ist dieses Jahr am 30. März 2026 im Alter von 79 Jahren verstorben. Wir werden dich nie vergessen, lieber Rick, ja, und Spliff, wie schon gesagt, die gab es ja auch nur 5 Jahre von 80 bis 85. Ich habe sie Gott sei Dank 2 Mal sehen können, in Gießen und dann in Marburg. Und jetzt kommen wir zu einer Gruppe, die ich am 6. August dieses Jahr live gesehen habe, auf der Bühne der Kollegen vom Hessischen Rundfunk, nämlich bei der Eröffnung der HR-Radtour sozusagen in Bad Wildung sind die aufgetreten. Die Rede ist von keinem geringeren als von Starship. Und ich bin auch derselben Meinung wie die Jungs hier. Es ist nie genug. It's not enough. Viel Spaß.

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0: soweit der Psycho-Killer von den Talking Heads.
1: Mann, oh Mann, oh Mann, halt doch mal den Ball flach.
0: Wir sind die Rodger Monotones hier bei Radio Rüsselsheim. Wir sind ja auch ein hässlicher Sender, gell? In Rüsselsheim am Main aus dem niegelnagelneuen Studio, jawohl.

0: Soweit die Rodger Monotones und halte mal den Ball flach. Ja, also ich nicht, weil ich habe dir also in meinem Leben so 40 Jahre hinterher getourt und so und auch schon ein paar Interviews gehabt. Unter anderem war der Peter Osterwold auch schon hier bei Radio Rüsselsheim. Aber jetzt kommen wir zum ganz anderen Ding, nämlich zu meinem Klingelton. Den wollte ich euch unbedingt mal vorspielen. Bitte schön, hier kommt er. Achtung. Richtig, wenn er mich also anruft, dann kriege ich das über diesen Ton angezeigt. Jetzt müsst ihr nur noch meine Nummer wissen. Sage ich aber nicht. Ich sage die Nummer einfach nicht, aber das ist George Thorogood in the Destroys und Bad to the Bone.
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Ja, bis zur letzten Sekunde ausgespielt. Das war George Thorogood in Destroys und Bad to the Bone, ja. Ich habe euch ja schon mal gesagt, dass ich aus dem Lahn-Dill-Kreis komme. Das heißt, also da wohne ich mit meiner Frau. Da sind wir mal vor so einem Jahr oder zwei Jahre ist es her, da sind wir mal über den Flohmarkt da gelaufen, in ein paar Kilometer entfernten Herborn. Und da hat tatsächlich auf dem letzten Drücker meine Frau für 2 Euro ein Album bekommen. Und zwar, das ich jetzt als nächstes hier aufliegen habe, und zwar von The Police, Synchronicity, so heißt das Album. Und wir hören aus diesem Album King of Pain. Viel Spaß hier bei Radio Rüsselsheim in der Rocktober-Festausgabe 2026.

Soweit King of Pain hier von Police. Und nun kommen wir auch zu einer Band, die ich auch schon mal live in Frankfurt gesehen habe. Hier sind Superdrem und Take the Long Way Home, ja. Aber beruhigt euch, also wir haben erst 13.37 Uhr. Ich bin noch 23 Minuten für euch da. Und zwar beim Rocktoberfest, ja, hier bei Tommys Rock Power mit Tommy Tonga. Und das ist egal, ob ihr das am 15., 22. oder 29. Oktober hört. Ihr seid immer willkommen bei mir.

Ist das schön oder ist das schön? Long Way Home, Take the Long Way Home. Das man wirklich spielen hier bis zur letzten Sekunde. Aber jetzt brauchen wir wieder richtige Rockpower und die gibt es von mir für euch. Und mit was? Mit Recht und Journey und dem Rockpowerwerk aus dem Jahre 1983, Separate Ways. Hier in der 37. Ausgabe der Tommys Rockpower mit Tommy Tonga auf Radio Rüsselsheim und dem Rocktober Festival sozusagen 2026.

Soweit Johnny hier und also ihre Separate Ways hier bei Radio Rüsselsheim. Noch gehen wir keine getrennte Wege. Wir haben ja erst 13.45 Uhr hier, noch eine Viertelstunde Zeit hier zu senden. Und da will ich, glaube ich, mal zwei Sachen hintereinander wegsenden. Denn da stehen auch gute und große Konzerte ins Haus. Nämlich einmal hören wir nämlich jetzt gleich hier auf dem Äther die neue von Deep Purple. Und zwar heißt das Teil Pictures of You und die kommen am 6. November in die Frankfurter Festhalle hier. Und hinten dran hören wir Susi Quattro mit Can the Can und die ist an meinem Geburtstag am 31. Oktober in Wetzlar in der Buderus Arena. Susi, sieht's mal aus. Viel Spaß! Ja.

Soweit, ja, das Teil hier, Susi Quattro und Can the Can. Und wie schon gesagt, das waren die zwei Lieder hintereinander weg und mit den zwei Veranstaltungshinweisen. Und nun, Freunde, kommt auf diesem Äther, wenn es denn kommt. Endlich kommt er. Wird ein bisschen Gift versprüht hier auf dem Sender. Poison von Alice Cooper und hinten dran. Wenn wir es noch schaffen, sonst bin ich geschafft hier. Ram Jam und Black Betty. Ich sag aber jetzt schon mal ciao als euer Tommy Tonga. Das war die 37. Ausgabe der Tommy's Rock Power mit Tommy Tonga im Oktober 15. 22. und 29. Und wir hören uns wieder am 19. und 26. November. Bis dahin eine gute Zeit. Schön, dass ihr dabei wart. Bleibt mir sauber, okay? Bis dann hier. Bye, bye. Ciao.

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Hallo, hier sind wir wieder, Raunheim Live beim Radio Rüsselsheim. Ich bin der Vaughan, der Einwanderer. Ja, heute haben wir ganz anderes auf unser Programm. Wir haben heute keinen Gast. Leider, unser Gast muss absagen, kurzfristig. Und heute machen wir Musik. Musik für alle Liebhaber. Ich habe Musik von verschiedenen Gruppen. Und ja, lass uns entspannen mit unserer Musik. Ja, gut. Hier ist das erste Lied. Das Lied wird von Goss.

Ja, das war Gus Holiday. Ja, das Mal Taste of was wir auf unser Programm heute haben. Hier ist noch was. Bisschen Afrobeat. Ja,

Yeah, I'm live. I'm Radio Rüsselsheim. Yeah, there's a little bit Delta Blues. Hopefully, ihr gefällt es. Aber jetzt machen wir weiter mit Musik. Ja, es kommt gleich. Okay, kleine technische Probleme, ich weiß nicht was, aber gut, es kommt. Searching. Ja, wir haben Blues, wir haben Afrobeats, wir haben Jazz und viel, viel anderes jetzt.

0: Ja, Round I'm Live. Ja, das ist ein Stück von meiner Musikliste für heute oder mein Playlist. Ich hoffe, es euch freut, aber jetzt machen wir weiter mit Musik.
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Ja, Raunheimlein beim Radio Rüsselsheim. Langsam kam unsere Sendung zu Ende. Ich hoffe, ihr hat meine Playlist gefallen. Und ja, ich sag mal so, bis zum nächsten Mal. Ich lasse das ausklingen mit einem schönen Lied. Musik. 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

0: Let me entertain you. Mit diesen Klängen von Robbie Williams beginnt immer donnerstags und nicht, wie ich eben gesagt habe, mittwochs. Nein, immer donnerstags. Ihr seid wirklich live bei Radio Rüsselsheim. Immer donnerstags beginnt damit der Veranstaltungskalender und der wird normalerweise moderiert vom Klaus Ross. Der ist aber zurzeit im Urlaub und deswegen habe ich hier die Urlaubsvertretung. Mein Name ist Jürgen Merz. Die Stammhörer kennen mich. Ich moderiere ansonsten Tacheles, das Politikmagazin bei Radio Rüsselsheim und heute, wie gesagt, den Veranstaltungskalender. Und da bin ich auch nicht alleine im Studio zu dieser Sendung. Ich habe zwei Gäste und die stellen sich mal ganz kurz am besten selber vor und dann machen wir ein kleines Ratespiel. Dann könnt ihr überlegen, zu welcher Veranstaltung die wohl gehören, die wir heute etwas ausführlicher vorstellen wollen. Aber erstmal, wer sitzt denn neben mir hier im Studio? Ich fange mal rechts von mir an und da sitzt die
1: Tamara Meyer.
0: Die Tamara Meyer und links von ihr sitzt
2: der Michael Meyer.
0: Der Michael Meyer. Und ihr habt nicht zufällig den gleichen Familiennamen. Nein, ihr gehört auch zu einer Familie. Ihr seid Tochter und Vater.
1: Genau.
0: So, gut. Geht ruhig ein bisschen näher ans Mikrofon in Zukunft, damit man euch auch sicher hört. So, ihr kommt nicht aus Rüsselsheim, auch wenn wir hier bei Radio Rüsselsheim sind, aber ganz aus der Nähe. Nämlich, Tamara, du kommst aus?
1: Aus Raunheim, aber in Rüsselsheim geboren.
0: In Rüsselsheim geboren. Und der Michael?
2: Nach über 30 Jahren auch Raunheim, jetzt wohnhaft in Flörsheim-Walbach.
0: Okay, so. Aber euch führt etwas nach Rüsselsheim und zwar seid ihr hier aktiv. Grundsätzlich aktiv, aber ganz besonders werdet ihr hier am kommenden Sonntag, am 18. Oktober aktiv sein. Da gibt es nämlich eine Veranstaltung, die ist sogar in Sichtweite von hier. Wir sind ja hier mit Radio Rüsselsheim im neuen Sendezentrum in der Elisabethenstraße, direkt an den Bahnschienen. Und die Veranstaltung, die wir heute etwas genauer besprechen wollen, die findet statt auf der anderen Seite der Bahnschienen. Also da, wo auch das Rollwerk ist, wo der Bahnhof ist. Und da geht es auch durch das Opel-Portal rein. Und dort auf dem Areal gibt es am Sonntag, ja, was es da genau gibt, da könnt ihr jetzt mal überlegen. Wir werden es auflösen für alle, die es noch nicht wissen, aber ich bin sicher, die allermeisten wissen schon. Ansonsten kommt gleich die Auflösung, was am Sonntag dort im alten Opel-Gelände los ist, nach dem nächsten Song. Und dann wisst ihr vielleicht, worum es hier geht. Und so heißt auch der nächste Song, Vielleicht, Vielleicht.

0: Vielleicht, vielleicht wisst ihr jetzt auch schon, über welche Veranstaltung wir sprechen werden, was am kommenden Sonntag, am 18. Oktober hier in Rüsselsheim stattfindet, auf dem Gelände, ja, im Opel Altwerk. Alle, die es noch nicht wissen, jetzt kommt die Auflösung. Michael, verrat mal, was ist denn dort am Sonntag los?
1: Am Sonntag, dem 18. werden wir in der Motorworld im Opel Altwerk in Rüsselsheim natürlich, direkt in der Stadtmitte, wieder unser Oldtimer-Abschlusstreffen für dieses Jahr in die Wege leiten. Das heißt, ca. 300 bis 400 Fahrzeuge, die dort kommen werden, plus.
0: So, und wenn es ein Abschlusstreffen gibt, dann gab es wahrscheinlich auch ein Auftakttreffen. Da erinnern sich vielleicht noch einige dran, das gab es am Karfreitag, der für die Freunde alter Autos auch der Karfreitag mit C ist. Da gab es eine ähnliche oder vielleicht sogar gleiche Veranstaltung. Ich weiß es nicht. Was ist der Unterschied zwischen den beiden Events oder sind sie vergleichbar?
1: Also die beiden Events sind natürlich vergleichbar. Wir haben uns damals den Karfreitag als erstes Treffen in der Motorworld in Rüsselsheim ausgesucht gehabt und haben gesagt, gut, es passt. Karfreitag mit C geschrieben. Es geht um Fahrzeuge, um Autos. Und so ist es bis heute und wird voraussichtlich natürlich auch im Jahr 2027 am Karfreitag dort wieder stattfinden.
0: So, und jetzt wollen wir natürlich wissen, was ihr beide mit dieser Veranstaltung zu tun habt und warum genau ihr heute meine Studiogäste seid, um mit mir über diese Veranstaltung zu sprechen. Tamara, fang du doch mal an. Was ist deine Funktion, dein Job, deine Rolle bei dieser Veranstaltung?
2: Ich glaube, so richtige Rollenaufteilung gibt es bei uns gar nicht. Im Prinzip ist jeder von uns im Verein Mädchen für alles. Das heißt, wir kümmern uns ums leibliche Wohl, die Kaffeekuchentheke. Wir schauen aber auch, dass die Autos die entsprechenden Parkplätze zugewiesen bekommen, dass jeder auch ein Plätzchen auf dem Gelände schnellstmöglich erhält. Wir sind natürlich aber auch Ansprechpartner für die Besucher, die vielleicht einen Parkplatz im Raum Rüsselsheim suchen. Also wir machen eigentlich das gesamte Organisatorische außen drumherum.
0: So, und du hast jetzt gesagt, du bist gewissermaßen oder jeder ist Mädchen oder Junge für alles im Verein. Reden wir doch mal über den Verein. Was ist das für ein Verein? Das ist der Verein, der diese Sache veranstaltet. Der heißt, Michael, magst du da ein bisschen was zu erzählen mal?
1: Wir sind offiziell Mitglieder der Belgium Street Cruisers. Das hört sich jetzt hier vielleicht ein bisschen verfremdlich an.
0: Das hört sich jetzt irgendwie auswärtig an, ne? Belgium heißt wirklich belgisch.
1: Wir sind alle Mitglieder in einem belgischen Autoclub, Autoverein.
0: So, und wie ist jetzt die Verbindung hier zu Rüsselsheim?
1: Die Verbindung kam damit zustande, dass wir Mitglieder haben, die schon seit den 80er Jahren in diesem belgischen Verein sind, das heißt mittlerweile über 40 Jahre teils, und wir hier im Rhein-Main-Gebiet ja mit ungefähr 20 bis 25 Mitgliedern vertreten sind und haben somit in 2008 einen Stammtisch hier für das Rhein-Main-Gebiet gegründet.
0: Das heißt, es gibt also noch andere Vereinsaktivitäten außer diesen Treffen jetzt Karfreitag und Karsonntag. Ihr habt regelmäßige Stammtische oder Vereinstreffen hier vor Ort in Rüsselsheim oder wo ist das dann?
1: Also wir haben regelmäßige Stammtische, regelmäßig jeden Monat, immer am ersten Mittwoch des Monats. Diese sind aber ortsveränderlich. Das heißt, wir haben keine eigenen Räumlichkeiten, wo wir unterkommen als Stammtisch, als Verein, sondern wir gehen dann halt in den Biergarten, in die Pizzeria und treffen uns dort.
0: Wenn es jetzt Interessierte gibt bei unseren Hörerinnen und Hörern, die da mal hinkommen wollen, gibt es da irgendwo nähere Informationen auf einer Homepage, auf einem Facebook-Account oder wie kann man sich da anschließen?
1: Über Facebook-Account BSCA Street Cruiser Rhein-Main kann sich da jeder informieren. Dort werden dann auch entsprechend die Termine gepostet, Uhrzeiten und so weiter auch, was im Sommer eventuell Ausfahrten auf andere Veranstaltungen und so betrifft, gibt es dann da die Info, wo man uns finden kann.
0: Okay, und für alle, für die es jetzt zu schnell ging, sag noch einmal, wie der Facebook-Account genau heißt.
1: BSCA Street Cruiser Rhein-Main.
0: Okay, vielen Dank. So, dann kommen wir mal auf den kommenden Sonntag zu sprechen. Was erwartet denn die Besucherinnen und Besucher, die dort ja das Opel-Hauptportal durchschreiten und dann dort auf dem Gelände, ja, was gibt's da zu sehen?
1: In erster Linie natürlich, hoffentlich, sehr viele Oldtimer.
0: Was heißt sehr viele? Wie viele erwartet ihr da?
1: Erwarten, ich sage jetzt einfach mal 500.
0: Also ich habe im Vorgespräch ja schon rausbekommen, so genau wisst ihr es nicht, weil da muss man sich nicht vorher anmelden, sodass man sagen kann, was weiß ich, da haben sich 475 angemeldet, sondern da kommt man einfach hin, wenn man will.
1: Genau, man kommt einfach, wir haben keine Anmeldung in irgendeiner Form. Jeder, der da Lust hat, mit seinem Fahrzeug dran teilzunehmen, Fahrzeug sollte natürlich bis Baujahr 96 sein.
0: Das wäre jetzt die Frage, die Voraussetzung. Also mein Auto ist Erstzulassung 2016, da ärgern mich auch einige, das wäre ein Oldtimer, aber ich darf da glaube ich mit meinem Auto nicht reinfahren, ne?
1: Nein, nein, das ist noch 20 Jahre zu jung.
0: Okay, gut. Also wer darf da reinfahren? Das war...
1: Wie gesagt, alle Fahrzeuge, egal welcher Bauart, welcher Machart, welches Kontinents, wo sie hergestellt werden, ob Japan, Deutschland, Amerika, Italien, Spanien. Aber die Grenze liegt beim Baujahr 1996. Und damit halten wir uns einfach an die Oldtimer-Regeln, auch wie sie bei der Zulassung gültig sind, nämlich 30 Jahre alt und ein Fahrzeug wird in Deutschland ein historisches Fahrzeug. Und diese Fahrzeuge werden dann bei uns ausgestellt.
0: Okay. Ja, Tamara, machen wir mal bei dir weiter. Was ist denn dann dein Job da am Sonntagmorgen, wenn die Fahrzeuge da vorm Tor stehen und einfahren wollen?
2: Also am Eingang werde ich auf jeden Fall unsere Besucher herzlich begrüßen. Jeder, der mit einem Auto bei uns eintrifft, bekommt auch ein ganz kleines Willkommenspräsent, dass er an dem Tag auch weiß, wo er war. Zudem, wie gesagt, wir teilen uns immer auf, werde ich sehr wahrscheinlich auch an der Kaffee- und Kuchentheke euch vielleicht die ein oder andere Kaffeetasse in die Hand drücken, werde euch unseren selbstgebackenen Kuchen verkaufen. Alle Vereinsmitglieder, die Familie drumherum ist wirklich bemüht, da vorher noch hausgemachten Kuchen zu backen, den Samstag zuvor, damit ihr auch alle leiblich dort versorgt seid.
0: Ja, das haben wir jetzt auch schon gehört. Es gibt was für das leibliche Wohl, nicht nur Kaffee und Kuchen. Im Vorgespräch habt ihr auch erzählt, dass es was Gegrilltes gibt und natürlich auch gekühlte Getränke. Also da muss niemand Hunger und Durst leiden. Und es gibt, das habt ihr mir auch schon im Vorgespräch erzählt, auch etwas musikalisches Programm. Was wird denn auf der Bühne geboten, Michael?
1: Auf der Bühne spielt der Nigel Sharp, früheres Bandmitglied der Band Gunsmoke, und wird uns damit so ab circa 11.30 Uhr mit Country Rock live unterhalten.
0: Ja, da hast du schon was ganz Wichtiges gesagt, ab 11.30 Uhr Musik. Wie ist der zeitliche Rahmen? Ab wann können Besucherinnen und Besucher dorthin kommen? Wann geht die Veranstaltung los?
1: Also der zeitliche Rahmen ist dieser. Ab 9 Uhr können die Teilnehmer mit ihren Fahrzeugen durch das Hauptportal gerne auf das Veranstaltungsgelände drauffahren. Sollten ein paar Leute ein bisschen früher da sein, werden wir es auch nicht draußen stehen lassen. Und für Besucher haben wir halt einfach so eine Grenze gesetzt ab 11 Uhr, weil dann ist die Einfahrt, die Parkerei der Autos und so weiter eigentlich erledigt.
0: Ja, also und Zufahrt all derjenigen, die ihr Auto dort präsentieren möchten, wenn es Baujahr 95 und älter ist, ab 9 Uhr, ab 11 Uhr dann für Besucherinnen und Besucher, ab 11.30 Uhr Live-Musik, die ganze Zeit essen und trinken. Das ist jetzt so der Rahmen, den wir verstanden haben. Wie lang geht's? Wie lang ist die Veranstaltung geplant?
1: Die Veranstaltung ist geplant, bis keiner mehr da ist.
0: Okay, also relativ offenes Ende.
1: Wir haben kein Ende. Wir sagen zwar so 17 Uhr, aber die Veranstaltung löst sich eigentlich so ab 16 Uhr selbsttätig auf.
0: Ja, und jetzt aus der Erfahrung von früheren Veranstaltungen, wer kommt da so hin mit seinen Autos, um die dort zu präsentieren? Sind das jetzt hier Oldtimer-Freunde aus dem Rhein-Main-Gebiet oder ist das hier halb oder ganz Deutschland euer Einzugsgebiet oder sogar europäisches Ausland?
1: Also kommen tun natürlich Oldtimer-Freunde aus, ich sage jetzt einfach mal ganz Deutschland. Egal welches Marke, welches Baujahr, Hauptsache Oldtimer, älter als 30 Jahre. Es sind natürlich auch einige Vereine, Clubs dabei, mit denen wir auch über die Sommermonate hin immer Kontakt haben, Veranstaltungen machen. Zum Beispiel die Oldtimer-Freunde Flörsheim-Kelsterbach machen auch bei uns jetzt in der Halle auch einen Stand und stellen dort ihre Autos an einem Stück aus. Aber wir haben natürlich genauso auch Teilnehmer aus Holland und aus Belgien. Gerade Belgien, da wir ja, wie gesagt, ein belgischer Verein sind, bekommen wir natürlich auch Besuch von dort.
0: Ja, 17.19 Uhr. Ihr hört Radio Rüsselsheim, das nicht kommerzielle Lokalradio für Rüsselsheim und Umgebung. Und zwar den Veranstaltungskalender. Am Mikrofon Jürgen Merz und meine Studiogäste, das sind die Tamara und der Michael. Und wir sprechen über den K-Sonntag, der am Sonntag, 18. Oktober, hier in Rüsselsheim stattfindet. Da sprechen wir gleich noch ein bisschen weiter drüber. Aber wie das bei uns so üblich ist, unsere Studiogäste, ja, die dürfen sich natürlich auch immer ein bisschen Musik wünschen. Und die spielen wir jetzt auch. Die Musik, die ihr euch gewünscht habt oder ich glaube, Michael, es war insbesondere dein Wunsch gewesen. Verrat uns doch mal, welchen Titel hast du dir gewünscht und was hat es mit dem auf sich? Warum hast du dir genau den gewünscht?
1: Also, ich habe mir den Titel Hot Rod Hard von John Fogerty gewünscht. Einfach, weil John Fogerty als Sänger der Band CCR schon immer einer meiner Lieblinge ist. Und das Hot Rod Hard, das schlägt in uns und auch in den vielen von unseren Mitgliedern vom Verein, da wir ja diese amerikanischen Fahrzeuge fahren.
0: Gut, dann gibt's genau das jetzt auf die Ohren. Hot Rod Hard.

0: John Fogerty, Hot Rod Heart. Das war der Wunschtitel meiner Studiogäste von Tamara und Michael, den Mitorganisatoren und Veranstaltern des K-Sonntags, der hier gegenüber vom neuen Sendezentrum von Radio Rüsselsheim am kommenden Sonntag stattfindet. Und wir wollen noch ein bisschen weiter über diese Veranstaltung sprechen, was dort Besucherinnen und Besucher erwartet und ein paar organisatorische Sachen. Ganz wichtig, das ist natürlich bei jeder Veranstaltung immer die Frage, was kostet's denn?
1: Nichts.
0: Nichts, das heißt Eintritt frei für alle Beteiligten, sowohl für die Menschen, die ihr Auto ausstellen wollen, als auch für die, die dahin kommen wollen zum Angucken, für alle frei.
1: Genau.
0: Genau.
1: Wir erheben kein Eintrittsgeld, ob Teilnehmer mit Auto oder Besucher, die Tore sind offen für jedermann.
0: Okay, das führt mich dann zur Frage, gibt es da nicht auch Unkosten, die irgendwie bestritten werden müssen und wie finanziert man die dann, wenn man keinen Eintritt für eine Veranstaltung erhebt?
1: Das ist eine ganz einfache Geschichte. Die Motorworld stellt uns das Gelände kostenlos zur Verfügung.
0: Und ihr macht die Arbeit rundherum ehrenamtlich?
1: Wir haben keine Kosten für das Gelände. Wir haben keine Kosten für Strom und Wasser. Und die Motorworld übernimmt das quasi und wir machen die Veranstaltung dort mit der Motorworld zusammen.
0: Okay, und alle Arbeitsleistungen, die macht ihr ehrenamtlich und von daher ist es möglich, das Ganze ohne Eintrittsgeld zu machen.
1: Ganz genau.
0: Okay, ja. Und trotzdem ist es eine Veranstaltung auf hohem Niveau, bei der auch nichts zu kurz kommt. Wir haben es eben schon mal so kurz angesprochen, auch das leibliche Wohl wird nicht zu kurz kommen. Ihr habt mir eben in der Musikpause den Mund etwas wässrig gemacht, als ihr mir gesagt habt, was es da alles zu essen gibt. Jetzt nochmal für unsere Hörerinnen und Hörer, was gibt's kulinarisch alles?
1: Also fangen wir an bei den obligatorischen amerikanischen Burgern. Diese gibt's als Fleisch bzw. auch als Huhn und es wird auch eine vegane Variante geben. Dann der allseits bekannte Bratwurst-Sepp ist mit seiner Grillarpe natürlich bei uns vor Ort.
0: Genau, das wird er wird auf dem Marktplatz aufhören. Das wissen sicherlich die Rüsselsheimerinnen und Rüsselsheimer. Da sind die letzten Wochen jetzt angebrochen. Umso mehr sicherlich für euch eine Freude, dass er bei euch dabei ist am kommenden Sonntag.
1: Die Zusage hat er mir gegeben, dass er zu uns auf jeden Fall kommen wird.
0: Wunderbar.
1: So, ich rechne fest damit.
0: Bratwurst gibt's auch. Also wir sind zwar hier ein nicht kommerzielles Lokalradio und machen keine Werbung, aber im redaktionellen Teil kann man durchaus auch die Beteiligten nennen. Von daher, also der Bratwurst-Sepp ist auch dabei. Aber es gibt, es soll, glaube ich, ein bisschen kühler werden, aber trotzdem, wer noch ein bisschen Sommer bewahren will, es gibt auch
1: Eiscreme. Es gibt auch normale Wurst, es gibt aber auch der Temperatur geschuldet warme Suppen. Haben wir auch jemanden, der da was vorbereitet. Es gibt warme Crepes. Also für das leibliche Wohl, wie gesagt, ist eigentlich rundum gesorgt.
0: Okay, ihr seid auf warme Sachen auch eingestellt, kulinarisch. Ihr verfolgt wahrscheinlich täglich den Wetterbericht, um zu gucken, was wird uns das Wetter wohl bescheren für unsere Veranstaltung. Wie sind denn die Prognosen für Sonntag? Seid ihr zuversichtlich?
1: Zuversichtlich auf jeden Fall. Wir haben ja diese Wetterprognosen jetzt schon 7-mal mitgemacht mit dem Karfreitag, der ja teils im März liegt. Und mit dem Oktobertreffen, dem Karsonntag, und hatten bislang eigentlich immer Glück. Kalt, trocken und alles ist okay.
0: Kalt, trocken und alles ist okay, wobei irgendwie im Moment ja die Stimmung noch eher sommerlich ist, zumindest heute bei dem angenehmen Wetter. Und schauen wir mal, was der Sonntag bringen wird. Und jetzt erzählt mir doch noch mal ein bisschen, ihr macht das als Hobby, ihr macht das ehrenamtlich, ihr macht das im Verein. Wie seid ihr denn auf dieses Hobby gekommen? Wird man mit dieser Lust, mit diesem Interesse an Oldtimern quasi geboren? Ist euch das in die Wiege gegeben? Ist das aus der Familie irgendwo mitgenommen? Oder wie seid ihr dazu gekommen? Papa fängt mal an.
1: Papa fängt an, weil die Tochter kommt dann hinterher. Also, das geht irgendwann mal los. Bei mir hat's angefangen mit dem Mofa, ging über Motorradclub und ist dann in der Oldtimer-Szene gelandet. Dann erst Opel-Oldtimer, dann amerikanische Oldtimer und dabei sind wir heute noch.
0: So, und wie ging das auf die nächste Generation über?
2: Wie mein Papa schon so schön gesagt hat, bei ihm hat es mit dem Mofa angefangen. Entsprechend, ich bin schon auf den Veranstaltungen, seitdem ich im Bauch meiner Mama bin, mit dabei. Und wenn man jedes Wochenende auf Autotreffen mit dabei ist und die ganze Atmosphäre kennenlernt, die unglaublich sympathischen Menschen dahinter, dann steckt es irgendwie doch ein bisschen in den Genen, dass man irgendwann selber natürlich so ein tolles Fahrzeug fahren will. Den Wunsch habe ich mir dann auch schon vor 2 Jahren erfüllt und darf jetzt gemeinsam mit meinen Eltern immer schön auf die Autotreffen fahren und hoffe natürlich, dass sich auch zukünftig weitere andere junge Personen für dieses Hobby interessieren, dass diese wunderbaren Treffen auch nicht aussterben werden.
0: Das heißt, du organisierst nicht nur solche Treffen und arbeitest da mit, sondern du stellst da auch dein eigenes Auto aus. Diese Frage wäre natürlich auch gekommen, was fahrt ihr denn für Autos, wenn ihr euch so für Oldtimer interessiert? Fahrt ihr auch selber Oldtimer oder...
2: Also, wie gerade schon erwähnt, habe ich mir vor 2 Jahren einen 1976er AMC Pacer gekauft. Manche Leute sagen, es ist das hässlichste Auto der Welt.
0: Gibt es den am Sonntag dort zu sehen?
2: Ja,
0: den gibt es zu sehen, okay.
2: In dann. Einem wunderschönen Mintfarben, steht sehr wahrscheinlich in der Halle.
0: Mintfarben, gerne. Okay. Wir halten die Augen auf oder du wirst mich auch mal hinführen. Ich komme natürlich am Sonntag auch mal vorbei und dann gucken wir gerne das Auto an. Und was fährt denn der Papa für ein Auto? Ich nehme an, auch Oldtimer.
1: Auch Oldtimer, allerdings, wie soll man sagen, einen kleinen Lastwagen, ein 1953er Chevrolet Panel Truck. Ja, Kleinlieferwagen der 50er Jahre, der Marke Chevrolet, wird zu 99%, es sei denn, es geht was schief, im Hauptportal im Eingang stehen.
0: Wenn man sich mit so alten Autos immer beschäftigt, selber so alte Autos fährt, interessiert man sich dann eigentlich auch oder interessiert ihr euch auch für ja, moderne Entwicklungen in der Automobilindustrie, Hybridautos, E-Autos oder sind das Themen, die euch gar nicht interessieren?
1: Interessieren, ja. Fahren, ja. Weil wir haben ja alle ein Hobby und wir haben aber auch alle einen Alltag. Mit den Hobbyfahrzeugen, die werden bei uns wirklich nur am Wochenende für Veranstaltungen genutzt.
0: Das heißt, ihr habt neben den Oldtimern, von denen ihr jetzt gerade erzählt habt, auch, ich sag mal, Alltagsautos, mit denen ihr dann einkaufen fahrt, zur Arbeit fahrt oder was auch immer für Erledigungen macht.
1: Genau.
0: Okay. Und diese alten Autos, die erkennt man ja daran, glaube ich, dass sie ein H am Kennzeichen haben, ne, für History. Wie sind da die offiziellen Regeln? Das ist auch 30 Jahre und älter oder was kann man am Kennzeichen H ablesen in Deutschland?
1: Um das historische Kennzeichen, also egal was, hinten abschließend mit H zu erlangen, muss das Fahrzeug zulassungsmäßig 30 Jahre alt sein. Also im Juni zugelassen, dann wird er auch immer erst im Juni nach 30 Jahren zum Oldtimer und wird dann beim TÜV vorgeführt und die geben dann ihr Urteil ab, ja oder nein.
0: Das heißt,
1: es kann auch aberkannt werden, wenn es zu viele Fahrzeuge gibt, die da noch zugelassen sind.
0: Okay, also das kann durchaus sein, dass ein Auto älter ist, aber wenn es noch zu viele davon gibt, dann gilt es trotzdem nicht als historisch und dann führt es nicht das H im Kennzeichen. Was ist mit dem H im Kennzeichen verbunden? Andere Steuerregelungen, andere Versicherungsregelungen oder andere Verkehrsregeln? Ja, sicher nicht.
1: Andere Verkehrsregeln. Wir müssen uns genauso an die Verkehrsregeln halten wie jeder andere Autofahrer auch. Allerdings ist das H-Kennzeichen bei PKWs auf 191 Euro Steuer pro Jahr und bei den Versicherungen...
0: Das ist pauschal für alle mit H-Kennzeichen, gleiche Steuerbetrag, egal wie viel Hubraum oder was auch immer da als Bemessungsfaktor sonst reinkommt, für alle gleich.
1: Also egal welcher Hubraum, egal wie viel Liter, immer gleich 191 Euro. Bei den Versicherungen muss man dazu sagen, ja, die sind auch günstiger, aber man muss einfach genau wie auf dem normalen freien Markt für sein Auto sich Angebote einholen, fragen, wo, weil die Fahrzeuge sind ja auch teilweise vom Wert ja, höher liegend, sodass auch Vollkaskoversicherungen und so weiter angeboten werden.
0: Mhm. Ja. Okay, ja, also interessant, achten wir mal drauf, wenn wir ein Auto mit H am Kennzeichen sehen, wissen wir noch mal ein paar Hintergründe, was das so alles bedeutet. Also am Sonntag wird es jede Menge Fahrzeuge mit einem H am Kennzeichen zu sehen geben. Beim K-Sonntag in Rüsselsheim ab 11 Uhr für die Besucher, ab 9 Uhr die Zufahrt für die Ausstellerinnen und Aussteller. Und jetzt nochmal zu euch persönlich, wenn ihr euch gerade nicht mit alten Autos und euren Vereinsaktivitäten beschäftigt, was macht ihr sonst im bürgerlichen Leben, Tamara?
2: Tatsächlich ganz, ganz normal, total unspannend. Ich arbeite im Einzelhandel, ich bin Filialleitung im Einzelhandel.
0: Mhm. Okay, und Michael, bei dir?
1: Noch unspannender, Hausmeister.
0: Hausmeister, okay.
1: Hausmeister. Gut. Halt im technischen Bereich natürlich.
0: Aber das ergänzt sich. Schraubt ihr auch selber an euren Autos rum, wenn was zu reparieren oder zu machen ist? Oder gibt man das in die Hände von irgendwelchen versierten Oldtimer-Spezialisten? Oder seid ihr solche versierten Spezialisten?
1: Also zugegeben, versiert für alles sind wir nicht. Wir können Kleinigkeiten an den Autos selber erledigen, aber auch Sachen wie Bremsen, TÜV-relevante Sachen. Machen wir selber nicht. Dafür gehen wir in Werkstätten.
0: Aber da gibt es auch spezielle Oldtimer-Werkstätten, weil wenn ich mir vorstelle, ich würde mit so einem in mein Autohaus kommen, die könnten wahrscheinlich da recht wenig machen. Wo geht man hin, wenn man ein Auto hat, das 40 Jahre alt ist, für das es wahrscheinlich keine regulären Ersatzteile mehr gibt? Wie geht das so ganz praktisch, wenn da der Zahnriemen gewechselt werden muss?
1: Okay, gut, Zahnriemen sind bei uns keine vorhanden.
0: Keine vorhanden, aber, okay, gut, schlechtes Beispiel. Mach doch mal ein Praxisbeispiel, ihr kennt euch da besser aus.
1: Ist einfach so, also die Ersatzteilversorgung für amerikanische Fahrzeuge ist eigentlich in Deutschland sehr gut. Mhm. Es gibt Firmen, die sich darauf spezialisiert haben. Das heißt, dort kann man die Teile abholen, also je nachdem, wie weit der Weg für einen ist, oder sie sich zusenden lassen. Aber es gibt halt auch spezialisierte Werkstätten. Da wir jetzt beide im amerikanischen Bereich unterwegs sind, mit amerikanischen Autos, ist es natürlich etwas schwieriger als wie mit einem Opel. Weil mit einem alten Opel könnte man immer noch in eine Opel-Werkstatt fahren. Oder zu vielen freien Autohändlern, freie Werkstätten, die so etwas machen. Ich fahre da mit meinem Chevrolet auch hin. Wenn sie mir helfen können, ist gut, aber wenn nicht, muss ich halt ein bisschen weiter weg zum Spezialisten.
0: Okay, das heißt, es gibt also spezialisierte freie Werkstätten für Oldtimer, die dann vielleicht auch ein bisschen weiter weg sind und dann fahrt ihr dahin, wenn es da irgendwie größere Reparaturen gibt. Und ich nehme an, einen höheren Tankrabatt gibt es nicht mit H-Kennzeichen, weil der Spritverbrauch ist, glaube ich, auch ein bisschen höher als bei meinem Auto.
1: Leider nein. Zu dem Thema Tankrabatt will ich auch gar nichts groß oder irgendwas sagen.
0: Wir sind auch hier
1: sagen.
0: Nicht im politischen Programm, von daher belassen wir es mal bei den praktischen Fragen.
1: Wie sage ich immer so schön, mein Auto mit 5,7 Liter Hubraum mit 210 PS braucht Benzin, braucht zwischen 13 und 14 Liter.
0: Das wäre nämlich die Frage, was ist denn so der Durchschnittsverbrauch bei euren Oldtimern?
1: Also etwas mehr wie ein normales, herkömmliches Auto, wenn ich das also mit meinen vergangenen Autos, die 7-8 Liter verbrauchen, vergleiche. Aber die Fahrzeuge sind unser Hobby. Hm. Ich fliege nicht dreimal im Jahr nach Mallorca, nach Griechenland oder irgendwohin in Urlaub. Für uns sind die Veranstaltungen, die Oldtimer-Treffen, das sind unsere Urlaube, wo wir unsere Wochenenden verbringen, dahin fahren. Also wandert da praktisch unser Urlaubsgeld, was andere im Flugzeug vernichten, in unserem eigenen Tank und wird dort vernichtet.
0: Ja, vielen Dank für die Einblicke in euer Hobby, in die Oldtimer, die es am Sonntag hier zu sehen geben wird, beim K-Sonntag. Und neben diesem K-Sonntag ist noch einiges mehr los in Rüsselsheim und Umgebung. Da schauen wir gleich mal drauf nach der nächsten Musik. Wir hören den neuen Song, den neuen Hit inzwischen von Taylor Swift, Patient Zero.

0: Patient Zero, der neue Song von Taylor Swift, hier im Programm von Radio Rüsselsheim im Veranstaltungskalender, noch bis 18 Uhr live am Mikrofon für euch Jürgen Merz. Und nachdem wir auf den Karsonntag geblickt haben, wollen wir jetzt noch mal ein paar andere Veranstaltungen anschauen, die in den nächsten Tagen und insbesondere im Hinblick auf das nächste Wochenende auch rund um Rüsselsheim anstehen. Da werfen wir erstmal einen Blick auf das aktuelle Theaterprogramm. Da gibt es nämlich am Samstag um 19.30 Uhr Hundeerziehung mit Holger Schüler. Also für Herrchen, Frauchen und Wauwauchen ist da sicherlich was dabei. Am Samstag im Theater hier in Rüsselsheim, am Sonntag im Theater um 16 Uhr, dann die Gitarrenklänge am Nachmittag und am Dienstag, 20.10., 18 Uhr, da freue ich mich ganz besonders auf diese Veranstaltung, da bin ich nämlich selber mit dabei. Blick hinter die Kulissen, eine Führung, hinter die Kulissen des Theaters in Rüsselsheim. Als ich zuletzt geschaut habe, gab es sogar noch Tickets, also wer da noch kurz entschlossen hinkommen mag, sicher sehr zu empfehlen, Dienstag, 20.10., 18 Uhr, Führung im Theater in Rüsselsheim. Ja, dann geht's weiter mit einer Ausstellung, die neu anfängt an diesem Wochenende in den Opelvillen. Armin Müller-Stahl, Nacht und Tag auf der Erde, so ist der Titel der neuen Ausstellung in den Opelvillen, die da geht bis zum 4. April 2027, jetzt am Wochenende Eröffnung. Ich glaube aber, die offizielle Eröffnungsveranstaltung ist schon ausverkauft. Die normalen Öffnungszeiten, zu der die Ausstellung dann zu sehen ist in den Opelvillen, ist dann ab Dienstag wieder zu den regulären Zeiten, Dienstag, Donnerstag bis Sonntag 10 bis 18 Uhr und Mittwoch 10 bis 20 Uhr. Es gibt auch wieder Führungen und das also hier das neue Angebot der Opelvillen. Armin Müller-Stahl, 1930 in Tilsit, Ostpreußen geboren, Schauspieler, Musiker und Maler. Und bei dieser Ausstellung spielt seine Biografie eine herausragende Rolle. Begebenheiten in der früheren DDR prägten ihn ebenso wie sein späteres Pendeln zwischen den USA und Deutschland. So eine Notiz aus der Ankündigung dieser Veranstaltung. So, was ist noch los? Bis Ende Oktober ist natürlich auch noch Saison bei Wein am Main, so auch an diesem Wochenende, also auch der Weinstand geöffnet und dazu wird auch herzlich eingeladen. Und wer Flohmarkt mag, es gibt kommerziellen Flohmarkt auf dem Gelände vom Globus in Bauscheim. Und dann eine Woche später auch beim Kaufland Flohmarkt hier in Rüsselsheim. Und dann ist noch in unseren Stadtteilen etwas los in Flersheim. Da ist sogar, ja, ich glaube, das Highlight des Jahres, da ist die Kerb. Nicht nur in Kinstere, in Königstetten, aber auch auf der anderen Mainseite in Flörsheim ist Kerb. Die beginnt jetzt am Wochenende, am Freitag bis Dienstag, feiern die Flörsheimerinnen und Flörsheimer wieder ihre Kerb. Und am Wochenende drauf, 23. bis 25. Oktober, die Nachkerb. Und jetzt haben wir ja Studiogäste, die von der anderen Mainseite kommen. Da will ich sie doch gleich mal fragen, oder einer zumindest. Ja, seid ihr Kerbgänger?
1: Als Raunheimerin bin ich natürlich jedes Jahr, wenn auch nicht aktiv bei den Kerbebosch oder ähnliches, bin ich natürlich trotzdem immer zum Besuch und unterstütze natürlich auch kräftig alle, die an der Raunheimer Kerb teilnehmen.
0: Ja, die Raunheimer Kerb, die war schon, die ist im August immer, von daher schon vorbei. Und ja, Michael, wie ist es bei dir? Auch ein begeisterter Kerbgänger?
2: Ich muss sagen, leider nicht. Wenn wir die Zeit finden, machen wir natürlich mal eine Runde drüber und gehen auch mal ein schönes Magenbrot uns holen und eine Bratwurst essen. Aber so wie jetzt dieses Wochenende zum Beispiel, haben wir die Zeit gar nicht.
0: Ja, also in der Tat, ihr habt am Wochenende anderes zu tun. Die Kerbesaison geht damit zu Ende. Ich war selber in Rüsselsheim natürlich auch auf der Kerb. Meine Erinnerung an diese Kerbsaison ist, mir wurde das Fahrradlicht geklaut, als ich mein Fahrrad da abgestellt habe bei der Kerb. Also von daher, ja, Haken dran. Aber wer noch Lust hat auf Kerb, wie gesagt, in Kinstere, Königstetten und auf der anderen Mainseite in Flersheim oder auf Hochdeutsch Flörsheim, ist jetzt Kerbesaison. Dann schauen wir nochmal auf eine Konzertveranstaltung. Nächste Woche gibt es da gehen wir etwas ins Umland. Wir gucken ja hier nicht nur auf Rüsselsheim, sondern auch darauf, was in der Umgebung so los ist. Gibt es in Wiesbaden im Schlachthof ein Konzert, genau genommen zwei Konzerte an zwei Abenden hintereinander. Und der Künstler, der dort auftritt, ist einer, der für viele, viele Schlagzeilen gesorgt hat in den letzten Wochen mit einem Song, der im ZDF nicht gespielt werden durfte, weil es ja politische Diskussionen über diesen Song gab. Und der heißt so wie sein neues Album Keine Angst. Hier bei Radio Rüsselsheim habt ihr ihn natürlich hören können, denn ja, wir präsentieren im Programm auch das, was diskussionswürdig und vielleicht auch umstritten ist. Da darf sich gerne jeder selber eine Meinung bilden, aber wir enthalten unseren Hörerinnen und Hörern erstmal nichts vor. Also wir haben ihn auch schon mehrfach hier bei uns im Programm in Radio Rüsselsheim, bei Radio Rüsselsheim gespielt mit Keine Angst, Danger Dan. Am Mittwoch und es ist Donnerstag und Freitag nächster Woche, 22. und 23. Oktober ist Danger Dan im Schlachthof in Wiesbaden. Der 22. ist ausverkauft, für den 23. gibt es noch Karten. Also wer darauf Lust hat, politische Musik, aber auch durchaus persönliche Songs, hat noch die Möglichkeit, da Tickets zu kaufen. Und um ein bisschen Gespür und Geschmack dafür zu bekommen, habe ich auch einen Song noch mal rausgesucht aus seinem Album. Es ist nicht der ganz bekannte Keine Angst, sondern eher etwas Persönliches, aber durchaus auch mit politischer Komponente. Wenn ihr jetzt gleich hören werdet, warum es nicht geklappt hat, wir hören Danger Dan.
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0: 6. Oktober, wenige Restkarten für den 23. noch verfügbar. Ja, das ein Tipp im Veranstaltungskalender hier bei Radio Rüsselsheim, der schon so langsam dem Ende entgegengeht. Wir haben noch knapp 8 Minuten Sendezeit und ich will noch einmal auf meine Studiogäste zurückkommen. Wir haben ja ausführlich gesprochen über die Veranstaltung am Sonntag, aber so auch wenn wir schon vieles angesprochen haben, haben wir doch noch nicht alles erwähnt. Es wirken nämlich noch ein paar andere Akteure mit am Sonntag, unter anderem die Tierhilfe Raunheim, glaube ich, und noch ein paar mehr. Erzählt doch mal, was habt ihr noch, wen habt ihr noch als Kooperationspartner? Was machen die dort?
1: Kooperationspartner kann man das nicht nennen, aber wir stellen natürlich auch einigen Leuten Standplätze zur Verfügung, die dort ihre selbstgemachten Sachen zum Teil anbieten. Also wir haben einen Airbrusher da, der macht Pinstripes. Wir haben jemanden da, der Lasergravuren für vor Ort macht für die Leute. Die Raunheimer Tierhilfe wird natürlich auch mit ihrem Stand wie von Anfang an der Veranstaltung dabei sein und dort von ihren Mitgliedern, Leuten, die da mitmachen, selbstgemachtes Dekorationsmaterial, aber auch Marmeladen und so weiter anbieten. Und so, dass die Leute über den Winter kommen.
0: Okay, dann hoffen wir, dass wir alle gut über den Winter kommen. Was passiert denn eigentlich mit den Oldtimern im Winter? Stehen die dann irgendwie unter einer Plane in der Garage oder werden die ganzjährig gefahren? Was macht ihr da im Winter?
1: Also wir können jetzt von unseren sagen, sie stehen sicher in einer Garage, allerdings durchwegs angemeldet. Und wenn im Winter das Wetter schön ist und es eine Veranstaltung irgendwo gibt, wird diese auch besucht.
0: Also ihr habt kein Saisonkennzeichen, dass jetzt mit dem Oktober die Saison endet und dann erst wieder im Frühjahr losgeht, sondern das kann vom Grunde ganzjährig gefahren werden. Der springt also auch bei Frost an.
1: Im Normalfall eigentlich schon. Am Heiligabend, so ein Wetter, wie ich jetzt hier aus dem Fenster rausgucke, super, okay, es kann kalt sein, aber warum soll man am Heiligabend nicht mal eine Runde mit seinem Oldtimer drehen?
0: Gut, also noch eine Alternative für Heiligabend, wenn es langweilig wird, eine Runde mit dem Oldtimer drehen. Was haben wir vergessen noch zu eurer Veranstaltung am Sonntag, zum Karsonntag? Irgendwas, was wir nicht bedacht oder erwähnt haben. Ansonsten fassen wir nochmal alle relevanten Infos zusammen. Der Karsonntag, jetzt am Sonntag, am 18. Oktober, hier gegenüber vom neuen Sendezentrum von Radio Rüsselsheim, im ehemaligen Opel-Altwerk und Zugang über das Portal. Alle, die ihr Auto ausstellen wollen, 30 Jahre und älter ist die Bedingung. Ab 9 Uhr können sie da vorfahren, ab 11 Uhr für Besucher. Geht dann den ganzen Tag über, Verpflegung gibt's. Und das aller Wichtigste, der Eintritt ist frei für alle, sowohl für Aussteller als auch für Besucher. Und wer auch ansonsten mal in Sachen Oldtimer Anschluss sucht, Vereinsaktivitäten hier mitmachen will bei euch, sagt doch gerade noch mal, wo findet man euch bei Facebook?
1: Uns findet man auf Facebook unter dem Namen BSCA, Street Cruiser Rhein-Main.
0: Okay, also da kann man sich auch noch mal informieren. Und regelmäßige Vereinsinfos, wir haben es gehört, wie zum Beispiel Stammtischtreffen jeden Monat. Und so bin ich sehr gespannt. Ich werde auch am Sonntag vorbeischauen und mal einen Blick auf die Oldtimer werfen. Und dann sehen wir uns sicherlich wieder. Von daher sage ich an dieser Stelle schon mal auf Wiedersehen am Sonntag. Ich sage aber vor allem auch danke erstmal, dass ihr heute hier gewesen seid in der Sendung im Veranstaltungskalender bei Radio Rüsselsheim. Und darf mich an dieser Stelle schon mal von euch hier verabschieden im Studio. Verabschieden zum einen bei der Tamara und dem Michael. Der Familienname war jeweils gleich. Der ist Meier, denn ihr seid Tochter und Vater und euch wird man dann am Sonntag live in Farbe und ganz analog auch hier bei dem Karsonntag sehen können. Analog ist ein gutes Stichwort, beziehungsweise digital. 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Ihr empfangt Radio Rüsselsheim dann über DAB Plus 12C oder über unseren Audio-Livestream auf der Homepage radio-r.de oder natürlich auch über diverse Radioportale, die auf den Stream dann entsprechend zugreifen werden. 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

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Bleibt also auch gerne heute dran im Programm von Radio Rüsselsheim. Wenn es jetzt Samstag ganz, ganz früh am Morgen ist und ihr gerade wach werdet oder beim Frühstück seid, dann hört ihr die Wiederholung unseres Veranstaltungskalenders und dann hört ihr jetzt gleich die Zeit für Bücher und danach dann um 9 Uhr das Frühstücksradio mit der Eva und dem Meinhard. Und auch wenn ihr keine Lust habt, auf eine der ganzen Veranstaltungen zu gehen, die wir heute hier angesagt und vorgestellt haben, dann seid ihr im Programm von Radio Rüsselsheim natürlich immer richtig. Und wir schauen schon mal voraus. 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So, und ja, zum Start in das Wochenende. Das geht üblicherweise mit dem Freitag los. Mit Another Friday Night, das hören wir jetzt auch gleich, und mit diesen Klängen verabschiede ich mich am Mikrofon. Mein Name Jürgen Merz, ich sage auf Wiederhören bei Radio Rüsselsheim.

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1: Ja, ich begrüße euch ganz herzlich und begrüße vor allem auch den Klaus Höfling. Und er ist, glaube ich, aus Nauheim jetzt und hat uns hier einiges zu erzählen. Er ist hinter der Kamera und im Radio und vor allem hat er jetzt ein Buch geschrieben. Das war auch der Anlass, warum ich ihn eingeladen habe. Guten Abend, Klaus Höfling.
2: Ja, wunderschönen guten Abend, Manfred Pöller. Es ist ein Vergnügen, hier zu sein.
1: Ja, das hoffen wir, dass das jetzt ein Vergnügen wird. Ich habe sehr viele Fragen zu einem doch sehr bewegten Leben in der Medienlandschaft. Und die erste Frage, die wir eigentlich immer so stellen, lieber Herr Klaus Höfling, wo Sie herkommen und was so Ihre kleine Vita ist.
2: Ja, es war ja schön, dass ich gerade die Klänge von Spider Murphy Gang auch gehört habe. Und das bringt mich hier dazu, dass ich sozusagen ein bayerischer Hesse oder ein hessischer Bayer bin. In Aschaffenburg geboren und jetzt seit 1999 im Kreis Groß-Gerau wohnend. Nauheim war dabei, Bischofsheim war dabei. Herzliche Grüße an die Bischemer. Und jetzt mittlerweile wohne ich in Groß-Gerau selbst.
1: Ja, aber dann gibt's ja noch ein sehr bewegtes Leben. Erstmal in Aschaffenburg und dann auch noch die ganze Ausbildung. Mal ganz kurz.
2: Ja, also bevor wir zu meinem Buch, dem Anlassgrund kommen, dem Literatursnack, den ich geschrieben habe, was zu meiner beruflichen Vita. Ich war im Prinzip seit meiner Schulzeit am Gymnasium in Aschaffenburg schon mit dem Beruf Journalist verbandelt. Angefangen hat es natürlich mit der Schülerzeitung und seitdem hatte ich mich entschieden, diesen Beruf auszuüben. Zunächst bei der Tageszeitung in Aschaffenburg, dem Main-Echo und dem Lokalfernsehen TV Touring in Aschaffenburg in den 90ern und 1999 dann nach meinem Studium als Sportwissenschaftler in Frankfurt bin ich dann nach Hessen gekommen, auch wohnhaft. Denn ich habe eine Stelle als Sat.1 Nachrichtenredakteur in Mainz bei der Sendung 17:30 live für Hessen und Rheinland-Pfalz bekommen. Und das war sozusagen der Übergang von Bayern nach Hessen, was meine Vita betrifft, was meine Wohnort-Vita betrifft. Aber der Journalismus, der ist es bis heute.
1: Ja, wunderbar. Und dann haben Sie gesagt, Sie wollten am Anfang noch einen kleinen Text zur Einführung lesen, damit wir nachher, wenn wir das Buch vorstellen und nachher, wenn ich einige Fragen gestellt habe, wieder zu den Texten zurückkommen.
2: Also, ja, ich kann eine kleine Kostprobe aus dem Literatursnack geben. Da gibt's zum Beispiel eine Seite mit Limericks. Das ist vielleicht für die Kürze ganz gut. Drei Limericks. Einen davon, und das macht das Buch auch aus, denn es sind eine Sammlung von Texten seit der Schülerzeitung bis heute. Und der erste Limerick ist von 2002, hat also auch schon ein paar Jahre auf dem Buckel. Es war mal ein Junge aus Mainz, ein Date, das hatte er keins. Das war nicht so schlimm, jedenfalls not for him, denn Englisch, das war nicht so seins. Oder das Lachgas. Ein junger Comedian aus München tat sich Bohneneintopf wünschen. Beim Witzigsein trat dann Blähung ein. Das Publikum wollte ihn lynchen. Und beim dritten Limerick habe ich auch eine wunderschöne Stadt eingebaut. Auf den Hund gekommen heißt dieser. Rüde Rudi aus Rüsselsheim am Main hatte ein Herrchen, das war sehr gemein. Statt zusammen in den Swingerclub zu gehen, lässt er ihn im Zwingerclub stehen. Wie kann man nur so rüde sein?
1: Das war eine schöne Einleitung auf Rüsselsheim. Und da Sie jetzt in Groß-Gerau wohnen und wir Sie recht herzlich in Hessen auch begrüßen, wobei Aschaffenburg, muss ich ganz kurz noch sagen, da fällt mir sofort ein Name ein, das Urban Priol, der im Grunde genommen auch zwischen Hessen und Bayern wandelt.
2: Ja, mit Urban Priol habe ich auch des Öfteren sehr gerne zusammengearbeitet. In meiner Zeit als Sat.1-Redakteur für Sport hatte ich ihn gebeten, nach Frankfurt zu kommen und einige satirische Bemerkungen zur Eintracht Frankfurt zu machen. Das haben wir dann aufgezeichnet und gesendet. Es war eine schöne Zeit.
1: Das glaube ich gerne. Und als Begrüßung natürlich ein Song für alle Hessen und für Sie.

0: Ja, die Rodgau Monotones, das war doch herrlich. Was macht denn da der Baba da? Der Baba hatte Grabber in der Tasche. Werden wir nie vergessen. Ja, wir sind jetzt hier zu Gange mit Klaus Höfling. Und er hat jetzt eine Arbeitsstelle, wenn man so sagen darf, bei der ZDF-Produktionsfirma. Und da kann er ja mal erzählen, lieber Klaus Höfling, was du da machst. Ich habe gelesen, Dokus und Spielfilme, weiß ich nicht. Also ich frage einfach mal.
1: Spielfilme machen wir keine. Wir machen Dokus und Magazinberichte. Und im Prinzip hängt es auch mit meinem Musikwunsch, Erbarme zu spät, die Hesse komme zusammen. Das singt ja auch Henny Nachtsheim mit. Herzliche Grüße an Henny Nachtsheim, den ich kennenlernen durfte im Rahmen meiner Arbeit bei der Produktionsfirma Medicine. Unser Hauptkunde ist das ZDF. Und ich habe einige Jahre lang, ab 2016, für die ZDF-Sportreportage Filme gemacht. Und in einem der letzten, das war ein Porträt über Makoto Hasebe von Eintracht Frankfurt, habe ich mich mit Michael Apitz und Henny Nachtsheim getroffen, die den Makoto Hasebe für ein Buch porträtiert haben, und habe mich mit denen unterhalten und da Henny Nachtsheim kennengelernt. Das war eine wunderbare Begegnung und deswegen jetzt dieser Musikwunsch. Ja, im Augenblick arbeite ich seit 2015 schon für die Produktionsfirma Medicine in Mainz-Hechtsheim. Und wir erstellen Magazinberichte zum Beispiel für die Sendung Volle Kanne im ZDF oder Dokus für ZDF Info oder Dreisat. Kürzlich lief von uns eine große Doku über das Charisma bei Dreisat zum Beispiel. Es läuft eine sehr lange Doku-Reihe schon über die französische Fremdenlegion bei ZDF Info, die wir produzieren. Und da habe ich sozusagen meinen Arbeitsplatz als Leiter einer Magazinredaktion, und meine Aufgabe ist es dort, die Berichte, die wir dem ZDF anliefern, zu begutachten, ob unsere Autoren, die diese anfertigen, ob alles in Ordnung ist mit Text und Schnitt, und sozusagen eine hauptsächliche Schreibtischarbeit.
0: Das heißt, Sie überprüfen dann die Dokumentation nicht auf ihren Inhalt?
1: Ja, sondern doch auch Text, ja. Ob die Bilder passen.
0: Ob das alles passt.
1: Und ja, ob der Kunde dann, das ZDF in dem Fall, zufrieden ist. Und dann sorge ich für die Kommunikation mit dem Lerchenberg sozusagen. Ja. Und meine große Seele gehört natürlich dem Sportjournalismus. Und deswegen war es unglaublich klasse, für diese Produktionsfirma auch Sportfilme zu erstellen. Ich bin nach Liverpool mehrmals gereist, konnte dort mit Jürgen Klopp drehen, wie er die Ernährungsphilosophie aufgebaut hat in Liverpool. Und dann ist es natürlich fantastisch, wenn man in der Mittagspause vom Drehen plötzlich in der Kantine vom FC Liverpool sitzt, gegenüber Mo Salah, nebendran Jürgen Klopp, der ja auch in derselben Uni wie ich studiert hat. Man kann sich dann über gemeinsame Professorinnen und Professoren unterhalten. Das ist natürlich wunderbar, was so ein Beruf mit sich bringt, dass man die Fußballer, die man als Fan unten auf dem Rasen sieht, dann auch persönlich kennenlernen kann. Sebastian Rode zum Beispiel. In einem Porträt über Sebastian Rode hatte ich mit ihm gedreht in einem Park bei Frankfurt. Er auf dem Mountainbike. Wir sind dann mit dem Kamerateam in dem hergefahren und hatten eine Drohne dabei. Die Drohne hat Luftaufnahmen von Sebastian Rode auf dem Mountainbike gemacht. Ist dann über Sebastian Rode geflogen, über einen Teich in einen Baum. Und dann fiel die Drohne mit diesen wunderbaren Aufnahmen in den Teich und war weg. Jetzt stand ich natürlich da am Rande des stinkenden Teichs und dachte mir, das darf nicht wahr sein. Kann ich die schönen Bilder von der Drohne nicht benutzen. Also, was mache ich? Ziehe mich bis auf die Unterhose aus, warte in diesen See hinein und fühle mit den blanken Füßen sozusagen im Schlamm herum und habe tatsächlich die Drohne gefunden. Und das Happy End, man konnte die Bilder dann doch noch verwenden.
0: Das ist ja fantastisch. Jetzt frage ich aber auch aus eigenem Interesse, kann man das nicht in der Mediathek nochmal sehen?
1: Teilweise. Man kann bei ZDF YouTube zum Beispiel meinen Bericht über die Ernährungsphilosophie des FC Liverpool auf der ZDF-Seite sehen. Auch einen Bericht zum Beispiel über Biomechanik. Ich habe ja Sport studiert und im ZDF dann sehr viele auch Hintergrundthemen empfohlen, wie zum Beispiel über den plötzlichen Herztod bei Sportlern, über Biomechanik des Sports, also wie Eiskunstläufer ganz schnell eine Pirouette zustande bringen, warum Skispringer weit springen, wie der Winkel ist und so weiter. Das kann man sich auf dem YouTube-Kanal vom ZDF, wenn man da Klaus Höfling eingibt oder FC Liverpool oder Jürgen Klopp, immer noch sehr gut begutachten.
0: Ist denn der Jürgen Klopp also privat? Es gibt ja welche, die sind so abgehoben oder es interessiert sie eigentlich nachher gar nicht, wer mit ihnen spricht, aber...
1: Ich habe ja mein erstes Interview mit Jürgen Klopp schon 1999, 2000, glaube ich, gemacht. Da war er noch Trainer von Mainz 05 und von diesem Zeitpunkt bis dann in Liverpool, er ist einfach gleich geblieben. Er ist immer nahbar geblieben, immer sehr... ich will nicht sagen schüchtern, aber nicht abgehoben. Trotzdem, trotz alledem nehme ich ihm schon ein bisschen übel, dass er jetzt nicht einfach in diesem Beruf geblieben ist, sondern jetzt ein Red Bull-Vertreter geworden ist. Also das hätte er sich vielleicht doch anderweitig sparen können.
0: Ja, da hat dann wahrscheinlich das Geld doch den Ausschlag gegeben.
1: Das haben Sie gesagt.
0: Ja, und weitere Dokus vielleicht, die noch interessant sein könnten, auch für unsere Hörer.
1: Ja, wir haben natürlich auch, wie gesagt, mein Herz schlägt da für den Sport, in letzter Zeit auch einige Dokus gemacht für ZDF Info zum Thema Fußball. Diese Reihe nennt sich Inside Fankurve, kann man im Streaming vom ZDF suchen, Inside Fankurve. Das sind 2 bis 3 Fußball-Dokus, die wir auch hergestellt haben.
0: Da habe ich eine Mini-Anekdote von einem, der hat Massage hier gemacht. Der hatte eine Karte für Mainz 05 geschenkt bekommen, ist dann hingekommen und dann hat er es geschafft, im Block der Mainzer vor einem zu stehen, der vor ihm die Fahne schwenkte. Gäste war Bayern München, er hat hinterher gesagt, er hat kein einziges Tor und nichts gesehen. Ich weiß ja nicht, was die da machen. Die schwenken ohne Ende?
1: Ja, die schwenken ohne Ende. Und bisher hat man den Begriff, ein Fußballer hat eine Fahne, vielleicht ganz anders in Erinnerung gehabt.
0: Ja, also wir hätten jetzt vielleicht ein zweites Musikstück. Ich hätte jetzt die da oder wir hätten Kaylee. Was wollen wir nehmen?
1: Wir machen die da und da können wir gleich noch was zur Vita sagen.
0: Gut, wo ist es? Das habe ich hier angegeben.

0: die mit dem dicken Pulli anmacht.
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0: Ja, die fantastischen vier. Wir sind hier die fantastischen zwei, oder?
1: Wir sind die fantastischen zwei. Wir brauchen noch zwei.
0: Gut. Ja, Sie haben das Lied ausgesucht.
1: Ja, die fantastischen vier, das ist so ein Beispiel dafür, bei dem man merkt, wie alt man langsam wird. Ich habe die fantastischen vier kennengelernt Anfang der 90er in Aschaffenburg. Da sind sie damals aufgetreten. Mit Dida haben sie gerade damals ihren ersten großen Hit gehabt. Und ich war damals bei dem Aschaffenburger Lokalfernsehsender TV Touring sozusagen am Anfang Praktikant. Morgens noch im Baumarkt die Nägel und Schrauben geholt, um abends an der Decke irgendwas zu reparieren und abends dann Live-Sendungen moderiert. Und die Fantastischen Vier waren dann 1992, muss das gewesen sein, oder 93, in Aschaffenburg im Klimperkasten, und habe ich die dann im Hotel abgeholt, und dann haben wir im Studio ein Gespräch geführt. Und dann zwei Jahre später haben die dann schon wieder in der größeren Halle gespielt, in der Unterfrankenhalle, statt vor 100 Zuschauern dann vor 5000 Zuschauern. Und auch da habe ich sie dann nochmal getroffen. Da haben wir in der Schnitzelgrube Interviews gemacht. Das war wunderschön. Dann sind wir noch mit dem Trampolin dann in die Schnitzelgrube gesprungen, haben dort die Interviews gemacht. Also es ist einfach fantastisch, wenn man so Stars dann am Anfang kennenlernt und dann so die Karriere verfolgen kann. Und diese lehrreiche Zeit beim Lokalfernsehen von 1992 bis 1998 war einfach fantastisch. Man konnte sich ausprobieren. Ich meine, Sie kennen das ja von hier, wenn man sich Leute selbst einladen kann. Die Möglichkeit hatte ich dann auch mit meiner eigenen Sportsendung montags in diesem Lokalfernsehen. Einmal hatte ich im Urlaub auf Fuerteventura am Gepäckband Uwe Bein gesehen. Natürlich ein absolutes Idol. Mhm. Und bin dann auf ihn zu und habe gesagt, Herr Bein, Sie spielen doch gerade in Gießen und lassen Ihre Karriere aus. Ja, das habe ich nicht gesagt, dass er seine Karriere ausklingen lässt. Also, Sie spielen doch in Gießen, das ist doch gar nicht so weit weg von Aschaffenburg. Wollen Sie nicht mal in meine Sportsendung kommen? Und Uwe Bein ist natürlich auch, genauso wie zum Sebastian Rode, unglaublich bodenständig und fantastisch. Und dann kam er tatsächlich dann zu mir in meine Sport-Live-Sendung von Gießen da hingefahren. Also es war auch fantastisch, diese Zeit in den 90ern, wenn man so seine eigene Sendung hat, eine Quiz-Sendung hatte ich noch gehabt, konnte mir meine eigenen Bilderrätsel ausdenken, meine eigenen Gäste einladen. Und das war eine tolle Zeit. Wenn man jetzt in diesem richtig strukturierten bundesweiten Fernsehen ist, ist doch alles doch sehr, sehr vorgegeben und sehr normiert. Und das ist sehr schön, da zurückzublicken.
0: Sie kennen auch den Werner Reinke, haben Sie verraten.
1: Den Werner Reinke, den habe ich dann in der Zeit bei Sat.1 Hessen kennengelernt, als er Stadionsprecher war bei Frankfurt Galaxy. Mit dieser honorigen Stimme, die dann dieses ganze Stadion erfüllte, war unglaublich. Und bin dann zu ihm mal in die Sprecherkabine und habe ihn auch um ein kleines Interview gebeten. Ja, ein ganz toller Kerl auch.
0: Das finde ich auch. Also wenn er wirklich geht vom HR, dann ist der letzte hervorragende Redakteur dann weg.
1: Ja, aber wie gesagt, diese Sportzeit oder dieses Leben als Sportjournalist ist eben so insofern immer wieder mit Herzschlag verbunden, wenn man so Leute wie Jürgen Grabowski oder Bernd Hölzenbein, wenn man solche Leute interviewen kann, die dann zu Legenden werden, auch gerade wenn sie dann nicht mehr unter uns sind, leider, das ist natürlich ein tolles Erlebnis. Oder Boris Becker habe ich interviewt. Das ist jetzt im Gegensatz zu Jürgen Klopp vielleicht nicht jemand, mit dem man abends gemütlich ein Bier trinken kann. Aber das waren natürlich auch, sind natürlich so prominente Leute, dass man natürlich auch froh ist, wenn man die mal interviewen kann. Ja.
0: Aber es ist schön, dass die auch zu so kleinen Lokalsendern kommen. Also
1: ja, Boris Becker war dann, das war dann schon ein Interview bei einer Veranstaltung, wo ich dann auf der Bühne sozusagen als Moderator tätig war und durfte dann dieses Material benutzen. Für die Sat.1-Sendung, bei der ich damals gearbeitet hatte, das war dann nach der Nachrichtensendung, habe ich 2001 bei Wake-up angefangen. Das war eine bundesweite Sonntagmorgenshow, die damals von Barbara Schöneberger und Matthias Optenhövel moderiert wurde, und bin dann auch mit Barbara Schöneberger und Matthias Optenhövel des Öfteren dann auch auf Außendrehs gewesen, was natürlich auch fantastisch ist, solche Leute dann auch privat kennenzulernen, abseits der Dreharbeiten. Das war fantastisch.
0: Darf ich gerade mal einhaken? Ja. Barbara Schöneberger hat damals schon so viel gesprochen.
1: Die hat damals schon so viel gesprochen und auch bei ihr ist es so, dass sie auch immer bodenständig geblieben ist und nicht dieses Elitäre und Abgehobene hat. Und deswegen kommen auch unglaublich viele Kollegen, jetzt habe ich keinen Kontakt mehr zu ihr, aber es kommen auch unheimlich viele Kollegen wunderbar mit ihr aus. Also
2: mit Boris Becker, da sieht es ein bisschen anders aus. Also der ist ja auch vielleicht nicht ganz so nahbar.
0: Sind ja auch Parodist. Haben Sie noch was als Parodist?
1: Ja, wir können nachher gerne noch mal vielleicht nach dem nächsten Musikstück darauf eingehen, wenn ich auf meine auf mein Hobby
0: Club-Animation
1: komme.
0: Und Poetry Slam. Ja. Sie sind ja Tausendsasser in diesem Bereich. Also Sie haben sich, wenn Sie es jetzt richtig verstanden, noch mal ausgesucht, jetzt Kaylee oder soll ich das andere spielen?
1: Ja, Sie können vielleicht das Café Del Mar spielen.
0: Oder spielen wir erstmal Café Del Mar.
1: Können wir ein bisschen über Ibiza reden.
0: Okay. Der Mann war auch in Ibiza, der ist überall gewesen.

0: Ich habe gerade gesagt, ich sage nur noch Ibiza, erinnert mich an Urlaub.
1: Ja, das war eine schöne Zeit, parallel zu meiner beruflichen Vita und zu meinem Studio sozusagen. Deswegen habe ich jetzt dieses Lied ausgesucht aus einer der vielen Café Del Mar CDs. Ein Sonnenuntergang Café auf Ibiza. Dort hat es mich 1991 hinverschlagen und parallel zu meinem Sportstudium in Frankfurt konnte ich dann in den Semesterferien bis zu Ende der 90er Jahre im Urlaubsclub Punta Arabi auf Ibiza und im Club Trendorado auf Fuerteventura als Sportanimateur arbeiten und abends Shows moderieren.
0: Was heißt, Sie waren wirklich Animateur?
1: Animateur auf Ibiza sozusagen.
0: Animiert
1: Sport. Zum Beachvolleyball, zum Fußball, zum Tischtennis, zum Wasserball. Ich musste morgens um 9 Uhr joggen. Da war ich natürlich sehr beliebt, weil ich allen anderen sozusagen das Joggen abgenommen habe. Allen Animateuren, die noch etwas verdudelt im Bett lagen um 9 Uhr, bin ich dann schon um die Insel gejoggt sozusagen. Und abends wurde ich dann immer gezwungen, aufzutreten bei der Moderation und Stimmen zu imitieren. Also ich musste dann immer den Boris Becker machen oder...
0: Was haben Sie noch drauf? Den Becker haben wir jetzt gehört.
2: Ja, ich könnte natürlich als Mario Basler könnte ich hier natürlich auch mit Ihnen da hier ein Interview machen, aber hier steht überhaupt kein Weizenbier. Wieso steht hier kein Weizenbier?
3: Natürlich war in den 90er Jahren war natürlich auch politisch war doch ein anderer aktiv, der ist ja mittlerweile nicht mehr zugegen. Ja, hallo, guten Tag, hier ist Udo Lindenberg. Ich bin hier bei Radio Rüsselsheim. Das ist total geil hier. Ich habe aber kein Eierlikör. Was ist denn los hier? Hinterm Horizont geht's weiter. Ein neuer Tag. Ey, alles klar.
0: Ja, gut, das haben wir jetzt nicht vorrätig, weil ja im Sender auch nicht sehr viel getrunken werden darf. Wir sind da ganz streng. Aber hervorragend, vielen Dank. Und wir wollten ja nochmal auf Ihre Texte kommen.
1: Ja, ich kann gerne nochmal eine...
0: Und nochmal ein Satz vorher, Auftritte als Poetry Slammer, wie läuft das ab? Wie sind Sie da reingeraten?
1: Also das war, im Prinzip ist das, da geben Sie eine hervorragende Überleitung. Denn im Prinzip sind es noch diese Bühnenerlebnisse aus der Zeit von Ibiza und Fuerteventura. Wenn man da auf der Bühne steht und vor 1000 Clubgästen auftritt. Ich habe auch 1992 sozusagen auf Ibiza zum ersten Mal sowas wie ein Stand-up-Auftritt gehabt. Damals gab es das Wort Stand-up noch gar nicht wirklich in Deutschland. Und dieses Bühnenadrenalin fehlte dann, wenn man als Journalist dann zunehmend Schreibtischtäter wird. Und im Fernsehen gibt's ja auch nicht wirklich viel Text. Ne? Man muss ja die Bilder sprechen lassen. Und irgendwann vermisste ich das. Und als ich dann im Fernsehen auf einmal sah, oh, da gibt's jetzt dieses Poetry Slam. Da halten Leute Zettel und lesen vor und müssen sich nicht verkleiden und müssen keine Aufführung machen und müssen nicht jonglieren. Und mein Problem war ja immer sozusagen, dass ich mir keine Texte merken konnte. Ja, also deswegen war ich ja froh über die Erfindung des Teleprompters und deswegen wollte ich auch nie Schauspieler werden, weil allein dieses Textelernen mich nie interessiert hatte. Und beim Poetry Slam kann man eben seine Texte vom Blatt vorlesen und deswegen habe ich vor 2,5 Jahren mit diesem Poetry Slam angefangen. Das war hier in Groß-Gerau beim Slam Jam, einer Poetry Slam Reihe hier im Kreis Groß-Gerau. In Gustavsburg bin ich zum ersten Mal aufgetreten, dann in Groß-Gerau, in verschiedenen Gelegenheiten, in Hanau einmal. Und das ist jetzt sozusagen dieses Bühnenadrenalin, das ich mir wiederholen kann, wenn ich meine eigenen Texte dann auf der Bühne vortragen kann und nach dem Applaus lechze.
0: Jetzt kommt noch nicht der Applaus, aber jetzt kommt ein eigener Text, oder?
1: Ja, ich kann im Prinzip einen Text vorlesen, den ich auch schon mal bei einem Poetry Slam vorgetragen habe. Und ich denke, er eignet sich ganz gut fürs Radio, denn es ist ein Drehbuch sozusagen. Also man kann, wie ein Drehbuch geschriebener Sketch, der auch die Regieanweisungen enthält. Und so können die Zuhörerinnen und Zuhörer sozusagen selbst mitdenken, wie jetzt dieser Sketch aussieht. Inspiriert wurde er von einem 70-sekündigen Ausschnitt, den man auf YouTube finden kann, von einem englischen Reporter, der von einem brennenden Haufen Drogen berichten muss für die BBC. Und mit zunehmender Zeit geht der Rauch immer mehr von dem verbrennenden Drogen in seine Nase und er muss immer mehr anfangen zu lachen. Und diese 70 Sekunden, diesen Clip, den man auf YouTube findet, hat mich inspiriert zu folgendem Sketch. Drehbuch, der Reporter-Sketch. Außen, Tag. Polizisten zünden auf einer freien Fläche einen großen Haufen an. Man erkennt, dass es sich um eine Ansammlung an Drogenpäckchen handelt. Marihuana, Kokain, Tabletten. Ein TV-Team bestehend aus Reporter mit Mikrofon, Kameramann mit großer Kamera und Toningenieur mit mobilem Tonmischpult und Kopfhörer auf, hetzen offensichtlich verspätet zum Ort des Geschehens. Das Wetter ist schlecht, kalt, eisiger Wind. Reporter, vor sich hinschimpfend, aber offensichtlich an sein Team gerichtet. So ein Mist! Ein Tag vor meinem Urlaub noch so ein Scheißauftrag. Mistwetter, alles Mist und noch zu spät. So, also, ich stelle mich jetzt hier hin vor diesem blöden Drogenhaufen und ihr nehmt das gefälligst gescheit auf. Der Reporter fährt sich kontrollierend durch die Haare, dreht sich noch einmal Richtung des brennenden Drogenhaufens, um seine Position abzustimmen. Reporter. Läufst du? Nach dem Nicken des Kameramanns wechselt beim Reporter die Mimik wie auf Knopfdruck von privat schlecht gelaunt auf journalistisch ernst. Hier geht ein Dealertraum in Flammen auf. Der Kriminalpolizei ist ein Schlag gegen das organisierte Verbrechen gelungen. Drogen im Verkaufswert von 27 Millionen Euro wurden bei einer Razzia im Rotlichtmilieu sichergestellt. In Weinlieferungen waren die Päckchen versteckt. Auch aus mehreren Ländern wurden in einer koordinierten Aktion von Europol und FBI verhaftet. Der Reporter wendet sich vom brennenden Haufen auf und dem immer noch dichter werdenden Rauch ab in Richtung Feierabend. Doch der Toningenieur stoppt ihn. Toningenieur. Ich glaube, du hast am Ende Auktion gesagt statt Aktion. Das müssen wir nochmal machen, denke ich. Sonst könnte es Ärger in der Redaktion geben. Schließlich kann man das ja nicht mehr nachdrehen, wenn der Haufen verbrannt ist. Reporter?
2: Oh ja, Mist. Dann schnell.
1: Der Reporter bringt sich wieder in Position. Sein Mimikwechsel zeigt erste Wirkungen des Drogenrauschs.
2: Kamera, Ton, lauft ihr?
1: Statt journalistisch ernst gelingt ihm nur noch ein gerade noch ernst.
2: Hier geht ein Dealertraum in lodernden Flammen auf. Der tollen Kriminalpolizei ist ein schwerer Schlag gegen die bösen Verbrecher gelungen. Drogen im sagenhaften Verkaufswert von weit über 27 Millionen Euro wurden bei einer Razzia in diversen Puffs sichergestellt. Kisten voll wunderbaren Weins waren die Verstecke der Päckchen. Auch die Absender rund um den Globus wurden in einer absolut atemberaubenden Aktion von Nordpol und FDP, Europol und FBI. Nochmal. Der Reporter ist offensichtlich zu einem echten Ärgern und Fluchen nicht mehr in der Lage. Mit schon deutlich berauschtem Blick dreht er sich Richtung des Rauchs, um sich dann mit einem deutlich hörbaren Einatmen und dem Team Konzentration vortäuschend schnell Richtung Kamera zu drehen, mit dem Versuch, ernst zu bleiben. Reporter.
4: Laufen die von euch bravourös gehandhabten Geräte zur Aufzeichnung von Bild und Ton so, denn lasst uns dem Zuschauer die notwendigen Informationen zur Aufzeichnung bringen,
1: räuspert sich.
4: Es war einmal ein Traum. Der Traum war einmal. Im Dickicht der Flammen flammt jeder Traum der Männer ein letztes Mal auf. Jener Männer, die Begründer von Warenwegen, der wahrhaft betäubenden Ware waren, bis zu der Stunde, in der die Stunde der Ordnungshüter schlug und diese zerschlugen. Durch vergangene Kriminalstatistik wurden zukünftige Geldbündel zu gegenwärtiger Asche. Der Rauch fügt sich zu einer Zahl, 27 Millionen. Doch die Zahl ist nur noch Rauch ohne Schall. Der Wein lag die Wahrheit. Und die Wahrheit lag dort, wo die Liebe nur eine Lüge ist. wo Frauen sich trauen, auf Mammon zu bauen, statt ihre Herzen den Schmerzen der Armut auszusetzen. Die Wahrheit wirkt auch weltweit wie wertvolle Waffen. Sie reißt Menschen Masken ab, böse Buben und bedrohliche Banden werden erkannt von Erkennungsdiensten, dem braven Bürger zu Diensten. Dem Bürger gefällt, dass jetzt der Vorhang fällt. Schwedische Gardinen geschlossen, mit den Flammen stirbt der Traum. Der Reporter verbeugt sich mit seinen letzten Worten wie nach einem Bühnenstück. Kameramann: Okay, das war's, Feierabend. Reporter, sichtlich euphorisiert und sich den Rauch meditativ zufächelnd: Ach Mist, Feierabend, das kann ich besser. Macht mit dem Finger die kreisende Bewegung, dass das weitere Aufzeichnen von Kamera und Ton signalisiert. Geht zwei Schritte zur Seite, brüllt im Stile eines Fastnachtspräsidenten: Da draußen in der Kälte will jemand was vermelde. Ein rasender Reporter wolle mein Reih lasse. Der Reporter kommt jetzt wieder auf seine vorhergehende Position gelaufen und prustet dabei den Hallermarsch. Da hinten brennt's, mein Arsch wird hitzig. Das finden Dealer gar nicht witzig. Gerechtigkeit nahm ihren Lauf, die Drogen gehen in Flammen auf. Das Verbrechen sei organisiert, was mich deutlich irritiert. Die werden sogar von der Polizei geschnappt, die sonst selbst am Tag im Dunkeln tappt. Doch heut siegt der Kriminalist, da denkt sich der Verbrecher: Mist, ein tolles Versteck sich ausgedacht und alle Weinflasche leer gemacht, sie danach in seine Bordelle verschickt oder in den man friedlich einnickt. Doch die ganze Planung hat nichts genutzt, die Polizei war nur kurz verdutzt. Bei der Bestellung von 2 Glas Wein im Buff fällt dem Kommissar schnell uff. Was da aus dem Riesling fällt, es ist wert jede Menge Geld. Auf 27 Millionen oder mehr freuten sich die Dealer sehr. Doch weil weltweit die Handschellen klickten, sie alle Verbrecher hinter Gitter schickten. Toningenieur zum Kameramann flüsternd und die Moral von der Geschichte: Versäumt brennende Drogen nicht. Ablende.

0: Ja, wir haben Ausschnitte gehört, fast eine Live-Poetry-Vortrag aus dem Buch Literatur-Snack. Und jetzt kommen wir nochmal auf das Buch. Wie kommt man dazu, jetzt so ein ganzes Buch zu machen?
1: Ja, das war im Prinzip, wie vorhin vielleicht schon mal angedeutet, das Ergebnis einer jahrelangen Sammlung von Texten. Und ich habe es deswegen Literatur-Snack genannt, weil Snack bedeutet immer kurz was nehmen. Und mit diesem Buch Literatur-Snack kann man eben auch mal nur eine, zwei Seiten lesen, weil es dann vielleicht mal nur ein Gedicht ist, ein Sketch, eine Kurzgeschichte. Und das hat sich eben auf meinen Computern, auf meinem Laptop in den letzten Jahren angesammelt, diese Texte. Und die habe ich jetzt sozusagen über Weihnachten letzten Jahres zusammengefasst und dann im Selbstverlag bei Amazon veröffentlicht. Und das war sozusagen das Ziel, endlich mal dann ein gebundenes Buch in Händen zu haben. Habe es meinen Eltern gewidmet. Und das ist einfach ein schönes Gefühl, wenn man dieses Papier dann in Händen hält und es vorher alles in Word-Dokumenten auf irgendwelchen Laptops und Festplatten schlummerte. In Einzelteilen sozusagen. Und jetzt zusammengetragen.
0: Ja, und das Buch kann man erwerben, außer, wir dürfen ja keine Werbung, außer bei diesem großen Händler.
1: Ja.
0: Aber kann man es auch im Buchhandel?
1: Im Buchhandel nicht, nein. Das war ja sozusagen der Nachteil, dass man es kostenlos dort im Selbstverlag...
0: Also wir haben hier gute Buchhandlungen, Königstetten,
1: ja,
0: in Rüsselsheim,
1: ich bin
0: in Trebur, wahrscheinlich auch in Ginsheim-Gustersbusch.
1: Mir wäre das sehr recht. Und ich würde auch gerne in Buchhandlungen kommen und einen Stoß mitbringen und Lesungen machen.
0: Ja.
1: Und dann können nach der Lesung die Leute dann die richtig guten Bücher dann in der Buchhandlung kaufen.
0: Also machen wir Folgendes, die alle, die jetzt zugehört haben, gehen jetzt zu einer Buchhandlung und sagen, wir wollen gern den Herrn Höfling hören, ladet ihn bitte ein.
1: So machen wir's.
0: Ne, gibt ja in Groß-Gerau sicher auch eine gute Buchhandlung. Ja, ich werde es mal sagen, mal sehen,
1: das ja, passt. Ja,
0: das wäre... Haben Sie eine ganze Stunde gedacht, passt das?
1: Ja, genau, wir können ja jetzt sozusagen das als Ausgangspunkt benutzen.
0: Geht das, dass Sie eine ganze Lesung abends machen können?
1: Ja, also das schafft schon.
0: Wunderbar.
1: Das schaffen wir schon. Man kann ja auch mehr diese Geschichten erzählen noch nebenbei. Ne?
0: Ja, also
1: zum Beispiel, warum ich mir Kaylee von Marillion ausgesucht habe als Musikstück gerade eben, ist ja gesungen von Fish. Und das war in den 80er Jahren schon meine Lieblingsband. Und als ich dann 1999 zu dieser Sat.1-Sendung kam, habe ich sozusagen die Gelegenheit genutzt, mein Fansein und das Journalismussein zusammenzubringen. Habe dann in der Redaktionskonferenz gesagt, oh, in Offenbach tritt jetzt dieser Fisch auf, der war mal Sänger von Marillion. Die haben doch dieses Kaylee gemacht, das hatte eine goldene Schallplatte. Da müssen wir unbedingt einen Bericht machen, was natürlich totaler Quatsch ist, weil es war ein totaler Insider-Tipp. Aber so konnte ich dann einen Sat.1-Bericht machen über Fisch und konnte mein Idol dann auch mal kennenlernen und interviewen. Und einige Jahre später, das war jetzt vielleicht vor 8, 9 Jahren, habe ich dann auch in Rüsselsheim im Rind Fisch gesehen bei einer Akustiktour. Und das war ein ganz tolles Erlebnis auch hier in Rüsselsheim.
0: Und vor allem kann ich da sagen, gibt es natürlich, diese Musiker sind auch viele nicht abgehoben. Ich habe da kennengelernt Brian Auger. Und dann haben wir uns unterhalten über seine Töchter und dass sie ein Baby kriegt, das ist schon ein paar Jahre her. Und das ist einfach toll in der Pause. Da war der, ist ja gar nicht weggelaufen und das Publikum gemischt. Da konnte ich ein Interview machen hier für den Sender.
1: Ja, der wollte natürlich auch mal so einen berühmten Radiomoderator kennenlernen.
0: Gut, dann kann man natürlich noch was sagen. Die haben ja noch Texte dabei. Und vielleicht haben sie noch einen Gast mitgebracht, einen von denen wir noch nicht wussten, dass es ein Gast ist. Also vorhin hatten wir ja schon Udo Lindenberg hier in der Sendung und Boris Becker, vielleicht fällt noch einer ein.
2: Ja, hallo liebe Freunde, hier ist Peter Maffay und ich bin unglaublich glücklich, hier in Rüsselsheim zu sein. Das ist eine wunderbare Stadt und ich freue mich jedes Mal wieder hier auf Tour zu sein.
0: Ja, den haben wir auch gekannt. Ja, so kommt in Radio Rüsselsheim. Ihr müsst den Sender nur hören und müsst ihn auch bekannt machen. Im Übrigen darf ich sagen, dass diese wunderbare Sendung, die wir gerade machen, wird am nächsten Donnerstag wiederholt und dann dem Donnerstag drauf nochmal wiederholt und zwar immer um 18 bis 19 Uhr. Wer sie heute verpasst hat, hat erstmal Pech gehabt, kann es aber noch nachholen. Und wir haben das natürlich auch mitgeschnitten. Da lässt sich natürlich auch was machen. Gibt es jetzt noch weitere Texte erstmal und dann auch die Frage, ob es noch weitere Bücher gibt oder weitere Pläne?
1: Ja, also das war ja, wie gesagt, jetzt ein Buch, das einige schon vorhandene Texte zusammengefasst hat. Ein sehr persönliches Buch, auch mit sozusagen persönlichen Rückblicken. Mein nächstes Buch soll dann doch eher, ich will jetzt nicht sagen ein Fachbuch sein, aber soll dann schon ein Thema haben. Also dass dann das ganze Buch über einer Frage nachgeht. Mhm. Sei es jetzt vielleicht Club-Animation auf Ibiza, Fernsehjournalismus, Freundschaft, Familie. Mhm. Also dass ich mir dann ein Thema aussuche, mich dann dem das ganze Buch überwidme.
0: Oder ein Krimi auf Ibiza.
1: Oder ein Krimi auf Ibiza, ja. Also ich würde es wahrscheinlich eher dann doch in der Fachbuch Belletristik-Richtung lassen, Romane oder dergleichen. Da würde ich sagen, Schuster, bleib bei deinen Leisten.
0: Also das Erste ist, was man noch mal sagen kann, also dieses Buch kann man im Moment noch nicht in Buchhandlungen kriegen, aber vielleicht kann man nachfragen und die können es vielleicht auch bestellen oder der Autor kommt demnächst mal vorbei in Rüsselsheim oder in Königstetten. Oder
1: ich bringe alle Bücher in Rüsselsheim persönlich vorbei.
0: Genau, er bringt alles mit sich selber. Er kommt mit sich selber und bietet auch gleich an, direkt live.
1: Das Buch kommt mit dem Autor.
0: Ja, und dann auch live Vorträge zu leisten.
1: Das haben Sie jetzt versprochen.
0: Aber wir wollten ja noch einen Text hören oder zwei kurze. Wir haben ein bisschen Zeit noch, so 3-4 Minuten geht.
1: Ja, ich könnte noch etwas in Gedichtform beibringen. Also meine Gedichte sind teilweise tatsächlich ein bisschen auch tiefergehend, verarbeiten vielleicht auch so einen kleinen Beziehungsschmerz das ein oder andere Mal. Aber im Grunde sind die Texte eher auf Pointen aus und eher lustig. Das ist auch eine Reminiszenz an mein großes Idol Heinz Erhardt, der dann

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1: Ja, sehr schön. Also, erstens kann man diese Sendung, wie gesagt, nochmal hören. Und dann kann ich mich eigentlich nur hier bedanken, denn wir haben noch ein Lied, das zum Abschluss laufen sollte. Den haben Sie sich hier ausgesucht. Das ist Candy Dulfer, eine niederländische, hervorragende Saxophonistin, die wir immer gerne spielen mit einem ganz anderen Lied. Das war auch in den Hitparaden, aber die haben sich was anderes ausgesucht.
0: Ja, das ist. Ich hätte auch jedes Lied von Candy Dulfer aussuchen können. Das ist jetzt auch einfach nur so ein Beispiel, auch wenn man sozusagen als Journalist doch die Fanbrille auf hat und jemanden dann interviewen kann, wo man denkt, ach Gott, wie toll die Saxophon spielen kann und wie toll die überhaupt auf der Bühne, welche Präsenz die hat, und man kann sie dann tatsächlich mal interviewen. Und die hat sogar, damals habe ich in einer WG gewohnt, sich wegen des Interviews dann bei uns auf dem Anrufbeantworter gemeldet. Und das war dann sowas wie, hallo, ich bin Candy Dulfer, ich rufe an wegen der Interview. Und das habe ich dann natürlich, da war ich der Held in der WG, dass die Candy Dulfer dann bei uns angerufen hatte. Und
1: also sie haben sie auch interviewt?
0: Die habe ich dann auch, konnte ich dann auch mal interviewen, ja. Das und habe sie dann 5 Wochen später in der Frankfurter Festhalle, hat sie dann bei Prince auf der Bühne hinten Saxophon gespielt. Ja, da habe ich auch Gänsehaut gehabt.
1: Sie ist einfach nur hervorragend, aber auch die hat vielen Gruppen auch mitgespielt, ich weiß. Was hören wir denn von ihr?
0: Lily Was Here ist wahrscheinlich das berühmte Lied, das sie meinen. Ne? Ich habe mal was anderes ausgesucht.
1: For the love of you. In diesem Sinne sage ich erstmal herzlichen Dank. Ich hätte noch eine halbe Stunde oder länger machen können.
0: Oder 30 Minuten.
1: Aber nachher kommt wirklich schöne Rocksendung von meinem Kollegen Rainer Müller. Melting Pot, der scharrt schon mit den Hufen. Das wollen wir ihm ja nicht wegnehmen. Und ich bedanke mich, dass Sie da waren. Und ich denke, vielleicht sieht man sich mal wieder. Und ich werde auch einige Sachen, die Sie erzählt haben, mir angucken.
0: Ich bedanke mich für diese wunderschöne Stunde. Ich grüße alle Rüsselsheimerinnen und Rüsselsheimer, grüße alle Arbeitskollegen bei Medizine, alle Animationsfreunde von Ibiza und alle, die mich sonst noch kennen. Alles Gute.
1: Vielen herzlichen Dank. Bye, bye. Na, will er nicht.

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Und es ist 19 Uhr. 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

passt zum heutigen Tag. Und zwar der Internationale Tag der Frauen in ländlichen Gebieten. Ja, so heißt das heute. Zumindest in den USA. Internationaler Tag der Frauen in ländlichen Gebieten. Wir haben heute eine Sendung, da geht es um Frauen in der Musik, in der Rockmusik. Und zwar Frauen mit dem Buchstaben A bis I beim Vornamen. Das ist Teil 1 von drei Teilen, die wir heute senden. Ja, wie gesagt, heute Buchstabe A bis I. Ja, wunderschön. Wir haben auch verschiedene Frauen rausgesucht, kann man sagen. Ja, okay. Ja, wir wollen mal beginnen mit einer Band. Ja, normal haben wir immer nur Frauen, aber wir haben auch zwei, drei Songs, wo Bands dabei sind. Und zwar, die Bands bestehen nur aus Frauen. Zum Beispiel die Four Non Blondes. Die haben 92 einen Riesenhit gehabt und der hieß What's Up. Und den spielen wir jetzt, ja, als Einstieg zu der Sendung Frauen in der Musik, in der Rockmusik.

Ja, eine reine Frauenband. Die Fallen Blondes aus dem Jahre 92 hören wir mit What's Up. Okay, machen wir weiter mit ein bisschen Pop. Bonnie Tyler hören wir jetzt mit It's a Heartache. Ja.

Ja, auch sie verstärkt die Band, die große Band über uns jetzt mittlerweile. Bonnie Tyler und It's a Hard Take hörten wir gerade. Ja, Cyndi Lauper haben wir jetzt hier. Cyndi Lauper ist, glaube ich, diejenige, die damals, ich meine mich zu erinnern, irgendwie bei einem Aid-Konzert, World Aid-Konzert, irgendwie mit dem Staubsauger auf der Bühne rumgelaufen ist. Glaube ich jedenfalls, dass es sie war. Cyndi Lauper. Und wir hören sie jetzt. Die Frau mit dem gefärbten Haaren. Ja, Cyndi Lauper und Time After Time.

time after time. Ja, ja, die Frau mit ihren bunten Haaren, zumindest in ihrer Jugend hat sie sehr, sehr bunte Haare gehabt. Cyndi Lauper und Time After Time. Ja. Muss ich sagen, ich habe hier irgendwie neue Skechers an und die haben so eine, wie soll man sagen, oder die haben laut Werbung so eine Memory-Sohle. Irgendwie so, ist doch sehr ungewohnt, muss man sagen. Aber man steht ganz gut, auch hier im Studio. Ja, gut. Mit Memory-Form, oder wie das heißt, ja. Eine schöne Sohle, die erinnert sich an den Mann, der in den Schuhen steckt. Jo, machen wir weiter mit Duffy. Duffy ist eine britische Soul-Pop-Sängerin. Ja, und die hatte in den 2000ern doch ein paar Hits. Einen hören wir jetzt. Duffy und ihr Hit aus dem Jahre 2008, Mercy.

Duffy, ja, eine Sängerin aus Großbritannien. Und Mercy hieß das Stück. Weiter geht's mit Gesh Patti. Die hatte ja einen ganz, ganz großen Hit mit Etienne, Etienne, Etienne. Hat sie da gesungen und geschrien. Und wir hören sie jetzt aber mit einem Stück, das heißt Let Be Must The Queen. Die französische Tänzerin, Sängerin und Schauspielerin. Ja, Gesh Patti, Let Be Must The Queen.

Gâche Partie. Und die französische Sängerin hörten wir gerade mit dem Stück Let Me Master Queen. Und sie hatte ja mit Etienne damals einen großen, ja, fast ein One-Hit-Wonder, kann man sagen, großen Erfolg gehabt. Ja. Okay, kommen wir jetzt zu Andrea Hoffmann. Andrea Hoffmann ist eine Sängerin von der Combo Viva Punk. Ich habe die Freude und die Ehre gehabt, sie auch schon live erleben zu dürfen. Ich kenne sie auch persönlich. Und ja, sie hat schon ein paar veritable Songs geschrieben und auch veröffentlicht. Ja, Andrea Hoffmann, wir hören sie jetzt mit dem Stück, das er extra für mich damals angekündigt hat. Naja, gut, okay. Andrea Hoffmann und ich will ans Meer.

Andrea Hoffmann von der Gruppe Viva Punk und ihr Stück, ihr wunderschönes Stück, Ich will ans Meer. Ja, und bevor wir etwas ruhiger werden, noch eine kurze, ja, ein Veranstaltungshinweis sozusagen. 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Ja, so, und wir haben jetzt... Aha, Schmuserunde. Wir haben jetzt zwei bzw. drei Stücke etwas ruhigerer Art am Stück sozusagen. Ja, aus dem Film, aus dem deutschen, also deutsche Titel von Film, Das Wiegenlied vom Totschlag, hören wir jetzt Buffy St. Marie, eine, ich glaube, indianisch-kroatische Sängerin, glaube ich, so heißt es. Ja, Buffy St. Marie und aus dem Jahre 1970 hören wir das Stück Soldier Blue aus dem Film Das Wiegenlied vom Totschlag. Anschließend hören wir Esther Galli, eine israelische Chansonsängerin und Songschreiberin mit Les Jours de Lèvres. Und dann kommt noch François Hardy mit Voilà. Ja, drei schöne, ruhige Stücke am Stück zum Schmusen. Schiebt die Tische, die Möbel zur Seite, nehmt euren Partner in den Arm und ja, macht ein bisschen Glamour Blues. Na? Schön. Buffy St. Marie beginnt mit Soldier Blue.

Jo, zum Schluss dieser kleinen Schmuserunde war das nochmal François Hardy und voilà. So hieß das Stück. Ja. Bevor es etwas schneller weitergeht, haben wir jetzt noch so eine Art, wie soll man sagen, Übergangslied. Ja, nicht langsam, nicht schnell, aber schön. Ja. Und wir haben ja heute Teil 1 von Frauen in der Musik, und zwar die Buchstaben A bis I. Und unter A fällt dann noch Alexandra. Und ja, nicht nur der Baum, nein, auch der Zigeunerjunge aus dem Jahre 1967. Den hören wir jetzt.

Ja, die Frau mit dem Baum. Alexandra und ihr Stück Zigeunerjunge. Jo, okay, machen wir weiter. Jetzt geht's Richtung Disco. Ja, im Jahre 79 hatte sie einen großen Hit mit Knock on Wood. Im Original gab's das Stück schon 1966 von Eddie Floyd. Aber Amy Stewart hat 79 das Ding wieder veröffentlicht bzw. gecovert und hatte damit großen Erfolg. Amy Stewart und Knock on Wood.

Ja, ziemlich bekannt geworden mit dem Disco-Sound. Amy Stewart und Knock on Wood. Ja, auch eine, die mit Disco sehr, sehr viel Erfolg hat, haben wir jetzt hier, nämlich Donna Summer.

0: Auch eine der Disco Queens, Donna Summer und Love is in Control, Finger on the Trigger. Okay, einen Disco-Hit haben wir hier noch, und zwar von Gloria Gaynor. Und wer den Film aus dem Musical, Original aus dem Musical Ein Käfig voller Narren, so heißt das Ding richtig, ja. Also den Film selbst habe ich im Kino damals gesehen, der war richtig gut und schön, ja. Und es gibt auch ein Musical Ein Käfig voller Narren, und daraus ist das Stück, das wir jetzt hören, von Gloria Gaynor, I Am What I Am, die Disco Queen Gloria Gaynor.
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Yeah, what we need is a big, big melting pot. Fast jeden Donnerstag hier bei Radio Rüsselsheim. Donnerstags um 19 Uhr, ja. Und immer mit dem Rainer und immer schön live, ja. Melting Pot, ja. Am nächsten Donnerstag sind wir wieder da, am 22. Oktober. Und da gibt es dann lange Songs und längere Songs. Also Songs, die Minimum 6 Minuten dauern oder auch ein bisschen mehr. Ja, und wenn die Bahn fährt, ist auch der Mike wieder dabei am 22.10., dem Donnerstag. Und ja, dann wird es wieder schön. Und am 29.10. sind wir auch wieder da. Dann haben wir nochmal das Thema Frauen in der Rockmusik. Und zwar Teil 2 von J bis O. So. Also die Vornamen der Frauen, ja. Buchstabe J bis O, Teil 2, Frauen in der Rockmusik am 29.10. Aber vorher, wie gesagt, am 22.10. sind wir dabei mit langen Songs und längeren Songs. Alles über 6 Minuten, auch wieder mit dem Mike. 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Ja, gut, das war so viel zur Vorankündigung. Wie gesagt, am 22.10. nächsten Donnerstag sind wir dabei mit der Mike und lange Songs und längere Songs. Wir machen jetzt weiter mit dem Stück. Das hat sich letzte Woche schon die Andrea gewünscht. Aber ich habe sie dann vertröstet auf den heutigen Tag, weil wir haben ja heute Frauen in der Musik. Und vom Titel her passt es auch wunderbar zu dem Thema Frauen in der Musik. Nämlich die Andrea hat sich gewünscht, die Ina Deter und Frauen kommen langsam, aber gewaltig. Die Ina Deter und ihre Band.

Jo, für die Andrea war das. Die Ina Deda und ihre Band und Frauen kommen langsam, aber gewaltig. Ja, ein wunderschönes Stück aus dem Jahre 1986. Ja, ist noch ein bisschen, aber ja, ein bisschen noch zur neuen deutschen Welle, aber da war sie schon am Abklingen, die Welle. Ja. Okay, jetzt wird es ein bisschen rockiger. Wir kommen zu Amy MacDonald. Und das ist eine britische Singer-Songwriterin. Und die hat auch schon viele, viele Hits gehabt. Im Jahre 2017 übrigens diesen, den wir jetzt hören. Under Stars, Amy MacDonald.

Ja, eine ganz starke Stimme. Amy MacDonald und Under Stars. Weiter geht's mit noch einer Amy. Das ist die Amy, die jetzt oder seit einiger Zeit schon auch über uns diese Band mit ihrer Stimme wunderbar verstärkt. Ja, vor einigen Jahren verstorben. Amy Winehouse und Rehab hören wir jetzt.

Ja. Amy Winehouse und Rehab. Wunderschönes Stück von einer leider viel zu früh verstorbenen Sängerin. Ja. Die nächste Dame, ja, die hat in den 2000ern viele, viele Erfolge gefeiert und einen hören wir jetzt, nämlich Cold Shoulder von Adele.

Ja, da hat sie die kalte Schulter gezeigt. Adele und Cold Shoulder. Anastasia wurde ja, oder ist bekannt, ja. Ich kenne sie also nur mit getönter Brille, irgendwo im Fernsehen oder sonst. Ja, aber sie hat auch eine riesen Röhre, eine riesen Stimme. Ja. Anastasia, die hören wir jetzt mit Red Light.

Anastasia und Red Light. Ja, kommen wir jetzt zu einer Band namens Gossip. Ja, aber Gossip besteht mehr oder weniger ja nur aus der Frontsängerin oder bestand nur aus der Frontsängerin Beth Ditto. Und das war eine, ja, wie sagt man so schön, eine Muse von Karl Lagerfeld. Damals ja auch von der Mode. Beth Ditto ist ein bisschen vollschlank, aber sie hat immer tolle Klamotten angehabt und wurde auch von Karl Lagerfeld da ausgestattet. Ja. Wir hören jetzt Gossip bzw. Beth Ditto mit dem Stück Heavy Cross.

Ja, auch eine Riesenröhre. Ja. Beth Dito und ihre Band Gossip hörten wir gerade mit Heavy Cross. Ja. Kommen wir nun zu einer Frau, die auch schon Jahrzehnte im Musikgeschäft ist. Sie kommt auch aus Deutschland und heißt Inga Rumpf. Und 86 hat sie ein Stück veröffentlicht, das heißt Two is One. Und ja, wie schon erwähnt, Jahrzehnte im Geschäft und eine wunderbare Musikerin. Inga Rumpf.

0: Two is One und Inga Rumpf aus deutschen Landen.
1: Ey, Kollege, kannst du noch ein bisschen Hip-Hop spielen, ne?
0: Ja, ne, Hip-Hop haben wir jetzt keinen. Aber mit Boom Bubble Lo-Fi geht es nachher um 21 Uhr weiter, wenn der Matthias dann da ist. Ja, der hat dann seine Sendung Boom Bub und Lo-Fi. Wir machen aber weiter mit ein bisschen Soul. Kein Hip-Hop, aber Soul. Aretha Franklin. Ja, der Buchstabe A, der kommt ja immer noch zur Geltung. Ja. Chain of Fools heißt das Stück, das wir hören, aus dem Jahre 1967. Und es ist mit auch das älteste des heutigen Abends. Aretha Franklin.

Ja, Queen of Soul nannte man sie auch. Ja, Aretha Franklin und Chain of Fools. Ja, eine Dame, die auch zu dieser Zeit sehr erfolgreich war, auch damals noch mit den Supremes. Das war Diana Ross. Und 1980 hat sie einen Solo-Erfolg gehabt. Und den hören wir jetzt. Diana Ross und My Old Piano.

Diana Ross Solo und My Old Piano. In Klammer steht hier noch ein High Quality. Ja, schöne Aufnahme, ja. Gut, das war Diana Ross. Kommen wir nun zu einer Dame, die ja gefühlmäßig überhaupt nicht altert, die immer mehr oder weniger jung bleibt. Ja, die Rede ist von Cher. Ja, die ist ja mittlerweile auch schon Jahrzehnte im Geschäft. Und ja, damals mit Sonny and Cher in den 60ern und dann später in den 70ern, in den 80ern, in den 90ern, in den 2000ern hat sie immer noch Erfolge gefeiert. Ja, die Rede ist von Cher. Wir hören sie jetzt mit dem Stück aus dem Jahre 1971 und zwar Gypsies, Tramps and Thieves. Cher, die Frau, die niemals altert.

Die Frau, die nehmen wir als Alt Chair und Gypsies, Tramps and Thieves. Ja, zum Schluss dieser Sendung, nicht zum Schluss, aber gegen Ende dieser Sendung, wir haben ja noch 17 Minuten, da wird es jetzt ein bisschen deutsch noch, zum Teil jedenfalls. Ja, wir machen weiter mit Gitte. Ja, von A bis I, aber da ist das G mit drin. Und Gitte hat auch viele, viele Erfolge gefeiert. Und einen aus dem Jahre 2004, den hören wir jetzt. Die Gitte und Ich will alles.

Ja, das war die Gitte. Ja, und ich will alles. Ja, aus dem Jahre 2004. Ja, was soll ich jetzt sagen? Jetzt müsste stark sein. Jetzt kommt die Helene. Ja, Helene Fischer. Und mit was sonst, außer mit Atemlos aus dem Jahre 2013. Stark sein, es geht auch vorbei.

ist Helene. Helene Fische, ja, und Atemlos. Vorletztes Stück heute, ja, ist auch so ein, ja, das ist meine Art, die Liebe zu zeigen für die Frauen. Und dasselbe sagt auch Dalia Lavi.

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1: Ja, der Junge, der kommt wieder und zwar am nächsten Donnerstag ist er wieder da. Wenn es dann heißt, um 19 Uhr Melting Pot mit dem Rainer und dann wahrscheinlich auch, wenn die Bahn fährt, wieder mit dem Mike. Und dann haben wir das Thema lange und längere Songs. Und da sind wir auch sehr voll, aber wir haben schöne Songs rausgesucht für euch da draußen an den Weltempfängern. Ja, das wär's gewesen. Bevor wir zum letzten Titel kommen, möchte ich mich bedanken fürs Zuhören. Weiter geht's jetzt hier mit dem Matthias und seiner Sendung Boom Bap and Lo-Fi. Und ja, wie gesagt, ich gehe jetzt raus aus der Sendung und hab noch viel Spaß mit dem Matthias. Ich bedanke mich fürs Zuhören. Bleibt gesund, schönes Wochenende. Kommt gut in die nächste Woche. Und ich würde mich freuen, wenn ihr am nächsten Donnerstag wieder zuhören würdet hier bei Radio Rüsselsheim, wenn es heißt Melting Pot mit dem Rainer am nächsten Donnerstag um 19 Uhr. Rausgehen aus der Sendung tun wir jetzt mit einem schönen Stück von Gladys Knight and the Pips und das Ganze heißt Midnight Train to Georgia. Ja, vielen Dank fürs Zuhören. Macht's gut da draußen an den Weltempfängern. Tschüss, bye bye, macht's gut.

0: So, das war heute mal ein bisschen Lo-Fi als Intro-Song und zwar von Morning Time. Slowly Returning heißt der Track. Ich grüße euch zu meiner Sendung Boom Bap and Lo-Fi hier auf Radio Rüsselsheim jeden Donnerstagabend von 9 bis 10. Heute gibt es auch mal wieder, wie letzte Woche, viele Deutschrap-Tracks. Manche Sendungen sind für mich ein bisschen oberflächlicher, andere sind ein bisschen deeper und ich muss sagen, diese Sendung ist wirklich sehr deep, bedeutet mir viel. Hab die Sachen mit Liebe zusammengestellt, würde mich freuen, wenn ihr dabei seid. Ich habe einen Mix vorbereitet, den werde ich komplett spielen, werde vielleicht zwischendrin mal was sagen, vielleicht auch nicht, aber ja, das sind so ein paar Sachen, die von mir drin stecken in den Tracks. Also viel Spaß damit.
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Das war meine Sendung Boom App und Lo-Fi hier auf Radio Rüsselsheim. Heute was sehr Persönliches von mir. Steckt viel Herz drin. Hoffe, euch hat's gefallen und wir hören uns nächste Woche, wenn ihr Bock habt.

Haben Sie Zeit und Lust auf 2 Stunden mit Musik und einer Auswahl an Geschichten, die es rund um diese Musik zu erzählen gibt? Das passt doch geradezu ideal. Denn dann haben Sie den richtigen Sender zur richtigen Zeit eingeschaltet. Hallo alle zusammen, hier ist Radio Rüsselsheim mit dem Hit Express am Samstagnachmittag. Herzlich willkommen, sagt auch heute wieder Peter Kreuzenberger, der Sie von 15 bis 17 Uhr in unserer guten Studiostube empfängt. Schön, dass Sie da sind. Wir haben wieder jede Menge vor uns. Unter anderem erzählen viele Musiker so einiges über ihre Arbeit. Wenn Sie bereit sind, ich bin's auch. Dann würde ich sagen, gehen wir es zusammen an, heute mit Musik aus Spanien zu beginnen. Mit Nebulosa und Monica Naranjo. Venenosa singen sie gemeinsam. Señoras, por favor.

0: Auch das kam uns spanisch vor. El Amor von Rigoberta Bandini. Trotz ihrer Jugend hat Sienna Spyro schon an Orten gearbeitet, die einen geradezu legendären Ruf genießen. Dazu befragt, hat sie Folgendes zu erzählen.
1: Well, I made the album in a place called Valentine Studios, which is a studio in LA, and that like really influenced the whole album, to be honest. Like visually, it's a very like striking place. It's from the 70s and hasn't really been touched from the 70s, and it's beautiful, like the carpets on the walls, and like it's just incredible. So that like influenced the music as a whole. But yeah, I think it influenced the way I sang, to be honest. I think like I'm very like sensitive to like my surroundings, and I try and like pull from what I can, so I feel like I can. I don't know if anyone else would be able to tell, but I can tell like where I've sang what, you know.
0: Ich nahm mein Album in den Valentine Studios in Los Angeles auf. Das beeinflusste die ganze Platte. Ehrlich gesagt ist das ein visuell eindrucksvoller Ort. Er stammt aus den 70er Jahren und hat sich seitdem nicht sonderlich verändert. Es ist schön dort, mit alten Teppichen an der Wand, einfach unglaublich. Das beeinflusste also die Musik als Ganzes und die Art meines Gesangs. Ich bin sehr empfindsam für meine Umgebung und versuche, so viel wie möglich aufzusaugen. Keine Ahnung, ob andere das auch können, aber ich kann auf diese Art sagen, wo ich was gesungen habe. Sienna Spyro, ja, so ist das, wenn man ein aufmerksamer Besucher ist. Hier kommt sie mit The Visitor.

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1: Lucio Corsi haben wir gehört mit dem Titel Volevo essere un duro, dem Sieger des Songfestivals von Sanremo im vergangenen Jahr. Neo-Alpin nennt sich das aktuelle Projekt der bayerischen Mundartsängerin Claudia Korek. Es geht um das Leben im alpinen Raum, authentisch und mit klarer weiblicher Perspektive. Eines der Lieder daraus heißt Zweierlei Salat, also zweierlei Salat. Hier sind Claudia Koreks einführende Worte und danach die dazu passende Musik.
2: Die Idee zu dem Lied Zweierlei Salat ist mir gekommen, als ich auf einer Geburtstagsfeier eingeladen war von einer Freundin. Da habe ich einige Frauen kennengelernt und eine hat mir erzählt, dass sie immer Mittag ihrem Mo Zweierlei Salat herricht. Und das fand ich irgendwie absurd und dass es von jemandem verlangt wird, dass ich mir gedacht habe, das ist ein super Thema für ein Liedl. Das hat einfach was mit mir gemacht und deswegen gibt es jetzt das Lied Zweierlei Salat. Viel Spaß!

0: Inhaler mit Billy Yeah Yeah Yeah. Der Hit Express von Radio Rüsselsheim ist hier. Eines der Stücke seines aktuellen Albums, bei denen Adam Lambert selbst die Gesangsproduktion übernommen hat, ist die Ballade Am I Okay? Was es sonst noch dazu zu sagen gibt, fasst der Amerikaner so zusammen.
1: Number 7 is Am I Okay? I actually wrote this song about a week after an ending of a 5-year relationship. So it was very raw and real for me in that writing session. It was really therapy in a way of asking all these questions, you know. I was like, you know, am I okay? Am I dealing with this? Am I numb? Is it going to get worse later? Do I feel guilty? You know, at the end of, you know, end of that lyric is sort of, I don't know. I'm not sure. I hope I find out soon.
0: Das schrieb ich eine Woche nach dem Ende einer 5-jährigen Beziehung. Es war sehr rau und echt für mich beim Schreiben. Auf eine gewisse Art war es eine Therapie, sich all das zu fragen. Bin ich in Ordnung? Gehe ich damit um? Bin ich abgestumpft? Kann es später noch schlimmer werden? Fühle ich mich schuldig? Am Ende des Textes heißt es gewissermaßen, ich weiß es nicht, ich bin nicht sicher. Ich hoffe, ich finde es bald heraus. Hier kommt Adam Lambert mit Am I Okay?

0: ab und Absurdistan. Wenn man so will, kann das Stück als eine Art späte Fortsetzung zum Klassiker Kristallnach aus den 80er Jahren gelten. Genau den hat Wolfgang Niedecken mit den Toten Hosen noch einmal neu aufgenommen. Hosensänger Campino gibt ein bisschen Einblick in die unterschiedlichen Stile, die auf dem Duettalbum Alles muss raus vertreten sind.
1: Ich glaube, unser Lebensrezept, unser Überlebensrezept war immer, dass wir Fans geblieben sind von Musik, dass wir leidenschaftlich gerne Musik hören, kein Problem damit haben, andere zu bewundern für das, was sie tun und uns inspirieren zu lassen, jenseits von allen Genres. Und das war immer ein Spaß, einzutauchen, auch in verschiedene Stilrichtungen. Da haben wir uns nie limitiert, sondern die einzigen Grenzen, die es für uns immer gab, waren halt unsere eigenen Fähigkeiten. Aber ansonsten wollten wir immer alles möglich machen und haben das auch voll ausgelebt.
0: So weit also Campino. Als dann, hier kommen die Toten Hosen zusammen mit Wolfgang Niedecken und ihre gemeinsame Neufassung von Kristallnach.

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Den Hit Express von Radio Rüsselsheim haben Sie eingeschaltet. Wir haben Elton John gehört mit Rocketman in der immer wieder eindrucksvollen Live-Version. Auf diesen Hit nahm später Delta Goodrem in einem ihrer Songs Bezug. Den Hintergrund schildert die Australierin so: Als ich mit 18 eine Krebsdiagnose erhielt, hatte ich gerade in Großbritannien den Durchbruch geschafft. Ich erinnere mich, dass mein Album in jener Woche auf Platz 2 der Charts stand. Dann nahm er Kontakt auf, schickte eine wunderschöne Orchidee und meldete sich bei mir. Das empfand ich als eine der großartigsten Gesten überhaupt. Dass er sich einfach die Zeit nahm, das war unglaublich. Ich sehe ja auch, was er für alle Künstler tut. Er unterstützt ständig junge Künstler auf der ganzen Welt und ich war so dankbar und überwältigt. Am ersten Tag meiner Chemotherapie erhielt ich einen Anruf von ihm. Meine Mutter war gerade bei mir, ich hatte meine erste Behandlung hinter mir, als er sagte: Im Namen von uns allen, wir denken an dich. Ich sagte nur: Vielen herzlichen Dank. Ladies and Gentlemen, Delta Goodrem and Dear Elton.

0: Sorry I'm Here for Someone Else war das von Benson Boone. Ich hoffe, auf sie trifft das nicht zu und sie sind nicht wegen irgendjemand anders hier. Ich mache einfach mal weiter. In Olivia Deans Leben gab es einmal eine Zeit, in der sie Popmusik für peinlich gehalten hat. Das hat sich inzwischen spürbar gelegt, wie sie beispielsweise mit ihrem Lied So Easy to Fall in Love beweist. Darüber sagt sie:
1: So easy, actually I think in comparison to other songs on the album, I was really thinking about the listener in mind when I was writing it. And I wanted to write a song, I think it's for everybody, but particularly for like maybe the women in my life or like people that were going on a first date and maybe going at it from the lens of like, I really hope they like me and oh, like nobody likes me, but I really hope this person likes me. And actually being like, everybody fancies me and they'd be lucky to fall in love with me and I'm fab, you know? And I'm just going to check to see if I fancy them. I think it's just good to encourage people and remind them that they're really special.
0: Im Vergleich zu den anderen Songs auf dem Album habe ich beim Schreiben dieses Liedes wirklich an die Zuhörer gedacht. Ich wollte einen Song schreiben, ich glaube, er ist für alle gedacht, aber besonders für die Frauen in meinem Leben. Einen Song also, der sich an Menschen richtet, die zu ihrem ersten Date gehen und die Sache vielleicht mit dem Gedanken angehen: Ich hoffe sehr, dass ich der anderen Person gefalle. Oder: Niemand mag mich, hoffentlich mag mich diese Person. Anstatt sich zu sagen, alle stehen auf mich und es wäre ein Glücksfall für sie, sich in mich zu verlieben oder ich bin großartig und schaue einfach mal, ob ich sie attraktiv finde. Ich finde es gut, den Leuten Mut zu machen und sie daran zu erinnern, dass sie etwas ganz Besonderes sind. Hier kommt Olivia Dean mit So Easy to Fall in Love.

0: Sonder ist schon fertig. Shake the Ground war das von Joe Bonamassa. Am 11. Oktober gibt Laura Pausini eins von zwei Deutschlandkonzerten in Stuttgart. Ein weiteres ist am 13. Oktober in Oberhausen geplant. Im vergangenen Februar war sie Mitgastgeberin des traditionsreichen Liederfestivals im italienischen Sanremo, nachdem dessen Veranstalter jahrelang erfolglos deswegen an ihr rumgebaggert hatten. Als wir uns vor ein paar Wochen zum Interview zusammensetzten, hat sie die Erfahrung aus ihrer Sicht so wiedergegeben.
1: Yeah, and Sanremo, I swear, I couldn't imagine myself on the stage as a host.
2: Yeah.
1: Because I received a lot of time the proposal to do it, and I always said no. I don't know how can I found the strength to say yes and to have also the la voglia, come si dice, la voglia di farlo, the willing to do it.
2: Mm-hmm.
1: I couldn't wait. It was difficult, but it was amazing. And I can tell you that I probably realized my grandparents' dream to be there. They are in the sky now. They are my angels. And but I felt them, the four of them, every second of my experience in the stage of Sanremo. It was amazing. It was like something that I, like a medium. Sanremo was the medium person that keep me in touch with them through that.
2: Yeah.
0: Ich konnte mir nicht vorstellen, als Gastgeberin auf dieser Bühne zu stehen. Darum hatte ich die Angebote über viele Jahre hinweg abgelehnt. Es war schwierig, aber zugleich auch ganz erstaunlich. Wahrscheinlich habe ich damit den Traum meiner Großeltern im Himmel verwirklicht. Sie sind meine Engel, alle vier, und ich konnte ihren Geist in jeder Sekunde dort auf der Bühne spüren. Sanremo war wie ein Medium, das mich in Kontakt mit ihnen gebracht hat. Ja, es gibt so einiges zwischen Himmel und Erde. Warum also nicht auch auf der Bühne in Sanremo? Der Hit Express spielt Laura Pausini mit Turista.
3: Thank you.

0: Learn to Let Go war das von den Doobie Brothers im Hit Express bei Radio Rüsselsheim. Tja, lernen loszulassen müssen nach dem 30. Oktober leider auch alle, die uns gern auf UKW 90,9 zuhören. Danach wird diese Möglichkeit nicht mehr bestehen. Aber keine Sorge, auf Kanal 12c bei DAB Plus und im Internetstream unter der Adresse www.radio-r.de können Sie natürlich weiterhin jede einzelne Sendung von Radio Rüsselsheim verfolgen. Wir bleiben Ihnen also erhalten. Erhalten geblieben sind uns auch die Brüder John und Ryan O'Keefe aus Australien mit ihrer Gruppe Airborne. Sie schlagen sogar wieder richtig zu, unter anderem mit einem Song, der die Essenz ihrer Band aus ihrer Sicht genau auf den Punkt bringt. Mit einem Begriff, den manche wohl erst im Wörterbuch nachschlagen müssen. Gutsy. Das bedeutet ungefähr so viel wie mutig, entschlossen und stark. Hören wir den beiden Australiern mal zu.
1: G'day, I'm Joel.
2: G'day, I'm Ryan.
1: And we're from Airborne. How are you going?
2: As you say, yep. You probably have to look the name up because the name comes, if you actually look up the Urban Dictionary, I'm not sure if the Urban Dictionary still goes, but they've still got a website. And there's a guy that said on there in 2003 or 5, it actually says gutsy, a word that I believe comes from Warrnambool, where we're from. It's a word that's used for everything in gutsy, whether it's like, that's gutsy or no, oh, gutsy, like something went wrong. We use it for everything. And it's almost the second band name, the amount of times we use that name. I mean, if we didn't have Airborne, you could almost call Airborne gutsy because it's what we are. It's what you get when you come to an Airborne show. And the crowd are just there with you. You know, they get gutsy and they love it. And we was just on the recent tour, as you mentioned, you know, we filmed a film clip and the camera crew came back and they said, oh, you know, when people are leaving, it's amazing. They're sweaty. A lot of them are missing clothing, but they're just smiling. But they're just as exhausted as you guys are now coming off stage. That's an Airborne show. It's gutsy.
1: G'day.
0: Wie du schon sagtest, musstest du den Namen wahrscheinlich erst nachschlagen. Wenn man tatsächlich im Urban Dictionary nachsieht, ich bin mir nicht sicher, ob das Urban Dictionary noch aktiv ist, aber die Website gibt es noch, dann findet man dort einen Eintrag von 2003 oder 2005 für das Wort gutsy. Ich glaube, es stammt aus Warrnambool, unserer Heimat. Es ist ein Wort, das wir für alles Mögliche verwenden. Das ist gutsy oder einfach nur gutsy, wenn zum Beispiel etwas schiefgelaufen ist. Wir benutzen es ständig. Es ist fast wie ein zweiter Bandname, so oft wie wir es verwenden. Ich meine, wenn wir nicht Airborne hießen, könnte man die Band fast gutsy nennen. Denn genau das sind wir. Das ist es, was man bei einer Airborne-Show erlebt. Das Publikum ist voll dabei. Die Leute leben dieses gutsy-Gefühl und lieben es. Auf unserer letzten Tour haben wir ein Musikvideo gedreht. Die Kameraleute kamen danach zu uns und sagten, wisst ihr, es ist Wahnsinn, wenn die Leute nach der Show gehen. Sie sind verschwitzt, vielen fehlen Kleidungsstücke, aber sie strahlen und sie sind genauso erschöpft, wie ihr es seid, wenn ihr gerade von der Bühne kommt. Genau das ist eine Airborne-Show. Sie ist gutsy. Die Gebrüder O'Keefe in eigenen Worten. Jetzt wollen wir natürlich hören, wie gutsy klingt, aber vorher haben die zwei nochmal eine spezielle Botschaft für uns.
1: G'day, I'm Joel.
2: G'day, I'm Ryan and we're from Airborne.
1: And it's gutsy to be on your radio station. Keep on rocking.

0: Immer mit der Ruhe, Con Calma hieß dieser Titel, gesungen von Alvaro Soler. Violence Insane in a Beautiful World, so heißt das neue Album von Queen-Schlagzeuger Roger Taylor. Aber so düster wie der Albumtitel klingt die Musik eigentlich nicht. Dazu trägt unter anderem der südafrikanische Ndlovu-Jugendchor bei, der Taylor bei einigen Stücken begleitet. Das sagt der 77-Jährige dazu.
1: I was really happy about when I became aware of this amazing South African choir who sing in Zulu. They're just wonderful. They did the most incredible video and cover version of Bohemian Rhapsody in Zulu language. And it's fabulous. I couldn't believe it when I saw it. And so we suddenly had the bright idea of asking them to sing on some of the tracks, which they did. And I think it's transformed those songs and those tracks and gives them a whole new dimension. Yeah, I'm really thrilled with their work on it.
0: Ich war wirklich froh, als ich mir dieses bemerkenswerten südafrikanischen Chors bewusst wurde. Diese unglaublichen Sänger hatten eine tolle Coverversion von Bohemian Rhapsody in der Zulu-Sprache gemacht. Das ist einfach fabelhaft. Ich konnte es nicht glauben, als ich es sah. Auf einmal hatten wir die brillante Idee, sie zu bitten, bei ein paar Stücken mitzusingen. Das taten sie und ich finde, das verwandelte diese Lieder und gibt ihnen eine ganz neue Dimension. Ich bin wirklich begeistert von dieser Arbeit. Roger Taylor gerät ins Schwärmen. Mal sehen, ob Sie das auch gleich tun. Wir hören ihn jetzt mit seinen neuen Freunden aus Südafrika und er sagt sich selbst an.
1: Hi Germany, it's me, Roger Taylor from Queen. I have a new single out. Come on, summer. It's party time. Hope you like it.

0: Last Goodbye von Candice Night. Als die Rolling Stones vor einiger Zeit ihr aktuelles Album Foreign Tongues herausbrachten, wurde Gitarrist Keith Richards gebeten, es mit dem Vorgänger Hackney Diamonds zu vergleichen, ob es eine Fortsetzung oder eine Verbesserung sei und die Zusammenarbeit mit Produzent Andrew Watt zu beschreiben. Die Antwort fiel so aus, wie wohl nur Keith Richards sie geben kann. Zu Beginn hören Sie die Stimme des damaligen Fragestellers.
1: Are you able to have make a comparison yet between this and Hackney Diamonds? Does it feel like a continuation or better? Or I mean, what's
2: I got to say? I got to say both those words: a continuation and better. I think maybe because Andrew and ourselves have got to learn to work together more, and that's why you work together. You say, hey, you know, if the first one's pretty good, you know, then you got to top it.
1: Yeah. Well, I mean, the reaction to the last one was so great, but he was kind of new to you, wasn't he? I remember you.
2: Oh, yeah, he still is new. Don't never let him forget it.
1: Yes.
2: He's still a new boy,
1: Yeah, that's right. Well, yeah, no, I remember you were calling him the kid last time, so I suppose he's still the kid, isn't he? But I suppose to be in that role, you know, of producing you guys or working with you guys, you do have to have some confidence about you, don't you? I mean, it's no good going in as a sort of
2: shrug. Oh, yeah, he does, and he has that. And also he knows how to use it. And, he's a great motivator, in other words, is what I'm saying. A great motivator. He doesn't let you off of the hook once he's got you on it. And, mind you, I don't let him off either, but that we have a great, in other words, a pretty damn good working relationship, you know.
0: Ich würde beide Begriffe verwenden, also Fortsetzung und Verbesserung. Vielleicht, weil Andrew und wir gelernt haben, zusammenzuarbeiten. Deshalb macht man das ja. Man sagt, die erste war ziemlich gut und dann übertrifft man es. Er ist immer noch neu für uns und das lassen wir ihn nie vergessen. Er hat aber das nötige Selbstvertrauen, um mit uns zu arbeiten und weiß, wie er es einsetzen muss. Mit anderen Worten, er ist ein großer Motivator. Hat er dich einmal am Haken, lässt er dich nicht wieder los. Ich ihn übrigens auch nicht. Mit anderen Worten, eine ziemlich verdammt gute Arbeitsbeziehung. Na, habe ich zu viel versprochen? Das kriegt nur Keith Richards so hin. Produziert von Andrew Watt, hier kommen die Rolling Stones mit Divine Intervention.

0: Luan aus Frankreich mit Maman. Am 30. Oktober erscheint das neue Nickelback-Album Everything Under the Sun und Vorbote ist die Single Rattle the Cage, über die Bassist Michael Kruger das hier sagt.
1: Our new single Rattle the Cage is a song about being in a hot, sweaty mosh pit with about 10,000 of your favorite friends watching your favorite band.
0: Unsere neue Single Rattle the Cage handelt davon, in einem heißen, verschwitzten Moshpit mit Zehntausenden seiner besten Freunde zu sein, um seine Lieblingsband anzuschauen. Kurz und knapp. Na dann mal los. Hier kommt die Musik dazu.
1: Hey, this is Michael Kruger from Nickelback and you're listening to our new single Rattle the Cage from our new album Everything Under the Sun.

Uhr und noch einmal samstags von 15 bis 17 Uhr. Für heute war's das. Tschüss, ciao und bye bye. Mit der Erinnerung an den amerikanischen Soul-Sänger Freddie Jackson. Der ist am 5. Oktober gestorben, 3 Tage nach seinem 70. Geburtstag. Wir hören zum Abschluss dieser Sendung seinen größten Hit, der hieß Rock Me Tonight for Old Times Sake. Machen Sie's gut. Bis zum nächsten Hit Express.

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